0: führt sie über die U4 und A42 Emscher Schnellweg Dortmund Richtung Kamp-Lintfurt zwischen Oberhausen Zentrum und Oberhausen Buschhausen nach einem Unfall nach wie vor Vollsperrung. Das Ganze bis circa 4 Uhr. Gute und sichere Fahrt.
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0: Und dazu herzlich willkommen heute aus Dresden. Ich bin Imme Tröger und bin in dieser Nacht an Ihrer Seite mit Musik, mit kleinen Geschichten, mit Kaffee. Kann in keinem Fall schaden. Heute ist Freitag, der 21. August. Kurz nach zwei haben wir es. Und in die neue Stunde geht's jetzt mit Sam Smith und mit Sabrina und Boys.
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Der Verkehrsservice: Vorsicht, Falschfahrer auf der A42 Emscher Schnellweg Dortmund Kamp-Lindfurt. Zwischen Kreuz Oberhausen West und Kreuz Duisburg Nord kommt Ihnen ein Falschfahrer entgegen. Bitte fahren Sie in beiden Richtungen äußerst vorsichtig, fahren Sie äußerst rechts und überholen Sie nicht. Auf der A42 Emscher Schnellweg Dortmund Kamp-Lindfurt zwischen Kreuz Oberhausen West und Kreuz Duisburg Nord. Hier ist ein Falschfahrer unterwegs. Bitte fahren Sie in beiden Richtungen äußerst vorsichtig.

Sam Smith in der ARD-Hitnacht. Und noch einmal der Blick auf die Straßen. Vorsicht, Falschfahrer auf der A42 Dortmund-Kamp-Lindfurt zwischen Kreuz Oberhausen-West und Kreuz Kamp-Lindfurt. Hier kommt Ihnen ein Falschfahrer entgegen. Bitte fahren Sie in beiden Richtungen äußerst vorsichtig. Fahren Sie äußerst rechts und überholen Sie nicht. Falschfahrer auf der A42 Dortmund-Kamp-Lindfurt zwischen dem Kreuz Oberhausen-West und dem Kreuz Kamp-Lindfurt. Hier kommt Ihnen ein Falschfahrer entgegen. Bitte fahren Sie in beiden Richtungen äußerst vorsichtig. Wir begleiten Sie jetzt mit Musik, die in einem Friseurladen begann. Ein junger Mann namens John wollte sich in Glasgow die Haare schneiden lassen. Es war Sommer und er war ein Musiker, den die Muse küsste, als er den Friseurladen betrat. Denn dort stand eine junge Dame namens Charlene. Und die zwei, die hatten nicht nur gleich einen guten Draht zueinander, sondern waren auch durch ihre Liebe zur Musik verbunden. Das brachte den beiden dann am Ende nicht nur einen neuen Haarschnitt ein, sondern auch eine Band namens Texas und unter anderem einen sehr großen Hit namens Summer Sun. Angenehmes Lauschen hier in der ARD-Hitnacht.

Camouflage und The Great Commandment und die gute Nachricht von der A42. Dortmund, Kamp-Lintfort, die Meldung über den Falschfahrer zwischen dem Kreuz Oberhausen-West und Kreuz Kamp-Lintfort wurde aufgehoben. Auf der A42 Dortmund, Kamp-Lintfort wurde die Meldung über den Falschfahrer zwischen Kreuz Oberhausen-West und Kreuz Kamp-Lintfort aufgehoben. Die ARD-Hitnacht ist hier, wir begleiten Sie den Weg entlang Richtung Wochenende, wenn wir den Freitag dann heute auch geschafft haben. 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Hier ist er, Klaus Lage. Und komm, halt mich fest für Ihren Weg in diesen Freitag um 2:32 Uhr. So geht Wachbleiben mit uns.

0: Und da schauen wir auf die Straßen. Der Verkehrsservice in der ARD Hitnacht gern noch einmal mit der Entwarnung von der A42 Dortmund-Kamp-Lindfurt. Die Meldung über den Falschfahrer zwischen dem Kreuz Oberhausen-West und Kreuz Kamp-Lindfurt ist mittlerweile aufgehoben. Meldungen kommen aktuell noch von der A4 Görlitz Richtung Dresden. Die ist zwischen Kodersdorf und Niederseifersdorf wegen Bauarbeiten noch bis 5 Uhr gesperrt. Eine Umleitung führt für sie über die U4. Die A7 Kassel Richtung Fulda ist zwischen Kirchheim und Hattenbacher Dreieck wegen eines querstehenden Anhängers gesperrt. Und A42 Emscher Schnellweg Dortmund Richtung Kamp-Lindfurt. Vollsperrung zwischen Oberhausen Zentrum und Oberhausen-Buschhausen. Hier nach einem Unfall das Ganze noch bis ca. 4 Uhr. Gute und sichere Fahrt.
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Ed Wonder und I'm Not Scared für ihren Weg in den neuen Tag. Willkommen im Freitag, ein Tag vor dem Wochenende. Gleich auch mit Human League und Don't You Want Me. Vorher sagen wir Danke für all Ihre Post und auch für Ihre Nachrichten, die Sie uns schicken und schreiben heute. Freddy zum Beispiel hat geschrieben, Moin, Dauerhörer Tracker Freddy wünscht allen ein schönes Wochenende, fahre von Salzburg heim nach Offenburg. Liebe Grüße nach Dresden. Freddy, dann erstmal gute Fahrt und danke für die Post. Micha schreibt zur Frage der Nacht. Liebes Hitnacht-Team, ich bin ja schon ein paar Tage älter und es gibt viele Lieder, die ich den ganzen Tag hören könnte. Dazu gehört definitiv Karat mit Gewitterregen und Albatros, die ich tatsächlich jeden Tag höre. Lieben Gruß aus Aurich, Ostfriesland von Micha. Grüße in den Norden. Und so sieht das auch Uli aus Freiburg. Der hat uns auch geschrieben und hat sich für Karate ausgesprochen. Die leisten doch den ein oder anderen Lieblingsohrwurm für ihn. Jan aus Hürth könnte wiederum den ganzen Tag Walking in My Shoes von Depeche Mode hören, schreibt er uns. Und Dominiks Lieblingsohrwurm ist Last Christmas von Wham. Dominik, ich würde mal sagen, nicht mehr lange, da geht's ja wieder los. Ihnen allen danke für die Post heute Nacht. Wir erfahren gern mehr über Ihre Lieblingsohrwürmer und wünschen weiterhin eine angenehme Nacht mit uns. Gern auch mit Ihrer Mail an ard-hitnacht@mdr.de. Jetzt zu Human League.

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1: Um 3 Uhr mit Wolfgang Berger. Mehrere Länder haben ein umstrittenes neues Siedlungsprojekt Israels im Westjordanland verurteilt, darunter auch die Bundesrepublik. Sollte die Ausschreibung umgesetzt werden, würde das Palästinensergebiet praktisch in 2 Hälften geteilt. Aus der Nachrichtenredaktion Ulrike Ufer.
2: Das zuständige israelische Ministerium hatte zuvor die Ausschreibung für mehrere Komplexe mit insgesamt mehr als 1200 Wohnungen veröffentlicht. Entstehen sollen diese auf einer bislang unbebauten Fläche östlich von Jerusalem. Der britische Außenminister Miliband nannte die Ausschreibung inakzeptabel und zerstörerisch. Der Minister verurteilte zudem wörtlich Gewalt und Terror durch die Siedler. Israels Außenminister Saar sprach dagegen von einem historischen Recht des jüdischen Volkes, seine nationale Heimstätte im Land wiederzuerrichten, einschließlich des betreffenden Gebiets.
1: Der Städtetag fordert, eine Pflegevollversicherung einzuführen. Hintergrund ist die zunehmende finanzielle Überlastung der Städte und Gemeinden. Aus der Nachrichtenredaktion Christiane Rüther.
3: Die Bundesregierung plant eine Pflegereform. Sie soll noch in diesem Jahr verabschiedet werden. Jetzt ein neuer Vorschlag, eine Pflegevollversicherung. Städtetagspräsident Jung sagte der Neuen Osnabrücker Zeitung, so würden Menschen, die ihr Leben lang hart gearbeitet haben, nicht mehr wegen der Pflegekosten in die Sozialversicherung fallen. Wenn Senioren ihren Heimplatz nicht mehr selbst bezahlen können, müssten die Städte und Gemeinden einspringen. Bei der Umstellung auf eine Pflegevollversicherung rechnet Jung mit einer Entlastung der kommunalen Haushalte in Milliardenhöhe.
1: Polen plant, die Steuern für große Energie- und Kraftstoffunternehmen befristet zu erhöhen. Der Steuersatz soll im kommenden Jahr von jetzt 19% auf 30% steigen. Das gilt für Unternehmen aus den Bereichen Öl, Gas und Strom, wenn sie im Jahr mehr als 50 Millionen Euro Umsatz machen. Die polnische Regierung verwies auf die aktuell ungewöhnlich hohen Gewinne der betroffenen Konzerne. Mit den zusätzlichen Einnahmen will sie Hilfen für energieintensive Industrien finanzieren. Der große Waldbrand bei Hürtgenwald in der Eifel ist vollständig gelöscht. Die letzten Einheiten ziehen sich aus dem Brandgebiet zurück, wie der Bürgermeister der gleichnamigen Gemeinde Kranen am Abend mitteilte. Das Feuer war vor einer Woche ausgebrochen. Ein Ortsteil von Hürtgenwald im Kreis Düren wurde zwischenzeitlich aus Sicherheitsgründen evakuiert. Die Flammen hatten sich bis auf 15 Meter an die Ortschaft angenähert. Inzwischen sind alle Bewohner zurück in ihren Häusern. Das waren die Nachrichten. Das Wetter in Deutschland. Am Tage gebietsweise heiter im Süden und im Nordwesten Schauer und Gewitter, Höchstwerte 18 bis 26 Grad. Am Samstag zeitweise Regen und vereinzelt Gewitter. Vom Nordosten bis zum Süden freundliche Phasen, 17 bis 25 Grad. Am Sonntag überwiegend trocken, im Norden gebietsweise Regen bei 18 bis 26 Grad. Es ist jetzt 3.03 Uhr.
4: Und da schauen wir auf die Straßen. Der Verkehrsservice in der ARD-Hitnacht. Die A4 Görlitz Richtung Dresden ist zwischen Kodersdorf und Niederseifersdorf wegen Bauarbeiten bis 5 Uhr gesperrt. Eine Umleitung führt sie über die U4. Die A7 Kassel Richtung Fulda ist zwischen Kirchheim und Hattenbacher Dreieck wegen eines querstehenden Anhängers gesperrt. Und die A70 Bamberg Richtung Schweinfurt-Werneck ist zwischen Dreieck Werntal und Dreieck Schweinfurt-Werneck wegen Bergungsarbeiten nach einem Unfall bis ca. 6 Uhr gesperrt. Gute und sichere Fahrt.
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4: Ja, schön, dass Sie die mit uns verbringen, die ARD-Hitnacht. Ich bin Imme Tröger und wir gehen heute aus Dresden gemeinsam durch diese Nacht. Wach bleiben geht gleich mit Marion Faithful und The Ballad of

Die AD-Nacht mit Anastasia um 3.19 Uhr. Ich bin Imme Tröger. Schön, dass Sie mit uns durch die Nacht gehen. An dieser Stelle mit einem Künstler, der sehr vielseitig ist und auch interessant und den man auch schon gehört hat, obwohl man es nicht wusste in dem Moment. Die Rede ist von Tony Carey. Geboren in den USA, hat er seine Liebe zu Deutschland entdeckt, lebt auch seit vielen Jahren bei uns. Er hat Musiken für deutsche Fernsehserien wie den Tatort geschrieben. Er hat mit Peter Maffay an Tabaluga gearbeitet. Er war auch Produzent für Stars wie Milva, Chris Norman, Jennifer Rush und Joe Cocker. Und ganz nebenbei hat er sich selbst auch mit Hits versorgt und natürlich auch überzeugt. So wie mit diesem Song hier. Hier ist Tony Carey und Room with a View. Willkommen in der AD-Hitnacht. Wir halten Sie zusammen wach. Wir gehen durch die Nacht gemeinsam in den neuen Tag.

0: Und hier ist der Verkehrsservice in der ARD-Hitnacht. Die A4 Görlitz Richtung Dresden ist zwischen Kodersdorf und Niederseifersdorf wegen Bauarbeiten bis 5 Uhr gesperrt. Eine Umleitung führt sie über die U4. Die A7 Kassel Richtung Fulda ist zwischen Kirchheim und Hattenbacher Dreieck wegen eines querstehenden Anhängers nach wie vor gesperrt. Und die A70 Bamberg Richtung Schweinfurt-Wenneck ist zwischen Dreieck Werntal und Dreieck Schweinfurt-Wenneck wegen Bergungsarbeiten nach einem Unfall noch bis ca. 6 Uhr gesperrt. Gute Fahrt!
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1: Tim Bensko und nur noch kurz die Welt retten. Die ARD-Hitnacht ist hier mit Imme Tröger, gleich auch mit den Spice Girls und Viva Forever. Einen schönen guten Morgen wünschen wir und da sage ich schon mal Danke an Leo, der hat nämlich Nachrichten bei uns auf dem AB hinterlassen, hat gleich zweimal durchgerufen, unter anderem hat er uns das erzählt.
2: Ja, hallo, da ist der Leo nochmal aus Unterhaching. Das war eine schöne Ansprache, was da gemacht haben mit den Senioren. Also ich habe vorher schon mal angerufen, ich bin auch im Rentenzustand, ich bin noch nicht der graue Wolf, ich bin schon ein bisschen blond gemacht. Aber das war ganz schön, was da gesagt haben. Und alles Gute ans Team und an die Tracker und an die noch arbeiten müssen. Und ich genieße das, dass es nach 45 Jahren nicht mehr so machen muss. Es war eine super schöne Zeit, aber irgendwann geht's nicht mehr, weil sich die Zeit verändert einfach. Gut, ciao, tschüss, vierte.
1: Ja, vielen Dank an Leo für die Wortmeldung zum Tag der Senioren, der ja heute gefeiert wird. Und grau ist übrigens überhaupt niemand. Das ist Huskyblond. Und danke auch an Andreas für die Grüße.
3: Moin, hier ist der Andreas aus Wenningstedt. Ich wünsche einen schönen Abend, eine schöne Restnacht und einen schönen Freitag. Und Musik ist super duftig, wie immer. Und ja, bis irgendwann mal. Tschüss und Ahoi, Andreas aus Wenningstedt.
1: Ja, da danken wir natürlich und auch Ihre Mails zu den Lieblingsohrwürmern sind hier angeflattert gekommen. Eddies Ohrwurm für den Tag, für den ganzen Tag könnt ihr immer hören, ist Alone von den Bee Gees. Bei Stefan ist es Hold on My Heart von Genesis. Jens hat uns eine Mail geschrieben, wollte bloß gucken, ob die auch ankommt, ob sein Mailkasten funktioniert. Jens, tut er, Mail ist angekommen. Und Peter schreibt ganz lieb, ich will dir eine schöne Sendung wünschen und allen Lkw-Fahrern eine gute Arbeitsnacht bzw. Tag wünschen und dass sie immer gut nach Hause kommen. Ich bin Niederländer, wohne in Deutschland und arbeite hier. Bayern ist meine Heimat. Peter, wir wünschen auch allen Fahrern eine gute Fahrt. Da schließen wir uns gerne an. Danke für Ihre liebe Post heute Nacht an ard-hitnacht@mdr.de. Danke, dass Sie an uns denken und wir bringen Sie weiter in den neuen Tag. Machen wir jetzt zusammen sehr würzig mit den Spice Girls.

Sascha mit Lucky Day hier am Freitagmorgen in der ARD-Hitnacht. Wir gehen der neuen Stunde entgegen, zusammen mit Elton John und George Michael. Und wenn die Gerichte stimmen und wenn Sir Elton da vielleicht auch ganz gerne mitmacht, dann könnte das nächste Lied nicht das einzige Duett zwischen Elton John und George Michael bleiben. Denn in den 90ern arbeitete George Michael an einem weiteren Duett. Er hat da auch schon Tracks aufgenommen dazu. Allerdings blieb das Lied unvollendet. Und nun hofft der Cousin von George Michael, dass Elton das Duett vielleicht fertigstellt, dass er es vollendet. Und dann wären wir um einen weiteren George Michael-Hit reicher. This Kind of Love, so heißt das geplante Stück, wenn es denn fertig wird. Hoffe ich, wir werden es hören. Bis dahin nehmen wir das, was schon da ist. Wenn das auch so wird, das Neue wie der hier, dann ist alles in Ordnung. Hier sind George Michael und Elton John und Don't Let the Sun Go Down on Me. Hier ist die ARD-Hitnacht mit Imme Tröger. Schön, dass Sie mit uns wach werden.

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1: Um 4 Uhr mit Wolfgang Berger. Deutschland und 6 weitere Staaten haben ein israelisches Siedlungsprojekt im Westjordanland verurteilt. In einer gemeinsamen Erklärung der 4 Staats- und Regierungschefs fordern sie Israel auf, das umstrittene Vorhaben aufzugeben. Aus Berlin Dagmar Pepping.
2: Die Entscheidung der israelischen Regierung, Ausschreibungen für den Bau des Siedlungsprojektes zu veröffentlichen, ist inakzeptabel, heißt es in der gemeinsamen Erklärung, die von der Bundesregierung herausgegeben wurde. Das Siedlungsgebiet würde die Aussichten auf eine Zwei-Staaten-Lösung untergraben, indem das Westjordanland geteilt und die Einheit der palästinensischen Gebiete beschädigt werde. Die Länder fordern die Regierung Israels, Zitat, nachdrücklich dazu auf, die Pläne unverzüglich zurückzunehmen und die Ausweitung der Siedlungen im Westjordanland zu beenden.
1: In der Debatte um die anstehende Pflegereform fordert der Deutsche Städtetag die Einführung einer Pflegevollversicherung. So könne verhindert werden, dass Menschen wegen zu hoher Kosten in die Sozialhilfe rutschen, sagte Städtetagspräsident Jung der Neuen Osnabrücker Zeitung. Außerdem könnten die Kommunen jährlich in Milliardenhöhe entlastet werden. Der Verband drängt auch auf eine Begrenzung der finanziellen Belastung für Pflegeheimbewohner. Die Kostendeckelung müssten Bund, Länder und Kommunen gemeinsam mitfinanzieren. Der große Waldbrand bei Hürtgenwald in der Eifel ist vollständig gelöscht. Die letzten Einheiten ziehen sich aus dem Brandgebiet zurück, wie der Bürgermeister der gleichnamigen Gemeinde Kranen am Abend mitteilte. Das Feuer war vor einer Woche ausgebrochen. Ein Ortsteil von Hürtgenwald im Kreis Düren wurde zwischenzeitlich aus Sicherheitsgründen evakuiert. Die Flammen hatten sich bis auf 15 Meter an die Ortschaft angenähert. Inzwischen sind alle Bewohner zurück in ihren Häusern. Ein schweres Erdbeben hat die südliche Andenregion von Peru erschüttert. Mindestens 2 Menschen wurden laut Zivilschutz verletzt. Die Behörden meldeten außerdem Schäden an Häusern, Gesundheitszentren und einer Schule. Aus dem ARD-Studio Südamerika Anne Herberg.
3: Zur Stärke des Bebens gibt es unterschiedliche Angaben. Während das peruanische geophysikalische Institut IGP einen Mittelwert von 7,2 angab, ermittelte der US-amerikanische geologische Dienst einen Wert von 6,7. Aufgrund der Tiefe des Epizentrums von laut peruanischen Angaben 108 Kilometern und den eher wellenförmigen Erschütterungen seien größere Schäden wohl ausgeblieben, erklärte der Leiter der Generalinspektion der peruanischen Polizei Hernán Tavera gegenüber der Zeitung La Repubblica.
1: Das waren die Nachrichten. Das Wetter in Deutschland. Am Tage gebietsweise heiter im Süden und im Nordwesten, Schauer und Gewitter, Höchstwerte 18 bis 26 Grad. Samstag zeitweise Regen und vereinzelt Gewitter, vom Nordosten bis zum Süden freundliche Phasen, 17 bis 25 Grad. Am Sonntag überwiegend trocken, im Norden gebietsweise Regen. Es ist 4.03 Uhr.
4: Und da schauen wir auf die Straßen. Hier ist der Verkehrsservice in der ARD-Hitnacht. Die A4 Görlitz Richtung Dresden ist zwischen Kodersdorf und Niederseifersdorf wegen Bauarbeiten noch bis 5 Uhr circa gesperrt. Eine Umleitung führt sie über die U4. Die A7 Kassel Richtung Fulda ist zwischen Kirchheim und Hattenbacher Dreieck wegen eines querstehenden Anhängers gesperrt. Und A70 Bamberg Richtung Schweinfurt-Wenneck, die ist gesperrt zwischen Dreieck Werntal und Dreieck Schweinfurt-Wenneck wegen Bergung. Nach einem Unfall. Das Ganze voraussichtlich noch bis ca. 6 Uhr. Gute Fahrt.
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4: Und damit einen schönen guten Morgen, die ARD-Hitnacht für Ihren Start in den neuen Tag. Heute aus Dresden mit Imme Tröger. Möge es ein guter Tag für Sie sein, egal ob Sie in diesen Tag erst starten oder so langsam auf dessen Ausklang gucken. Diese Stunde gibt's Musik von Ich und Ich, Universum werden wir hören und Whitney Houston mit I Wanna Dance With Somebody. So geht's durch die Nacht in den neuen Tag, kurz nach 4 am Freitagmorgen.

Ich und ich mit Universum in der ARD-Hitnacht. Diese Nacht führt sie geradewegs hinein in den neuen Tag. Und das ist der Namenstag von Balduin, von Maximilian und von Pius. Grüße gehen raus an Balduin, den kühnen Freund oder auch den tapferen Beschützer. An Maximilian, den Größten, und an Pius, den Frommen, den Rechtschaffenden oder auch den Pflichtbewussten. Was für spannende Namen heute auch wieder. Und wir wünschen einen ebenso schönen Namenstag und einen wunderbaren Freitag jetzt auch zu Lynyrd Skynyrd und Sweet Home Alabama. Ich bin Imme Tröger, sag willkommen in der ARD-Hitnacht und kommen Sie gut mit uns in den neuen Tag.

Nelly Furtado, so geht's hier mit uns in den Freitag. Morgen gleich auch mit Juanes und La Camisa Nera. Und zwar nach lieben Grüßen von Anne, die schreibt, hallo nach Dresden. Ich bin eine Stammhörerin, wenn ich des Nachts wach bin. Beste Grüße in meine Geburtsstadt aus der Nähe von München von Anne. Rainer schickt liebe Grüße aus Hamburg. Und Uwe schreibt, guten Morgen, liebe Imme, der absolute Ohrwurm für mich ist und bleibt Drive Fast von Bruce Springsteen. Diesen Sänger mag ich ganz besonders. Ansonsten ist mein Musikgeschmack ziemlich querbeet. Deshalb mag ich auch eure Musik. Macht weiter so, euer Streifenfahrer Uwe aus Zeitz. Irmgard hat uns geschrieben und sie findet die Hitnacht echt super heute. Freut sich über die Musik und auch über den Begriff Husky Blond für die Haarfarbe von Senioren. Die beginnen ja heute ihren Ehrentag. Heute ist Tag der Senioren. Und Grüße kommen auch von Hartmut. Der schreibt, ich liege in Rheinland-Pfalz im Krankenhaus und höre die ARD-Hitnacht aus Dresden. Das macht was mit mir. Ich träume von der schönen Mosel, von der Stadt, die mir so viel bedeutet. Ich stelle mir vor, wie sie gleich wach wird und sie hat mir viel zu erzählen heute Morgen. Hartmut Dresden grüßt erstmal zurück und wünscht herzlich gute Besserung. Danke Ihnen allen für die Grüße, für die Anrufe, für die Post. Immer, immer wieder gerne. Schön, dass Sie mit uns durch die Nacht gehen in diesen neuen Morgen. Zusammen jetzt mit Juanes und La Camisa Nera um 4.25 Uhr in der ARD-Hitnacht.

0: Und hier ist der Verkehrsservice in der ARD-Hitnacht. Die A4 Görlitz Richtung Dresden ist zwischen Kodersdorf und Niederseifersdorf wegen Bauarbeiten noch bis 5 Uhr circa gesperrt. Eine Umleitung führt sie über die U4. Die A7 Kassel Richtung Fulda ist zwischen Kirchheim und Hattenbacher Dreieck wegen eines querstehenden Anhängers nach wie vor gesperrt. Und A70 Bamberg Richtung Schweinfurt-Wenneck. Die ist gesperrt zwischen Dreieck Werntal und Dreieck Schweinfurt-Wenneck wegen Bergungsarbeiten nach einem Unfall. Das Ganze circa noch bis 6 Uhr. Wir wünschen eine gute Fahrt.
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UB40 mit Can't Help Falling in Love. Das ist die AD-Hitnacht hier um 4.35 Uhr. Und da hätten wir um ein Haar Tom Petty jetzt an dieser Stelle gehört mit seinen Heartbreakers, also beim nächsten Song. Denn als Mike Campbell den Song schrieb, da konnte er sich vorstellen, dass ihn vielleicht Tom Petty singt. Der allerdings, der wollte nicht. Also so richtig passte das Lied nicht zur Band und auch nicht zum neuen Album. Und so rief der Produzent Don Henley an und der war sofort Feuer und Flamme für das Lied und machte den Song zum Hit. Hier ist Don Henley mit The Voice of Summer. Schönen guten Morgen.

Die Fine Young Cannibals, Good Thing. Um 4.52 Uhr, die ARD-Hitnacht ist hier mit Imme Tröger, mit schöner Musik, eben ja mal zum Durchhalten und manchmal auch zum Wachbleiben oder auch richtig munter werden. Gleich gibt's das Neueste des Morgens und den Blick auf die Straßen und bis dahin begleiten Sie auch Fox the Fox mit Precious Little Diamonds und Bob Dylan mit Blowing in the Wind. So fängt der neue Morgen gut an. Einen schönen Freitag wünsche ich.

0: Das berichtet die Wochenzeitung Die Zeit. Die Männer wurden demnach auf dem Truppenübungsplatz Altengrabo im Jerichoer Land für den Krieg gegen Russland ausgebildet. Sie gelten nach ukrainischem Recht als Deserteure. Deutschlandweit soll es mehrere hundert Fälle geben, schreibt die Zeitung weiter. Viele der Männer hätten sich nicht freiwillig in der Ukraine zur Armee gemeldet. Sie seien zwangsrekrutiert und zur Ausbildung nach Deutschland geschickt worden. Die 10.000 Euro Spende eines CDU-Kommunalpolitikers aus der Altmark an die AfD schlägt weiter Wellen. Sachsen-Anhalts Ministerpräsident und CDU-Spitzenkandidat Sven Schulze kritisierte den Vorgang. Man werde sich nach der Wahl mit dem Thema beschäftigen, sagte er in einem Podcast des Nachrichtenportals Politico. Die SPD im Bund forderte Konsequenzen. Der CDU-Politiker Bernd Prange aus dem Landkreis Stendal hatte öffentlich eine Wahlempfehlung für die AfD gegeben und mitgeteilt, 10.000 Euro an die Partei gespendet zu haben. Es ist eine gute Nachricht für Autofahrer im Norden Sachsen-Anhalts. Die Bauarbeiten auf der B189 zwischen Mose und der A14 sollen heute endlich abgeschlossen werden, eine Woche später als geplant. Wer zuletzt von Magdeburg mit dem Auto nach Stendal und umgekehrt fahren wollte, musste lange Umwege in Kauf nehmen. Tatjana Gropius aus der Nachrichtenredaktion, warum haben sich die Bauarbeiten denn so lange hingezogen?
1: Das lag vor allem daran, dass der Asphalt für die B189 zu spät geliefert wurde. Denn in den Sommerferien, da wurden viele Straßen saniert und die Firmen sind mit der Nachfrage zum Teil nicht hinterhergekommen. In der zusätzlichen Woche haben Bauarbeiter noch Leitplanken angebracht und die Fahrbahn markiert. Das hatten der Landkreis Börde und die Stadt Tangerhütte mitgeteilt. Ja, und ab heute Nachmittag ist dann hoffentlich auch Schluss mit dem 25 Kilometer Umweg. Denn zuletzt mussten die Autofahrer, wenn sie denn von Magdeburg in Richtung Stendal wollten, von Wolmirstedt über Farsleben, Zielitz-Rogätz und Angern zur A14 fahren.
0: Neue Jobs und eine Millioneninvestition, das plant Coca-Cola in Halle. Das Landesverwaltungsamt hat jetzt grünes Licht gegeben für den Bau einer neuen Anlage in dem bestehenden Werk. Mit ihr sollen in Zukunft auch klassische Cola, Fanta und Sprite in Dosen abgefüllt werden. Bislang wurden in Halle nur kohlensäurefreie Getränke produziert. Coca-Cola investiert mehr als 45 Millionen Euro. Die Zahl der Beschäftigten soll auf 350 steigen. In Sachsen-Anhalt unterscheiden sich die Parteien auf Landes- und Bundesebene zum Teil deutlich. Das zeigt eine Analyse von MDR Data und der Uni Potsdam. Besonders groß sind demnach die Unterschiede bei Linken und AfD. Die Linke wird im Land deutlich moderater eingeschätzt, die AfD dagegen weiter rechts als im Bund. Auch CDU und FDP gelten in Sachsen-Anhalt als etwas konservativer. Bei SPD und Grünen gibt es dagegen kaum Unterschiede. Mehr Infos zu diesem Thema finden Sie auch bei uns im Netz auf mdr.de. Und das waren die Nachrichten mit Michael Rosenbruck, Wetter und Verkehr mit Jelas.
2: Und wieder den Sand aus den Augen wischen? So, jetzt. Wir möchten, dass Sie gut ankommen. Hier ist der MDR Sachsen-Anhalt Verkehrsservice. Guten Morgen, es ist 5.03 Uhr und aktuell rollt der Verkehr im Land. Keine Staus, aber die Blitzer, die stehen. Danke fürs Bescheidgeben. Auf der A9 Richtung München wird geblitzt zwischen Niemeck und Kleinmarzehns. Auf der A36 Richtung Braunschweig, Höhe Wernigerode Nord. Und auf der A38 Richtung Göttingen in Höhe vom Dreieck Halle Süd. Und da kommt bestimmt noch ein bisschen was dazu. Na, wir sind bereit für Ihre Meldung. Das MDR Verkehrszentrum kriegen Sie unter dieser kostenfreien Nummer ran. 0800 94 6 94 6 und die 1. Erstmal eine gute und sichere Weiterfahrt. Und wenn Sie schon den Himmel sehen können, na zumindest können wir erkennen, da sind die Sternlein unterwegs, ein paar lockere Wolken ziehen und die Temperatur aktuell 13 Grad in Burg, 14 Grad in Coswig. Wir schauen auch mal in den Süden. Guten Morgen nach Nebra. In Nebra im Moment, zack, zack, zack, zack, zack. Was ist denn jetzt Nebra? Der Wetterautomat, der fragt mich immer noch, willst du wirklich das Nebra in Sachsen-Anhalt? Ja doch, 13 Grad, danke dafür. Wie wird der Tag und das Wochenende? Also heute 22 bis 26 Grad. Vom Burgenlandkreis bis zum Kreis Wittenberg, dann auch mal später sehr viel schauerartiger Regen. Und übers Wochenende einige Schauer, einige Gewitter, 18 bis 22 Grad. Montag soll es wieder wärmer werden. Jetzt gehen wir erstmal den Freitag an. Schön langsam.
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0: Guten Morgen allerseits. Na, auch schon so müde wie wir? Ja, wir brauchen ein bisschen Energie. Wir sparen auch ein kleines bisschen Energie, damit wir fürs Wochenende haben, was sehr wichtig ist. Denn am Wochenende passiert sehr viel. Die MDR Sachsen-Anhalt-App, die hat viele ausgetippt. Unter anderem, da wird es in der Börde so klingen. Unter anderem sind sie schon mal durch Matsch, durch Wasser gerannt, ja, wenn sie mussten. In dem Fall müssen sie es beim ersten Allertal-Run am Sonnabend in Ummendorf. Das ist so ein Cross- und Hindernislauf mit Wasser und mit Matsch. Es gibt viele weitere Stationen auf 3 Kilometern. Matthias Jung von den Machern, der rät, das gemeinsam zu stemmen.
1: Zwischen Pumpstation, Ökoteich und Wasserturm haben sich 10 Vereine aus Eilsleben, Wormsdorf und Ummendorf zur Aufgabe gemacht, 12 teils atemberaubende Hindernisse zu bauen, die euch definitiv zum Schwitzen bringen werden. Zuschauen, anfeuern und mitfiebern sind ausdrücklich erwünscht. Und für die ganz spontan unter euch gibt es ab 14 Uhr Reststartplätze zu ergattern. Wir freuen uns auf euch.
0: Verstehe. Erstmal überlegen, ob das was für uns ist. Und dann losi los. Aber es finden auch noch Haldenbesteigungen statt. Und natürlich auch Partys. Ein Pferdefestival. Ach, so viel los am Wochenende. Und die MDR Sachsen-Anhalt-App, die gibt schon mal den Überblick, was alles passiert. Die ist kostenfrei fürs Handy. Also rauf da. Und vor allem erstmal raus da. Also aus dem Bett. Wir klingeln uns ein mit John Lennon. 5:13 Uhr haben wir Ruhe jetzt, ja.

0: Hey, buongiorno, die italienischen Sommermomente. Immer eine nette italienische Überraschung bei. Wunderschön. 5.21 Uhr haben wir's und bei MDR Sachsen-Anhalt dreht es sich jetzt ums Heute, ums Morgen, ums Übermorgen. Und ich vermute, es wird eine Wetterlage. Josefine Bechler im MDR Wetterstudio. Es ist so mein Wochenendwettertipp. Stimmt das?
1: Ja, es ist zumindest Tiefdruckeinfluss. Also das ist aber nicht so ganz so schwer vorherzusagen, denn es sind recht viele Tiefdruckgebiete gerade über Mittel- und Nordeuropa unterwegs. Heute wird dann im Laufe des Nachmittags, vor allem zum Abend hin, von Süden nochmal diese Luftmassengrenze ein Thema sein, was ja bei uns schon ein bisschen mehr Regen gebracht hat. Aber das wird dann so gegen Abend erst der Fall sein und der Schwerpunkt liegt dann eher Richtung Burgenlandkreis, Kreis Wittenberg. Wenn ich dann Richtung Nordwesten blicke, sieht es eher trocken aus heute und wir müssen ja auch sagen, der größte Teil vom Tag ist ja recht schön, die Sonne kommt gut durch und wir haben bis 26 Grad zu erwarten.
0: Haben wir es uns verdient, das Wetter? Ich denke schon.
1: Oh, keine Ahnung, hast du aufgegessen?
0: Ich hab gar nicht angefangen. Gut. Hab das gestern in einer Grundschule auch gehört, wenn ihr aufesst, scheint die Sonne. Also das ist mehr... Hält sich wacker. Mhm. Ach komm, wir machen erstmal eine kleine Moped-Ausfahrt hier.
1: Okay.
0: Die Schwalbe ist angetreten. Motorcycle Mama. Wir spielen Harpo. Josefine fährt. Ich halte mich fest. Bitter Sozius. Sagt sie nicht mehr. Naja, gut.
1: Genau.
0: Los, wir brettern durch die Bude. Motor.

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1: Es ist 5.30 Uhr im Studio Michael Holzberger. Guten Morgen. In Sachsen-Anhalt sind seit 2022 mehr als 80 ukrainische Soldaten von ihrem Ausbildungsgelände geflohen, das berichtet die Zeit. Die Männer wurden demnach auf dem Truppenübungsplatz Alten Grabow im Jerichower Land für den Krieg gegen Russland ausgebildet. Sie gelten nach ukrainischem Recht als Deserteure. Deutschlandweit soll es mehrere hundert Fälle geben, schreibt die Zeitung weiter. Viele der Männer hätten sich nicht freiwillig zur Armee gemeldet. Wissen Sie schon, wo Sie am 6. September zur Landtagswahl in Sachsen-Anhalt Ihr Kreuz machen? Oder überlegen Sie noch, was sinnvoll ist, damit am Ende ein Ergebnis rauskommt, das Ihnen zusagt? Die Kollegen von MDR Fragt wollten wissen, was die MDR-Nutzer vom taktischen Wählen halten. Etwa 6.300 Menschen haben mitgemacht und was ist herausgekommen? Reporter Levin Schwarzkopf.
2: Knapp die Hälfte der Befragten findet das taktische Wählen sinnvoll. Die andere Hälfte findet es sinnlos. Dass Initiativen oder Parteien gezielt zum taktischen Wählen aufrufen, das sieht wiederum eine klare Mehrheit der Befragten kritisch. Taktisch wählen bedeutet, die Wahlstimme nicht nach inhaltlicher Vorliebe einzusetzen, sondern für oder gegen eine bestimmte Regierungskonstellation oder auch um einer Partei über die 5%-Hürde zu helfen. Die MDR-Fragtergebnisse sind nicht repräsentativ, aber dank statistischer Gewichtung aussagekräftig.
1: Elektroautos, E-Bikes, Handyakkus. Hier überall steckt Lithium drin. Davon gibt es tief unter der Altmark jede Menge. Das Unternehmen Neptune Energy möchte daran und jetzt gibt es Fortschritte auf dem Weg dorthin. Reporter Matthias Lindner.
3: Ja, die spannende Frage ist, wie kann das Lithium gewonnen werden? Das Metall ist in rund 4000 Metern Tiefe in warmem Wasser gelöst und jetzt wird ein Verfahren entwickelt, es mit einem speziellen Material vom Wasser zu trennen. Eine erste Anlage dazu ist schon in Betrieb und kann pro Tag bis zu 1000 Liter Wasser verarbeiten. Ziel ist, künftig pro Jahr rund 25.000 Tonnen Lithium aus der Tiefe zu gewinnen und das würde für eine 500.000 Elektroautos reichen. Die geplante Lithiumindustrie in der Altmark ist aber auch umstritten. Eine Bürgerinitiative, die lehnt das ab. Sie bezweifelt, dass die neue Fördertechnik umweltverträglich und wirtschaftlich ist.
1: 8 Jahre nach dem Waldbrand bei Coswig wird heute das Urteil am Landgericht Dessau-Roßlau erwartet. Sachsen-Anhalt fordert von einem landwirtschaftlichen Unternehmen rund 600.000 Euro für die Wiederaufforstung der zerstörten Flächen. Bei dem Feuer waren mehr als 60 Hektar abgebrannt. Nach Auffassung des Landes wurde der Brand durch Mäharbeiten des Unternehmens ausgelöst. Das weist das Unternehmen zurück. Und mehr Arbeitsplätze bei Coca-Cola in Halle. Das Werk kann erweitert werden. Das Landesverwaltungsamt hat für den Bau einer neuen Anlage grünes Licht gegeben. Mit ihr sollen künftig auch klassische Coca-Cola, Fanta und Sprite in Dosen abgefüllt werden. Bislang wurden in Halle nur kohlensäurefreie Getränke produziert. Coca-Cola investiert nach eigenen Angaben in den Standort Halle mehr als 45 Millionen Euro. Und die Zahl der Beschäftigten wird um 25 auf 350 steigen. Soweit die Meldung aus Sachsen-Anhalt für den Moment. Weiter geht's mit dir, Lars.
4: Na dann, Prost erstmal. Wir bleiben jetzt bei Wasser, oder?
1: Ja, ich trinke auch Wasser. Ohne Kohlensäure.
4: Ohne alles. Wir möchten, dass Sie gut ankommen. Hier ist der MDR Sachsen-Anhalt Verkehrsservice. Hallo um 5.34 Uhr. Aktuell läuft das auf den Straßen ziemlich gut. Keine Staus von Ihnen gemeldet, aber Blitzer. Auf der A36 Richtung Braunschweig, Höhe Wernigerode Nord und auf der A38 Richtung Göttingen in Höhe vom Dreieck Halle Süd. Sehen Sie noch was? Sagen Sie Bescheid. Kostenfrei unter 0800 946 946 und die 1. Gute und sichere Weiterfahrt. Und einen guten Morgen nach Sangerhausen. Mit 12 Grad geht da der Tag los. Der Himmel leicht bewölkt und klar. Es gibt viele trockene Stellen, das wird es aber auch mal Regen geben am Nachmittag, vor allem schauerartigen Regen. Bis dahin größere Auflockerungen, übers Wochenende schaffen wir auch mal die 22 Grad, heute wird es noch bis 26 geben. Hier ist Lars Wohlfahrt und die Freitagsfrage wollen wir heute noch auflösen, die lautet ja in dieser Woche, welche Sache haben Sie sich in diesem Sommer einfach mal so gegönnt? Wir lauern auf Ihre Antwort und Sie können dann lauern auf die MDR Sachsen-Anhalt-Tasse. Vielleicht klappt's ja. Gutes Gelingen und per WhatsApp-Sprachnachricht nehme ich Ihre Antwort gerne entgegen. Guten Morgen.
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0: Alles ohne Instrument. Kommt man so nicht verspielen. The Longest Time von Billy Joel. Man muss es positiv sehen. Es ist gleich 5.43 Uhr. Wir sagen guten Morgen und fragen, haben Sie mitgemacht?
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0: Ja, wenn nicht, können Sie ja noch mitmachen. Es ist noch ein bisschen Zeit. Wir wollen um 7.10 Uhr auflösen, die meistgenannte Antwort zum Beispiel suchen. Auf diese Freitagsfrage, welche Sache haben Sie sich in diesem Sommer gegönnt? Außerhalb der Spur, außerhalb vom Plan, einfach mal Portemonnaie auf und los ging's. Also, Martina in Sangerhausen sagt:
2: Unsere beste Investition des Sommers war unser Jacuzzi. Hier ein Foto gleich mit meinem Mann drin. Nach der ersten Hitzewelle haben wir beschlossen, da wir jetzt in diesem Sommer nicht in den Urlaub fahren, uns wirklich was Gutes zu gönnen, haben uns dieses Teil gekauft und wir nutzen es täglich mehrmals. Man kann es sogar bis auf 40 Grad hochheizen. Es sprudelt und pluppert und es war wirklich das Beste, was uns jetzt passieren konnte. Das haben wir uns gegönnt und sind sehr, sehr stolz drauf.
0: Ja, das Bild, was sie dir zugeschickt hat, der Mann guckt sehr vergnügt. Der Kopf guckt noch raus aus diesem Jacuzzi. Interessant. Heike aus Altenweddingen hat auch was für einen Garten besorgt. Spontankauf, Aufleger für die Hollywood-Schaukel. Schön blau mit Pflanzen drauf. Sieht auch toll aus. Also im Moment sind das wohl Dinge für einen Garten, die sie sich so spontan gegönnt haben. Oder haben sie eine ganz andere Antwort auf diese Freitagsfrage? Eine MDR Sachsen-Anhalt-Tasse gehen wir heute auch raus unter allen, die mitmachen. Also welche Sache haben sie sich in diesem Sommer einfach mal so gegönnt? Mitmachen geht per WhatsApp. Zur Nummer, zu unserem Handy geht's über mdrsachsenanhalt.radio.

0: ein Gruß aus dem Jahr 63 von Bobby Hepp. Sunny haben wir gespielt und zwar sehr gerne am Freitagmorgen. 5.50 Uhr haben wir es.
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2: Am Meer haben unsere Kinder im Urlaub gerne Steine gesammelt. Kalksteine von der Ostsee. Manche hatten Muscheln eingeschlossen und manche von diesen haben wir dann nach Hause mitgenommen. Und sie liegen nun teilweise verstaubt auf Regalen oder Kartons und erinnern mich an schöne Urlaubstage, als die Kinder noch klein waren und Freude daran hatten, Steine zu sammeln. In der Bibel heißt es an einer Stelle, dass Jesus einen weißen Stein demjenigen geben wird, der standhaft bleibt in all dem, was ihm widerfährt. Einem, der widerstehen kann. Und dass auf diesem Stein sein Name geschrieben steht. Was dieser weiße Stein wirklich ist, bleibt auch für mich ein Rätsel. War er vielleicht in der damaligen Gerichtspraxis das Zeichen für einen Freispruch? Ich weiß es nicht. Jedenfalls weiß ich aber, dass unsere Kinder viel Freude am Sammeln der Steine hatten. Ich stelle mir dankbar vor, dass auch unsere Namen auf so einem weißen Stein stehen. Doch nicht ich habe sie darauf geschrieben, sondern Gott, der unser Leben, mich, kennt. Er weiß, dass ich nicht immer stark bin, sondern oft schwach und erst durch ihn stark gemacht werde. Auch wenn ich nicht weiß, was mir in meinem Leben noch begegnen wird, so hoffe ich, dass dieses Vertrauen in Gottes Beistand mir hilft, durchzuhalten und den Glauben nicht zu verlieren. Johann Schneider, evangelischer Regionalbischof aus Halle.
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0: Ach, morgens ist es noch schön ruhig, ne? Zumindest um sie rum. Bei Ihnen läuft natürlich MDR Sachsen-Anhalt. Na fein. Gleich nach den 6 Uhr Nachrichten hoffentlich etwas lauter, denn wir wollen also gedanklich auf die Knie. Sie kennen Ihre Aufgabe, wir kennen unsere und spielen Queen, We Will Rock You, die Hits unseres Lebens zum Wachklopfen.
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0: zugenommen. Ein besonderes Augenmerk legen die Behörden aber auf das Wahlwochenende selbst. Lars Frohmüller aus der Politikredaktion. Wie bereitet man sich denn nun konkret vor?
1: Die Polizei beschäftigt sich natürlich auch damit, gerade am Wahlwochenende. Da wird es 23 Veranstaltungen landesweit geben. Da sind Demos dabei, Wahlkampf, End- oder Abschlussveranstaltungen, kleinere Kundgebungen. Und selbst am Sonntag, da gibt es auf dem Domplatz mehrere Demos. Und um das Ganze abzusichern, da hat jetzt die Landespolizei sich auch schon Verstärkung aus anderen Bundesländern bestellt, um den Wahltag und die Tage davor dann auch sicherstellen zu können. Allein am Samstag soll es eine Demonstration geben mit 10.000 Demonstranten, die erwartet werden. Und auch nach der Wahl bereitet sich die Polizei vor, wenn der ein oder andere dann mit dem Ergebnis dann nicht zufrieden sein sollte.
0: In Sachsen-Anhalt sind seit 2022 mehr als 80 ukrainische Soldaten von ihrem Ausbildungsgelände geflohen. Das berichtet die Wochenzeitung Die Zeit. Die Männer wurden demnach auf dem Truppenübungsplatz Altengrabow im Jerichower Land für den Krieg gegen Russland ausgebildet. Sie gelten nach ukrainischem Recht als Deserteure. Deutschlandweit soll es mehrere hundert Fälle geben, schreibt die Zeitung weiter. Viele der Männer hätten sich nicht freiwillig in der Ukraine zur Armee gemeldet. Sie seien zwangsrekrutiert und zur Ausbildung nach Deutschland geschickt worden. Die 10.000 Euro Spende eines CDU-Kommunalpolitikers aus der Altmark an die AfD schlägt weiter Wellen. Sachsen-Anhalts Ministerpräsident und CDU-Spitzenkandidat Sven Schulze kritisiert den Vorgang. Man werde sich nach der Wahl mit dem Thema beschäftigen, sagte er in einem Podcast des Nachrichtenportals Politico. Die SPD im Bund forderte schon jetzt Konsequenzen. Der CDU-Politiker Bernd Prange aus dem Landkreis Stendal hatte öffentlich eine Wahlempfehlung für die AfD gegeben und mitgeteilt, 10.000 Euro an die Partei gespendet zu haben. Was kommt bei Ihnen auf den Tisch, in die Pfanne oder aufs Brot? Hähnchenschnitzel, Geflügelaufschnitt oder das halbe Hähnchen vom Grillwagen? Ja, vieles davon kommt aus dem Jerichower Land. Und bald wird es wohl noch mehr. Dort soll nun eine der größten Legehennenanlagen Sachsen-Anhalts entstehen. Wirklich überraschend kommt das aber nicht. Oder, Tatjana Gropius aus der Nachrichtenredaktion?
2: Ja, Möckern ist eine regelrechte Geflügelhochburg. Rund um den Wiesenhofkonzern, mehrere Mast- und Elterntieranlagen gibt es in der Region bereits. Etwa Warlitz und Hohenseeden, so wie in Möckern selbst, wo auch im industriellen Stil geschlachtet wird. In Ziepel darf der Geflügelhof nun eine Anlage für 80.000 Hennenplätze bauen, inklusive Hähne für die Zucht. Als Auflage gibt es unter anderem eine Abluftreinigung und strenge Zeitfenster für Lieferverkehr und Tiertransporte, nämlich um die Anwohner vor Gestank und Lärm zu schützen.
0: Und das waren die Nachrichten mit Michael Rosebruck, Wetter und Verkehr. Lars, ich hoffe, du hast den Kopfhörer auf und bist bereit.
3: Ich habe überlegt, was bei mir auf den Tisch kommt.
0: Und?
3: Die Katzen, wenn das Hähnchen da ist.
0: Na bitte.
3: Immer wieder, alle beide. 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Hier ist der MDR Sachsen-Anhalt Verkehrsservice. Guten Morgen um 6.04 Uhr. Es rollt auf den Straßen problemlos im Moment. Sie haben uns keine Staus gemeldet, aber Blitzer. Einer auf der A36 Richtung Braunschweig, Höhe Wernigerode Nord und einer auf der A38 Richtung Göttingen, Höhe vom Dreieck Halle Süd. Und wenn Sie noch mehr sehen, dann ergänzen Sie und sagen Sie dem MDR Verkehrszentrum Bescheid und lieben Gruß an die Kollegen. Sie machen einen ganz tollen Job und so sagen Sie sowas, da freuen die sich. 0800 94 6 94 6 und die 1 ist unsere kostenfreie Nummer. Weiterhin eine gute Fahrt. Hier kommt nochmal die aktuelle Temperatur. In Ahrensee gibt es 11 Grad, Bad Dürrenberg hat 14, Wernigerode 15 Grad. Heute gibt es erstmal Sonne, später dann auch mal dichte Wolken mit so vom Burgenlandkreis bis zum Kreis Wittenberg schauerartigem Regen, auch mal gewittrig. Bis 26 Grad gibt es heute, übers Wochenende 18 bis 22. Wärmer wird es erst kommende Woche. Jetzt sagen wir aber erstmal guten Morgen, gleich mit einer neuen Folge satirischer Kost. Ilkas Bistro.
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0: ist er denn? Ja, wo ist er denn? Hallo, guten Morgen hier bei MDR Sachsen-Anhalt. 6.11 Uhr ist es. Ja, wir haben ja keine Tiere. Ich fragte mich nur eben, wo ist er denn? Dieser Sommer. Gut, heute werden vielleicht mal mit Ach und Krach bis an die 26 Grad. Heute könnte man einen Sommertag einfahren. Übers Wochenende wird das nicht. Da bleibt es auch nur mäßig warm. Ja, schon sind die Sommerferien vorbei. Da schwächelt der Sommer. Aber sie macht sich auf die Suche nach ihm. Ilka Hein.
1: 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Was gibt's heute?
2: Einen Hochsommer, der seinen Job nicht macht. Oder nicht richtig. Morgens Eiszapfen, nachmittags schwitzt man. Die Supermärkte wissen nicht, ob sie Grillfleisch oder Lebkuchen verkaufen sollen. Aber wenigstens die sind jetzt verlässlich wieder in den Regalen und wecken die Freude aufs nahe Weihnachtsfest.
1: Wie richten wir es an?
2: Mit Wespen. Die kommen ja immer erst zum Schluss, wenn eigentlich nicht mehr viel zu holen ist, außer unserem Pflaumenkuchen. Dann rücken sie in Kompaniestärke an und blasen zum Angriff.
3: Jetzt geht noch mal jeder aufs Klo und dann reiten wir los.
1: Was ist die Beilage?
2: Zucchini-Schwämme. Bis Weihnachten gibt's nichts anderes mehr. Da hilft nur Türen verrammeln und Klingel abstellen, damit der Nachbar uns nicht seine Gartenmonster heimtückisch zum Geschenk macht.
4: Ich kann das wirklich nicht mehr sehen. Ich kann das wirklich nicht mehr sehen.
1: Welche Unverträglichkeiten gibt es?
2: Irgendwie versucht man verzweifelt, Sommer- und Urlaubsgefühl zu retten. Und Panik macht sich breit. War das jetzt schon das letzte warme Wochenende? Müssen wir nochmal zwangsgrillen? Oder ein letztes Mal in den Pool, auch wenn der gefühlt nur noch 5 Grad hat?
5: Ich mach's nicht noch einmal.
2: Aber immerhin schmeckt dann der Glühwein wieder.
1: Der Nachtisch.
2: Wenn der August nicht mehr richtig mitspielt, kann man wenigstens wieder Übergangsjacken kaufen. Übergangshosen und Übergangspullover. Also Kleidungsstücke für Menschen, die sich nicht entscheiden können, ob sie frieren. So wie der Sommer. Und damit noch Bon Appetit.
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0: Hallo, guten Morgen. Kaffee in der Hand, Summer Wine im Ohr, läuft Bender Sachsen-Anhalt. Hallo um 6.20 Uhr. Gerade gab es ja Satire, es ging um den Sommer, die Frage, ja wo ist er denn, wo ist er denn, wo bleibt er denn? Josefine Bechler im MDR Wetterstudio, was ist wirklich mit diesen heißen Sommertagen?
1: Nein, also ich fand es ja gestern Nachmittag eigentlich auch schon sehr warm, vor allem in der Sonne. Und heute schaffen wir auch immerhin bis 26 Grad. Also ich würde es schon auf jeden Fall noch als Sommertag bezeichnen. Und wenn ich mir jetzt die nächsten 7 Tage anschaue, wo ja die Temperaturvorhersage gar nicht mal so schlecht ist, auch von den Wettermodellen, da gibt es sogar auch schon die Tendenz, dass ab nächste Woche Dienstag die Temperaturen wieder ansteigen werden und vielleicht könnten sogar zum Donnerstag auch mal wieder nahe 30 Grad erreicht werden.
0: Also für alle, die sich jetzt noch einen neuen Bikini gönnen wollen, ne?
1: Ja.
0: Weil er gerade im Angebot ist, das würde noch klappen.
1: Ja, würde. Und ich meine, es gibt ja zum Glück auch noch Schwimmbäder.
0: Das hast du schön gesagt. Okay, also noch viel rauszuholen aus dem Sommer, sagte Josefine Bechler. Und hier bei uns können wir mit dem Bikini schon mal durch die Bude flitzen. Gucken, ob er passt. Sonst zur Not, sie wissen ja einen Trick. Nee,

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3: Es ist 6.30 Uhr im Studio Magdeburg, Michael Holzberger. Guten Morgen. Wer in Magdeburg eine Wohnung sucht, könnte künftig mehr Auswahl haben. Auf dem ehemaligen RAW-Gelände in Salbke soll ein neues Stadtquartier mit rund 2000 Wohnungen entstehen. Heute ist der erste Spatenstich, wie die Staatskanzlei mitteilte. Auch sind Büros, Arztpraxen und Angebote für Freizeit und Kultur geplant. Alles in allem will ein türkischer Großinvestor rund 800 Millionen Euro verbauen und 2031 fertig sein. In Sachsen-Anhalt sind seit 2022 mehr als 80 ukrainische Soldaten von ihrem Ausbildungsgelände geflohen. Das berichtet die Zeit. Die Männer wurden demnach auf den Truppenübungsplatz Alten Grabo im Jerichower Land für den Krieg gegen Russland ausgebildet. Sie gelten nach ukrainischem Recht als Deserteure. Deutschlandweit soll es mehrere hundert Fälle geben, schreibt die Zeitung weiter. Viele der Männer hätten sich nicht freiwillig zur Armee gemeldet. Weil sie ihre Vermieterin in ihre Wohnung gelockt und lebensgefährlich verletzt hat, ist eine 44-jährige Frau aus Kalbe an der Saale vor dem Magdeburger Landgericht verurteilt worden. Es ging um versuchten Mord. Die Deutsche muss dafür nun 6 Jahre ins Gefängnis. Warum urteilte das Gericht so, Max Hensch?
4: Ja, weil die Frau während der Tat von ihrem Opfer abgelassen hat, hieß es im Urteil, dass schließlich gefährliche Körperverletzung lautete. Die Frau hatte ihrer Vermieterin mehrfach mit einer Vase auf den Kopf geschlagen und auch auf sie eingestochen. Nach Einschätzung der Staatsanwaltschaft überlebte das Opfer nur, weil sie Wintersachen anhatte. Die nun Verurteilte hatte Mietschulden in Höhe von 1.700 Euro. Sie hatte ihre Vermieterin unter dem Vorwand in ihre Wohnung in Kalbe an der Saale gelockt, dass ihre Katze krank sei. Ihr Sohn soll sie angestiftet und auch das Messer besorgt haben. Auch gegen ihn läuft ein Strafverfahren. Das Urteil im Fall der Mutter ist noch nicht rechtskräftig.
3: Und mitten im Schachdorf Ströbeck im Harz kehrt ein Stück Leben zurück. Nachdem das Schachmuseum 2019 ausgebrannt war, ist nun das historische Bürgerhaus gegenüber fertig saniert. Künftig sollen dort wieder Vereine zusammenkommen und Veranstaltungen stattfinden. Doch die Bauarbeiten verliefen nicht ohne Probleme, weiß Reporter Tobias Schwarz.
5: Ja, zum Beispiel musste der historische Gewölbekeller erhalten bleiben und auch am Dachstuhl gab es erhebliche Mängel. Dadurch stiegen die Kosten von ursprünglich geplanten 2 Millionen auf rund 2,5 Millionen Euro. Die Stadt steuerte zusätzlich Geld bei. Außerdem wurden rund 200.000 Euro aus einer Versicherungszahlung für das abgebrannte ehemalige Schachmuseum genutzt. Auch der Schachverein Ströbeck wird künftig die neuen Räume nutzen und ins Obergeschoss einziehen. Die offizielle Eröffnung vom Bürgerhaus findet dann heute Nachmittag statt.
3: Und es waren soweit die Meldungen für den Moment und jetzt geht's weiter mit Lars.
6: Wir möchten, dass Sie gut ankommen. Hier ist der MDR Sachsen-Anhalt Verkehrsservice. Momentan kommen Sie auch gut an um 6.33 Uhr und es ist ja nichts gemeldet mit Stau. Naja, wobei natürlich an der Elbbrücke B2, B187, die treffen da im Landkreis Wittenberg. Da dauert es jetzt schon mal länger. 20 Minuten. Und Zerbert gemeldet. Gut, danke schon mal dafür. Und geblitzt wird auf der A36 Richtung Braunschweig, Höhe Wernigerode Nord, auf der A38 Richtung Göttingen in Höhe vom Dreieck Halle Süd und in Halle in der Paracelsusstraße zwischen Wasserturm und dem Dessauer Platz. Für alles, was Sie noch sehen, Staus, Blitzerbehinderungen, sind wir erreichbar, kostenfrei unter 0800 94 6 94 6 und die 1. Gute und sichere Weiterfahrt. So, was wird das denn für ein Tag? Also geht schon mal sonnig los auch. Dünne Wolken, Sonne über Gardelegen zum Beispiel, 11 Grad, da geht noch mehr. Heute wird es 20 bis 26 Grad geben, mäßiger Wind und am Nachmittag kommt dann schon wieder bis in den Abend rein, gebietsweise auch schauerartiger, mitunter gewittriger Regen runter. Übers Wochenende schaffen wir so um die 22 Grad. So, dann mal guten Morgen. Hier ist Lars Wohlfahrt und gleich reden wir über Frösche. Besondere Frösche, die ich nicht küssen würde. Guten Morgen.
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0: Guten Morgen mit den Kings. Sunny Afternoon bei MDR Sachsen-Anhalt. Was will uns Kürmert der Frosch um 6.39 Uhr sagen?
1: Heute erzähle ich euch was Besonderes. Etwas über eines der aufregendsten, großartigsten Dinge in der ganzen Welt. Was kann das sein? Nichts Geringeres als Frösche.
0: Wir reden über Frösche. Aber nicht grüne Frösche, lieber Kürmert. Deswegen bist du raus. Wir reden über blaue Frösche. Und die altmärkische Wische. Kennen Sie die Moorfrösche? Die Frösche, die in der Balzzeit blau werden und dann soll der ganze Teich blubbern. Es muss aussehen wie ein Whirlpool. Wir lassen es uns gleich erzählen. Unsere Froschdame Katharina Heckel im Studioständer macht sich schon mal bereit. Und nach Cool in the Gang und Celebration blubbern wir mit den Moorfröschen. Guten Morgen. Ja.

0: die große Party vom Wochenende. Guten Morgen mit MDR Sachsen-Anhalt. 6.42 Uhr haben wir es und wir lernen jetzt ganz besondere Frösche kennen. Nach dem Moorhuhn oder Roger Moore oder Billy Idol mit. Lernen wir jetzt noch was mit Moor kennen, und zwar die Moorfrösche. Und ich hoffe, dass Katharina Heckel im Studio Stendal das jetzt ein bisschen witzig fand. Guten Morgen.
1: Das mit der Frau Stamme, da reden wir nochmal drüber. Ne?
0: Ja, okay, da kommt nochmal ein Gespräch mit zu.
1: Guten Morgen.
0: Wir wollen über die Moorfrösche sprechen. Diese kleinen Frösche, die sich während der Paarungszeit blau färben sollen. Es müssen tolle Bilder sein. Oder besser sind, denn der Moorfrosch, der tatsächlich in Gefahr ist, an manchen Stellen auch binnen weniger Jahre ausgestorben ist. Es geht ums Biosphärenreservat in Verchels im Elbhavelwinkel, ne?
1: Ja, genau.
0: Da sollen die Moorfrösche unter geschützten Bedingungen großgezogen werden. Mhm. Du hast dir das ja angeguckt und stimmt schon mal, können wir damit auch einsteigen, stimmt die Geschichte, dass wenn die balzen, dass es sich so anhören könnte, weil die auch blubbern, diese Moorfrösche?
1: Genau, die laufen nicht nur blau an, die blubbern auch natürlich nur die Herren der Schöpfung. Aber dieses Blubbern und auch die blauen Ansichten werden immer seltener. Auch im Elbhavelwinkel, obwohl es da ja eigentlich ganz gesund ist, noch im Vergleich zu anderen Gegenden.
0: Erzähl uns mehr davon.
1: Die waren gar nicht so leicht zu finden, da die Baby-Moorfrösche auf dem Hof der Biosphärenreservatsverwaltung in Verchels, da steht so ein runder Pool. Manche Menschen haben sowas im Garten für sich selbst. Und in diesem Pool liegen Holzstücke und schwimmen Wasserpflanzen. Und wenn man ganz genau hinguckt, dann sieht man da so Mini-Frösche. Die sind so groß wie dein Daumennagel und ungefähr ein halbes Jahr alt. Und Fabian Sieg, der kümmert sich um die.
2: Indem wir Laichballen aus der Natur entnehmen, mit amtlicher Genehmigung. Und dann hier unter geschützten Bedingungen, geschützt vor Fressfeinden, geschützt vor Austrocknung, großzuziehen.
1: Ja, weil in der freien Natur, da sieht es nämlich ziemlich trübe aus für den Moorfrosch, sagt Fabian Sieg.
2: Der Moorfrosch, muss man sagen, ist einer der großen Verlierer des Klimawandels. Der war durchaus auch in Tümpeln und in der Normallandschaft anzutreffen. Aktuell ist er bei uns selbst am Naturschutzgebiet Scholener See seit 2020 nicht mehr nachweisbar. Wir haben ihn hier noch im Scholener Land, vielleicht noch an 3, 4, 5 letzten Rückzugsorten. Und ansonsten ist er verschwunden und ja, lokal ausgestorben bei uns.
1: Ist das nicht furchtbar? Da muss und will der Mensch eingreifen, und deshalb haben die Moorfrösche im Elbhavelwinkel jetzt einen Pool, in dem sie vom Laich zum Frosch werden dürfen.
0: Ja, das ist traurig. Mhm. Erwachsen sind Moorfrösche dann immerhin so lang, etwa wie der Zeigefinger.
1: Ja.
0: Ja, haben sie denn dann überhaupt eine Überlebenschance?
1: Naja, sie an den Stellen auszusetzen, an denen sie jetzt schon ausgestorben sind, das macht ja keinen Sinn, sagt Fabian Sieg, aber er weiß was.
2: Was Sinn macht, ist, wenn wir die vorhandenen Restbiotope, die Rückzugshabitate, die noch da sind, die wenigen, wenn wir die gezielt stärken. Hier kann sozusagen ein Großteil des Laichs auch wirklich bis zum Jungfrosch gebracht werden, über die verwundbarste Zeit ihres Lebens. Und wir geben ihnen damit quasi eine Art Starthilfe und stützen noch die verbliebenen Biotope, damit die noch als Quellpopulation für die Zukunft eventuell dienen können.
1: Ja, und so ein paar Dutzend Moorfrösche haben wir gestern ausgesetzt. Meine Wenigkeit und Elke Kirschner vom Fernsehen, Freiheit für die Moorfrösche im Auftrag von MDR Sachsen-Anhalt. Also mögen sie wachsen und gedeihen. Ich glaube, ich gucke da nächstes Jahr mal nach.
0: Das hast du schön gemacht. Ja, so witzig, wie es reinging, das Thema ist es allerdings nicht. Im Elbhavelwinkel sollen die Moorfrösche vor dem endgültigen Aussterben bewahrt werden. Quasi Erziehungshilfe im Pool. Katharina Heckel war nicht nur dabei, hat auch mitgemacht. Danke dir.
1: Sehr gerne.
0: Die Infos hier bei MDR Sachsen-Anhalt. 6:45 Uhr haben wir es. Guten Morgen.

0: Klingt doch ein bisschen, als hätte Barry White beim Einsingen so ein bisschen auch mit der Mundspülung gegurgelt. What am I gonna do with you? Guten Morgen um 6.53 Uhr. Hier ist MDR Sachsen-Anhalt. Und ist er schon unterwegs?
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0: Ja, ist er. Morgenreporter Stefan Bringezu wird heute in den Bus steigen. Ja, in den handelsüblichen Linienbus, weil er mit dem freundlichsten Busfahrer Sachsen-Anhalts unterwegs sein möchte. Dazu wurde er nämlich gekürt von Ihnen. Sebastian Horn aus Halle ist freundlichster Busfahrer. Es war ein deutschlandweites Ding. Und bevor Stefan kurz nach 7:30 einsteigen wird, kommen schon mal Kollegengrüße von den vielen, und wir wissen ja, Sie hören uns auch, Busfahrer und Busfahrerinnen aus dem Land.
2: Hallo und guten Morgen, hier ist der Olli, Busfahrer aus dem Burgenlandkreis. Herzlichen Glückwunsch an Sebastian, bleib wie du bist, die Fahrgäste werden es dir danken. Haltet immer eure Stoßstange sauber.
3: Hallo, ich möchte natürlich nicht verpassen, dem freundlichsten Busfahrer herzliche Glückwünsche zu übermitteln, weil ich glaube, dass es in diesem Beruf gar nicht so einfach ist, diesen Titel zu erwerben. Ich selber bin Busfahrerin bei der KVG Salzland in Bernburg auf dem Betriebshof Aschersleben. Allzeit gute Fahrt.
4: Ich bin Ingo, auch Busfahrer bei der VGS, bei der Verkehrsgesellschaft Südharz. Erstmal Gratulation an den Sebastian. Herzliche Grüße darüber nach Halle. Und wünsche immer unfallfreie Fahrt, haltet die Stoßstange sauber und immer nette Fahrgäste.
0: Haltet die Stoßstange sauber wurde öfter genannt von Busfahrerinnen und Busfahrern. Das scheint so ein immer eine Handbreit was unterm Kiel-Ding zu sein, aber eben fürs Busgewerbe. Wir wissen, wir werden auch im Bus gehört. MDR Sachsen-Anhalt läuft da. Und wenn Sie auch Busfahrer oder Busfahrerin sind und wollen vielleicht dem Sebastian, dem freundlichsten Busfahrer Sachsen-Anhalts, noch was mitteilen, machen Sie es gern. Unsere WhatsApp-Nummer steht im Internet. Schönen guten Morgen.

0: die Münchner Freiheit. Tausendmal du. 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Hier bei MDR Sachsen-Anhalt. Guten Morgen am Freitag. Wenn Sie wissen wollen, was am Wochenende los ist, die MDR Sachsen-Anhalt-App sagt Ihnen das. Die Ausgetipps stehen drinne. Wenn Sie wissen wollen, was gleich nach 7 nach Nachrichten läuft, das kann ich Ihnen auch verraten. Der wunderbar gemischte Männerchor von den Rubettes singt Tonight gleich hier für Sie.
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4: Ich bin Michael Rosebrock. Schönen guten Morgen. Seit 2022 wehrt sich die Ukraine gegen die russische Invasion. Viele ukrainische Soldaten werden seitdem auch in Deutschland ausgebildet. Nun kommt raus, dass in Sachsen-Anhalt seit 2022 mehr als 80 ukrainische Soldaten von ihrem Ausbildungsgelände geflohen sind. Die Männer gelten offiziell als Deserteure. Thomas Tasler aus der Nachrichtenredaktion, was steckt genau hinter dieser Geschichte?
5: Ja, die Soldaten wurden dem Bericht der Wochenzeitung Die Zeit zufolge auf dem Truppenübungsplatz Altengrabow im Jerichoer Land für den Krieg gegen Russland ausgebildet. Von dort sind sie geflohen. Deutschlandweit soll es sogar mehrere 100 Fälle geben. Seit Beginn des Ukraine-Kriegs haben rund 29.000 ukrainische Soldaten

0: Bislang läuft der Wahlkampf nach Angaben des Innenministeriums unruhiger als sonst. Es gibt deutlich mehr beschädigte Wahlplakate und auch die Anzeigen wegen Beleidigung, Drohungen und Körperverletzung haben zugenommen. Ein besonderes Augenmerk legen die Behörden auf das Wahlwochenende selbst. Da sind 23 Veranstaltungen in Sachsen-Anhalt landesweit geplant. Wir bleiben noch bei der Wahl in Sachsen-Anhalt. Unterscheiden sich die Parteien auf Landes- und Bundesebene zum Teil deutlich? Das zeigt jetzt eine Analyse von MDR Data und der Uni Potsdam. Besonders groß sind die Unterschiede demnach bei Linken und AfD. Die Linke wird im Land deutlich moderater eingeschätzt, die AfD dagegen weiter rechts als im Bund. Auch CDU und FDP gelten in Sachsen-Anhalt als eher konservativer. Bei SPD und Grünen gibt es dagegen kaum Unterschiede. Mehr Infos dazu finden Sie auch im Netz bei uns auf mdr.de. Neue Jobs und eine Millioneninvestition. Das plant Coca-Cola in Halle. Das Landesverwaltungsamt hat jetzt grünes Licht gegeben für den Bau einer neuen Anlage in dem bestehenden Werk. Mit dieser sollen in Zukunft auch klassische Cola, Fanta und Sprite in Dosen abgefüllt werden. Bislang wurden in Halle nur kohlensäurefreie Getränke produziert. Coca-Cola investiert mehr als 45 Millionen Euro. Die Zahl der Beschäftigten soll auf 350 steigen. In Magdeburg entsteht ein neuer Stadtteil im Stadtteil, die sogenannte Rausburg auf dem ehemaligen RAW-Gelände in Magdeburg-Salbke. 2000 neue Wohnungen, Büros, Arztpraxen, Kinderbetreuung und Angebote für Freizeit und Kultur auf rund 46 Hektar. Heute gehen die Bauarbeiten los. Das Ganze soll rund 800 Millionen Euro kosten und in etwa 5 Jahren fertig sein. Ein türkischer Großinvestor steckt hinter dem Projekt. Und das waren die Nachrichten mit Michael Rosebruck, Wetter und Verkehr, jetzt mit dir, Lars.
1: Na komm, ich übernehme mal. Mhm. Gönn dir mal Kaffee. Mhm.
0: Mach ich.
1: Wir möchten, dass Sie gut ankommen. Hier ist der MDR Sachsen-Anhalt Verkehrsservice. Guten Morgen um 7.03 Uhr. Wir haben hier gerade eine Meldung reinbekommen und da geht es um die A14. Vorsicht Richtung Dresden. Zwischen Magdeburg-Stadtfeld und Wandsleben liegt eine Warnbarke im Baustellenbereich. Danke für diese Meldung und danke auch für die Blitzer, die sie uns mitgegeben haben. Auf der A36 Richtung Braunschweig wird geblitzt, Höhe Wernigerode Nord. Dann auf der A38 Richtung Göttingen in Höhe vom Dreieck Halle Süd und in Halle in der Paracelsusstraße zwischen Wasserturm und Dessauer Platz. Da kommt noch ein Blitzer rein, hallo.
2: Guten Morgen, hier ist der Micha, ich möchte einen Blitzer melden. Er steht im Menz Richtung Königsbrunn. Schönen Tag noch.
1: Danke, Micha, und an alle kommen Sie gut an. Und wenn noch was ist, 0800 94 6 94 6 und die 1 ist Ihre kostenfreie Nummer ins MDR-Verkehrszentrum. Weiterhin eine gute Fahrt. Die Freitagmorgentemperaturen kommen noch hier aus Wittenberg 12 Grad, in Naumburg hat 13, in Altenweddingen sind es 14 und das wird doch vielleicht mal noch ein amtlicher Sommertag, wenn wir bis zu 25 Grad sammeln und das könnte heute doch auch funktionieren. Noch ist es trocken, noch ist es sonnig, aber da kommt auch mal schauerartiger, gewitteriger Regen. Das wird heute im Laufe des Nachmittags passieren. Übers Wochenende wird es mäßig warm, Sonne wird es aber auch geben. Gleich lösen wir sie auf, die Freitagsfrage. Sie haben noch 2 Songs Zeit mitzumachen. Welche Sache haben Sie sich in diesem Sommer mal einfach so gegönnt? Kleine Nummer, großes Auto, was auch immer. Ihre Antwort gern noch schnell per WhatsApp, Sprachnachricht und aufs Handy. Gleich wollen wir auswerten. Guten Morgen erstmal.
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0: Ach, Rick Astley, Take Me To Your Heart hier bei MDR Sachsen-Anhalt. Was eine dufte Musik am Freitag. 7.12 Uhr haben wir es jetzt. Guten Morgen und was für dufte Antworten Sie gegeben haben.
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0: Die lautete in dieser Woche, welche Sache haben Sie sich eigentlich diesen Sommer mal so gegönnt? Also gegönnt im Sinne von einfach mal so, nicht jetzt, weil es geplant war, einfach mal so diesen Sommer noch, weil das war einfach toll, ja. Und ich war auf der Suche nach der meistgenannten Antwort. Es war nicht so einfach, weil sie sich echt viel gegönnt haben, auch ein paar größere Sachen, aber irgendwie haben wir gemerkt, es waren sehr viele Sachen für den Garten dabei. Wie zum Beispiel bei Steffen in Serbs sehe ich da etwa einen neuen Gartenteich.
2: Weil wir sind fast Rentner und möchten uns nach unserem Renteneintritt im Garten sitzen und im Teich reinzuschauen.
3: Ich habe mir eine neue Gartenlaube gegönnt.
4: Unsere beste Investition des Sommers war unser Jacuzzi. Hier ein Foto gleich mit meinem Mann drin.
0: Ach.
4: Nach der ersten Hitzewelle haben wir beschlossen, da wir jetzt in diesem Sommer nicht in den Urlaub fahren, uns wirklich was Gutes zu gönnen, haben uns dieses Teil gekauft und wir nutzen es täglich.
0: Bei Martina in Sangerhausen wird gebadet im Jacuzzi. Na fein, eine Antwort der Herzen küren wir auch Woche für Woche. Und die kommt von Annette aus Haldensleben. Was haben Sie sich denn diesen Sommer gegönnt?
5: Ja, was habe ich mir in diesem Sommer gegönnt? Ich habe mir ein neues Tattoo machen lassen. Und zwar auf der linken Seite an der Schläfe und in der Ohrmuschel. Das war so ein Herzenswunsch. Ich habe das gesehen auf dem Mittelaltermarkt. Und habe da auch die Dame fotografiert und so ähnlich habe ich mir dann das auch machen lassen.
0: Okay, also diese Antwort zur Freitagsfrage können Sie bei ihr sehen, sollten Sie Annette in Haldensleben mal treffen. Ja, und unter allen Antworten geht natürlich auch noch eine MDR Sachsen-Anhalt-Tasse raus. Das machen wir nachher noch. Erstmal Mucke an mit Eruption, One-Way-Ticket. Und ich sage danke auch wieder fürs Mitmachen.
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6: Entschuldigung, wann war nochmal die Freitagsfrage?
0: Oh.

0: Boy George singt Everything I Own hier bei MDR Sachsen-Anhalt. Wow. 7.21 Uhr. Wir schunkeln uns in den Freitag rein. Und wenn Sie auch viel vorhaben am Wochenende, wow. Haldenbesteigung zum Beispiel im Mansfelder Land. Die MDR Sachsen-Anhalt-App hat alle ausgetippt für Sie. Ja, wenn Sie sich Gedanken machen, was wir anziehen, wie warm es wird, fragen wir doch mal Josefine Bächler im MDR Wetterstudio. Guten Morgen erstmal.
1: Guten Morgen, Lars.
0: Ja, gerade ist ja wieder Sommer mit auch mal über 25 Grad. Heute wird das auch am Wochenende so sein.
1: Nein, also wir haben ja gerade von Süd- bis Nordeuropa mit Tiefdruckgebieten zu tun und die heißen übrigens immer noch Margarete und Nora wie schon Anfang der Woche. Also da ist einiges auch noch an Schauern, vor allem jetzt heute Nachmittag, zum Abend hin, morgen und am Sonntag ist es dann vorbei. Aber die Temperaturen gehen mit diesem Tiefdruckeinfluss zu morgen nochmal etwas zurück. Also da sind wir eher bei mäßig warm, 18 bis 22 Grad. Wobei jetzt am Sonntag mit der Sonne es auch schon wieder wesentlich freundlicher sich anfühlt.
0: Ich höre daraus, wenn Sie bis in den Abend hinein irgendwo draußen toben, tanzen, Spaß haben wollen, dann vielleicht mit dem Jäckchen über der Tasche drüber, ne?
1: Genau, also vor allem vom Burgenlandkreis bis zum Kreis Wittenberg ist Regen sehr wahrscheinlich.
0: Mensch, sie macht's genau. Danke für die Aussichten. Und wir schwingen uns weiter in Freitagmorgen, weil's

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7: Es ist 7.30 Uhr im Studio Magdeburg. Michael Holzberger, guten Morgen. Als wären die Einschränkungen nicht schon groß genug, nun müssen Bahnreisende im Raum Magdeburg mit einer weiteren kurzfristigen Baustelle leben. Bereits seit gestern ist die wichtige Pendlerstrecke zwischen Haldensleben und Wolfsburg dicht. Hier werden etwa Bahnschwellen ausgewechselt. Noch bis einschließlich Sonntag fahren zwischen Haldensleben und Wolfsburg deshalb statt Bahnen nur Busse. Und da sie weite Wege durch die Bürde nehmen, muss hier die doppelte Fahrzeit eingeplant werden. Aktuell baut die Bahn auch auf den Strecken zwischen Magdeburg und Halberstadt sowie zwischen Magdeburg und Dessau. Das aktuelle Niedrigwasser der Elbe legt gerade wieder mehr Blindgänger frei. Thorsten Kresse vom Kampfmittelbeseitigungsdienst warnt, wer Munition, Granaten oder Bomben aus dem Zweiten Weltkrieg entdeckt, sollte sie auf keinen Fall anfassen, sondern diese melden. Der Experte muss gerade auch wieder verstärkt ausrücken.
8: Bis vor 4 Wochen, Mitte Juli, hatten wir eigentlich nur 3 Wasserfundstellen und in den letzten 4 Wochen 16 Stück. Das nimmt jetzt langsam wieder zu. Unfälle passieren meistens, wenn man das Kampfmittel in die Hand nimmt und damit rumhantiert, rumspielt, dann kann es dazu kommen, dass es sich umsetzt.
7: Sagt Thorsten Kresse vom Kampfmittelbeseitigungsdienst. Die Region rund um Möckern im Jerichower Land gilt als Zentrum der Geflügelwirtschaft in Sachsen-Anhalt. Dort betreibt das Unternehmen Wiesenhof mehrere Anlagen. Nun kommt ein weiterer Großbetrieb in Ziepel dazu. Reporterin Tatjana Gropius, welche Auflagen gibt es und was bedeutet das denn für die Anwohner?
9: In Ziepel darf der Geflügelhof nun eine Anlage für 80.000 Hennenplätze bauen, inklusive Hähne für die Zucht. Als Auflage gibt es unter anderem eine Abluftreinigung und strenge Zeitfenster für Lieferverkehr und Tiertransporte, nämlich um die Anwohner vor Gestank und Lärm zu schützen. Klagen gegen die Genehmigung der Anlage in Ziepel sind einen Monat lang möglich. Gebaut werden kann, wenn Auflagen zur Archäologie und Naturschutzausgleichsflächen erfüllt sind.
7: Wer täglich zwischen Mose und Wolmestedt in der Börde unterwegs ist, spart ab sofort wieder Zeit und Umwege. Die Vollsperrung der B189 soll heute aufgehoben werden. Dort wurde der Asphalt erneuert. Die Bauarbeiten hatten sich wegen Lieferengpässen um eine Woche verzögert. Und die Handballer des SC Magdeburg spielen morgen im Supercup-Finale gegen die Füchse Berlin. Für SCM-Trainer Bennett Wiegert eine Standortbestimmung.
10: Dieses Spiel haben wir uns in der letzten Saison mit der Deutschen Meisterschaft erarbeitet. Die Füchse Berlin mit dem Pokalsieg erarbeitet und freue mich einfach drauf, nach München reisen zu dürfen. Beide Mannschaften sind, glaube ich, ganz gut durch die Vorbereitung gekommen.
7: Sagt SCM-Trainer Bennett Wiegert und Anwurf ist morgen dann um 18 Uhr. Das waren soweit die Meldungen und jetzt geht's weiter mit Lars.
11: Wir möchten, dass Sie gut ankommen. Hier ist der MDR Sachsen-Anhalt Verkehrsservice. Es ist 7.33 Uhr und auf den Straßen rollt es größtenteils mal hier und da kleinere Staus in den Städten oder an den Baustellen. Aber ansonsten nichts Großes von Ihnen gesehen. Blitzer haben Sie uns auch schon mitgeteilt. Die stehen heute Morgen auf der A38 Richtung Göttingen zwischen Großwechslingen und Bleicherode. Auf der A36 Richtung Braunschweig, Höhe Wernigerode Nord. Dann nochmal A38, jetzt sind wir wieder da, Richtung Göttingen, Höhe vom Dreieck Halle Süd. Auf der B184 in Menz Richtung Königsborn. Und in Halle im Stadtgebiet. Einmal in der Paracelsusstraße zwischen Wasserturm und Dessauer Platz. Dann nochmal in Halle-Bischdorf in der Dillitscher Straße stadteinwärts. Und wenn Sie noch was sehen, Staus, Blitzer, einfach noch ein bisschen schönen Sonnenschein und wollen uns das mitteilen. Na hopp, 0800 94 6 94 6. Und die 1 ist die kostenfreie Nummer für Sie ins MDR-Verkehrszentrum. Gute Weiterfahrt. Ich gehe mal davon aus, dass viele, die unterwegs sind, ihre Sonnenbrille rausgeholt haben. Das ist heute ein ganz nettes Utensil, auch wenn es gerade noch 14 Grad gibt. Im Moment in Merseburg auch ein paar mehr Wolken, aber die Sonne kommt immer wieder raus. Den Regen haben wir heute Nachmittag auch. Vom Jerichoer Land bis so Richtung Wittenberg wird es auch mal schauerartigen, gewitterigen Regen geben. Aber sie freuen sich über jeden Liter, der runterkommt. Das kann am Wochenende auch nochmal passieren, allerdings nicht so stark. Die Sonne ist mit dabei. Heute schafft man 26, übers Wochenende 22 Grad. Hier ist Lars Wohlfahrt. Guten Morgen. Gleich hören wir in einen Bus in Sachsen-Anhalt. Nicht in irgendeinen, in den Bus, wo der beliebteste Busfahrer vom ganzen Land drin sitzt. Na, sind Sie gespannt? Warten Sie noch ab, zwei Songs, dann hören wir's.
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0: auch die kleinen Seen von Purple Schulz. Schön. 7:43 haben wir's. Es ist Freitag. Das ist schon mal ein Grund zur Freude. Oh, und wenn Sie jetzt noch Ihren Busfahrer oder die Busfahrerin anlächeln, dann erst recht. Das ist das Thema heute Morgen. Es geht um den Verband der deutschen Verkehrsunternehmen und den freundlichsten Busfahrer im Land.
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0: Dieser Verband deutscher Verkehrsunternehmen, die haben da so ein, na sagen wir mal, Voting gehabt im Internet. Ja, man konnte so seinen beliebtesten Busfahrer angeben. 30 Stück deutschlandweit sind es geworden und einer kommt aus Sachsen-Anhalt. Er heißt Sebastian Horn. Er arbeitet beim Omnibusbetrieb Saalekreis. Er wurde gekürt und ich glaube, das können jetzt ruhig noch ein paar mehr hier, ein paar tausend mehr vom Radio hören bei MDR Sachsen-Anhalt. Denn die Fahrgäste von Sebastian Horn, die loben vor allem seine Freundlichkeit, seine Geduld, seine Hilfsbereitschaft. Und wir dachten uns, das können wir so stehen lassen, wir können ihn aber auch einfach mal besuchen im Bus. Und das macht er. Unser Morgenreporter Stefan Bringezu am Busbahnhof Halle.
2: Jede Menge ist hier los und ein Bus, der ist noch ganz leer. Und drinnen sitzt da Sebastian Horn, beziehungsweise er sitzt nicht drinnen, wir stehen noch draußen und rauchen eine, denn jetzt geht's gleich Richtung Döllnitz und neben mir steht der beliebteste Busfahrer Deutschlands. Er verzieht gerade die Miene, warum?
3: Ja, weil das ein bisschen unangenehm ist, bekannt zu sein oder bekannt zu werden.
2: Ja. Nun sind Sie ja vorgeschlagen als der beliebteste Busfahrer. Wie kommt das? Sind Sie wirklich so beliebt? Was macht Sie so beliebt?
3: Ich glaube, das wäre eher eine Frage für die Fahrgäste, weil die könnten das besser beurteilen. Aber ich denke mal, wenn man schon früh morgens mit einem Lächeln die Fahrgäste begrüßt und auch mit einem Lächeln zurück begrüßt wird, ist das doch recht angenehm.
2: Dann macht's einfach Spaß. Wir steigen ja jetzt in den Bus ein, der ist noch leer. Wir fahren Richtung Döllnitz. Wo geht's jetzt genau lang?
3: Wir fahren jetzt nach Döllbau, dann Kleingugel, Zwinschöner, Dieskau. Wir liefern ein paar Schulkinder ab.
2: Jo. Es wird eine schöne Runde. Wir steigen schon mal ein. Sie gehen hinter Ihr Cockpit und ich bin während der Fahrt die ganze Zeit mit dabei. So, die Tür geht auf. Der Herr Horn setzt sich in seinen Bus. Ich mach mal zu. So, dann Tür zu. Und wir starten, oder?
3: Genau, jetzt geht's los und wir holen ein paar Schulkinder ab.
2: Wie lange fahren wir? Nur eine Weile, oder?
3: Insgesamt dauert die Strecke 20 Minuten.
2: Herr Horn, der hat ein Lächeln im Gesicht, ist zwar ein bisschen aufgeregt, aber wir steuern jetzt den Bus Richtung Döllnitz.
0: Überraschung, warum ist denn der Herr Horn aufgeregt? Vielleicht, weil der MDR Sachsen-Anhalt-Reporter mit dem Mikrofon vor ihm steht? Hm? Und Stefan, während der Fahrt nicht mit dem Busfahrer sprechen.
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0: Es sei denn, er heißt Sebastian Horn. Dann geht das.

0: Wann kommt der Bus? Na, wann kann ich nicht genau sagen. Hier ist MDR Sachsen-Anhalt, hallo um 7.52 Uhr. Aber ich kann sagen, wo es den freundlichsten Busfahrer vom Land gibt. Nämlich im Saalekreis. Sebastian Horn wurde ausgezeichnet. Einer der freundlichsten Busfahrer Deutschlands. Und die Reaktion hat nicht lange auf sich warten lassen von Ihnen.
1: Guten Morgen, hier ist Herr Micha aus Borg. Ich bin auch Busfahrer. Ich dachte mal, ich bin der Netteste. Aber habe ich wohl getäuscht. Aber alles Gute für ihn. Schönen Tag noch.
0: Och nein, alles gut. Also, Micha, ich höre aus Ihrer Stimme raus, Sie sind noch ein ganz netter Busfahrer. Ganz netter. Vielleicht der netteste von ganz Burg. Kann ja auch sein. So, wer hat sich noch gemeldet? Conny aus dem südlichen Anhalt. Conny möchte auch noch was mit auf den Weg geben.
2: Das ist ja ganz toll, dass er gewählt wurde. Und das zeigt, dass wir auch viele freundliche Busfahrer haben, obwohl sie es manchmal nicht leicht haben. Aber Freundlichkeit sollte man auch mit Freundlichkeit begegnen. Also, liebe Fahrgäste, auch ihr seid gefragt, gegenüber den Busfahrern ein freundliches, nettes Gesicht zu zeigen. Tja, und es ist ja einfach toll, dass der Sebastian mit Nachnamen Horn heißt, denn ich heiße auch Horn. Vielleicht lernen wir uns mal kennen. Ich würde mich freuen.
0: Ach so, nach dem Motto, ja, gemeinsame Name stimmt schon mal. Na gut, Conny, wir vermitteln gerne. Übrigens, Sebastian Horn, können Sie auch gerne mal beim Busfahren zuschauen, wie er lächelt. Die Freundlichkeit in Person, er hat die Sonne wirklich aufgesogen. Gucken Sie ruhig mal rein. Unser WhatsApp-Status von MDR Sachsen-Anhalt zeigt Ihnen nämlich alles, was Sie brauchen. Unsere Handynummer, die gibt es auf mdrsachsenanhalt.radio. So, und jetzt kommt der Bus aber wirklich. Schönen guten Morgen mit MDR Sachsen-Anhalt.

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3: Und da kommen gleich die Bee Gees raus. Wir spielen Night Fever, die Hits unseres Lebens. Zum munter Tanzen. Gleich nach den 8 Uhr Nachrichten.
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5: Ich bin Michael Rosebrock. Guten Morgen. Wissen Sie schon, wo Sie am 6. September zur Landtagswahl in Sachsen-Anhalt Ihr Kreuz machen? Oder überlegen Sie noch, was sinnvoll ist, damit am Ende ein Ergebnis rauskommt, das Ihnen zusagt? Die Kollegen von MDR Fragt wollten jetzt wissen, was die MDR-Nutzer vom taktischen Wählen halten. Das Ergebnis der nicht repräsentativen Befragung: knapp die Hälfte findet es sinnvoll, die andere Hälfte findet es sinnlos. Taktisch wählen bedeutet, die Wahlstimme nicht nach inhaltlicher Vorliebe einzusetzen, sondern für oder gegen eine bestimmte Regierungskonstellation oder auch um einer Partei über die 5%-Hürde zu helfen. Unabhängig davon, schon jetzt ist das keine Wahl. Wie jede andere bundesweit schaut man auf das Ergebnis der Landtagswahl, aber auch auf den Wahlkampf selbst. Da wird jede Information mitgenommen. Bislang läuft der Wahlkampf nach Angaben des Innenministeriums unruhiger als sonst, hieß es. Es gibt deutlich mehr beschädigte Wahlplakate und auch die Anzahl

0: Nachrichtenredaktion. Was steckt da genau hinter?
1: Ja, die Soldaten wurden dem Bericht der Wochenzeitung Die Zeit zufolge auf dem Truppenübungsplatz Altengrabow im Jerichower Land für den Krieg gegen Russland ausgebildet. Von dort sind sie geflohen. Deutschlandweit soll es sogar mehrere hundert Fälle geben. Seit Beginn des Ukraine-Kriegs haben rund 29.000 ukrainische Soldaten eine mehrwöchige Ausbildung in Deutschland durchlaufen. Viele der Männer hätten sich aber nicht freiwillig zur Armee gemeldet. Sie seien zwangsrekrutiert worden, heißt es in dem Bericht. Die Soldaten haben kaum Chancen, hier offiziell zu bleiben. Sie können aber über Asylverfahren Zeit gewinnen. In ihrer Heimat droht den Deserteuren Gefängnis.
0: Elektroautos, E-Bikes, Handyakkus, überall steckt Lithium drin. Davon gibt es tief unten in der Altmark jede Menge. Das Unternehmen Neptune Energy möchte daran. Und erste Tests laufen bereits. Matthias Lindner aus unserem Regionalstudio Stendal, wie sehen die aus?
2: Ja, die spannende Frage ist, wie kann das Lithium gewonnen werden? Das Metall ist in rund 4000 Metern Tiefe in warmem Wasser gelöst und jetzt wird ein Verfahren entwickelt, es mit einem speziellen Material vom Wasser zu trennen. Eine erste Anlage dazu ist schon in Betrieb und kann pro Tag bis zu 1000 Liter Wasser verarbeiten. Ziel ist, künftig pro Jahr rund 25.000 Tonnen Lithium aus der Tiefe zu gewinnen und das würde für eine 500.000 Elektroautos reichen. Die geplante Lithiumindustrie in der Altmark ist aber auch umstritten. Eine Bürgerinitiative, die lehnt das ab. Sie bezweifelt, dass die neue Fördertechnik umweltverträglich und wirtschaftlich ist.
0: Was kommt bei Ihnen auf den Tisch, in die Pfanne oder aufs Brot? Hähnchenschnitzel, Geflügelaufschnitt oder das halbe Hähnchen vom Grillwagen? Vieles davon kommt aus der Region Möckern im Jerichower Land und bald wird es wohl noch mehr. Dort soll bei Ziepel nun eine der größten Legehennenanlagen Sachsen-Anhalts entstehen. 80.000 Tiere finden da Platz. Das Land hat jetzt grünes Licht dafür gegeben. Auflagen sind unter anderem eine Abluftreinigung und strenge Zeitfenster für Lieferverkehr und Tiertransporte, um die Anwohner vor Gestank und Lärm zu schützen. Und das waren die Nachrichten mit Michael Rosebrock. Wetter und Verkehr jetzt mit dir, Lasi.
3: Ich dachte, es war ein Quiz. Was kommt in die Pfanne und aufs Brot? Ja. Ich dachte, das ist Butter.
0: Ach so.
3: Jetzt weiß ich Bescheid.
0: Ja, danke.
3: Wir möchten, dass Sie gut ankommen. Hier ist der MDR Sachsen-Anhalt Verkehrsservice. 8.04 Uhr ist es und wir haben einen Stau von Ihnen gemeldet bekommen. Einen längeren in der Strecke auf der A2 Richtung Berlin zwischen Allerengersleben und Eilsleben. Dort stockt es. Sie brauchen eine Viertelstunde länger. So, und was machen die Blitzer? Sie blitzen auf der A2 Richtung Hannover zwischen Burg Ost und Burg Zentrum, auf der A14 Richtung Dresden zwischen Magdeburg Reform und Schönebeck, auf der A36 Richtung Braunschweig Höhe Wernigerode Nord, auf der A38 Richtung Göttingen einmal in Höhe vom Dreieck Halle Süd, dann nochmal zwischen Großwechselmünd und Bleicherode, auf der B184 wird geblitzt in Menz Richtung Königsborn, in Halle in der Paracelsusstraße zwischen Wasserturm und Dessauer Platz, nochmal Halle Diesterwegstraße und nochmal Halle Bischdorf. In der Deditscher Straße statt auswärts steht ein Blitzer. Und wenn Sie noch mehr sehen, teilen Sie es uns mit jederzeit unter der für Sie kostenfreien Nummer 0800 946 946 und die 1. Gute und vor allem sichere Weiterfahrt. Und guten Morgen nach Salzwedel. 13 Grad messen wir bei Ihnen. In Berga sind es 14, in Bernburg sind es 16. Die Morgensonne überall macht es heute noch schön warm, auch wenn am Nachmittag die Wolken wieder dicker werden und dann wird bis Abend auch mal so ein schauerartiger, mitunter gewittriger Regen runterkommen. 20 bis 26 Grad sammeln wir heute ein. Übers Wochenende wird es mäßig warm bis 22 Grad, aber die Sonne ist auch ganz gut dabei. Na dann.
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3: So, Kaffee mit Milch, Honig und den Bee Gees.

0: guten Morgen. Der Freitag lacht, die Sonne lacht und Sie lachen da bestimmt gleich ein bisschen mit. 8.12 Uhr haben wir es, denn jetzt ist es Zeit, auch mal ein bisschen die Lachfalten zu trainieren. Unsere Kollegin Ilka Hein steht an. Ja, Kollege ist Spanisch, ne? Unser Kollege Ilka Hein. Es geht um den Sommer, der sich ja an manchen Tagen sehr frisch anfühlt. Da kommen wir hier mit nackten Füßen und merken, ja, wir müssen jetzt doch den Socken wieder hochkrempeln. Manchmal ist er warm. Was ist es denn wieder für ein Sommer, Ilka?
1: Ilkas Bistro. Das satirische Wochengericht. Was gibt's heute?
2: Hochsommer, der seinen Job nicht macht. Oder nicht richtig. Morgens Eiszapfen, nachmittags schwitzt man. Die Supermärkte wissen nicht, ob sie Grillfleisch oder Lebkuchen verkaufen sollen, aber wenigstens die sind jetzt verlässlich wieder in den Regalen und wecken die Freude aufs nahe Weihnachtsfest.
1: Wie richten wir es an?
2: Mit Wespen. Die kommen ja immer erst zum Schluss, wenn eigentlich nicht mehr viel zu holen ist, außer unserem Pflaumenkuchen. Dann rücken sie in Kompaniestärke an und blasen zum Angriff.
3: Jetzt geht doch mal jeder aufs Klo und dann reiten wir los.
1: Was ist die Beilage?
2: Zucchini-Schwämme. Bis Weihnachten gibt's nichts anderes mehr. Da hilft nur Türen verrammeln und Klingel abstellen, damit der Nachbar uns nicht seine Gartenmonster heimtückisch zum Geschenk macht.
4: Ich kann das wirklich nicht mehr sehen. Ich kann das wirklich nicht mehr sehen.
1: Welche Unverträglichkeiten gibt es?
2: Irgendwie versucht man verzweifelt Sommer- und Urlaubsgefühl zu retten. Und Panik macht sich breit. War das jetzt schon das letzte warme Wochenende? Müssen wir nochmal zwangsgrillen? Oder ein letztes Mal in den Pool, auch wenn der gefühlt nur noch 5 Grad hat.
5: Ich mach's nicht noch einmal.
2: Aber immerhin schmeckt dann der Glühwein wieder.
1: Der Nachtisch.
2: Wenn der August nicht mehr richtig mitspielt, kann man wenigstens wieder Übergangsjacken kaufen. Übergangshosen und Übergangspullover. Also Kleidungsstücke für Menschen, die sich nicht entscheiden können, ob sie frieren. So wie der Sommer. Und damit noch Bon Appetit.
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0: Italienische Sommermomente laufen hier bei MDR Sachsen-Anhalt. 8:22 haben wir es und Ingrid aus Halle ist das schon aufgefallen und sie schreibt uns, ich finde es großartig, dass ihr tolle italienische Songs mit ins Programm nehmt. Da sage ich doch, vielen Dank, mein liebe Ingrid. Grazie infinita, amore mio. Wenn wir schon Italienisch spielen, müssen wir auch ein bisschen Italienisch reden. So, jetzt sind wir erstmal beim Wetter. Bei Josefine Bechler im MDR Wetterstudio, guten Morgen.
1: Guten Morgen.
0: Die Leute freuen sich aufs Wochenende.
1: Ja.
0: Und wo zum Beispiel, also zum Beispiel in Hasselfelde, dort findet ja in diesem Jahr das Harzfest statt.
1: Mhm.
0: Und Petra ist die Bademeisterin im Waldseebad. Dort beginnt das nämlich heute.
2: Das macht einen schon stolz, dass die Eröffnungsveranstaltung im Waldseebad stattfindet zum Harzfest.
3: Ja, es findet eine Lasershow statt über das Schwimmbad. Das war gestern so eine kleine Übung gewesen.
0: Sie haben schon mal das Licht getestet. Sieht gut aus. So, die Frage fürs Wochenende. Andere haben auch noch viel vor. Doris Wilz und Prinzen nach Wittenberg und. Ich weiß, da kommt Regen, aber
1: ja.
0: Weißt du schon so wann?
1: Also in Hasselfelde wären es heute 21 Grad und voraussichtlich kommt da nicht der Regen an, denn diese schauerartigen Regenfälle von dem Tiefdruckgebiet von Süden her, das wird eher den Burgenlandkreis, Kreis Wittenberg treffen, betrifft uns dann auch in der kommenden Nacht, aber das wird dann sich insgesamt noch so ein bisschen aufdröseln. Da ziehen dann auch im weiteren Verlauf der Nacht von Westen her neue Schauer hinein. Also das könnte dann auch den Harz wieder treffen. Lokal sind auch mal Gewitter möglich und morgen dann insgesamt eher der wechselhaftere Tag vom Wochenende mit einigen Schauern und Gewittern. Die sind verteilt über Sachsen-Anhalt. Der Ort ist unklar, aber daneben gibt es auch ein paar Auflockerungen mit Sonnenschein und dann am Sonntag wird es überall wieder trockener.
0: Na gut, Regenschirm kann nicht schaden bei allem, was Sie am Wochenende vorhaben und ein Blick in die MDR Sachsen-Anhalt-App auch nicht, denn dort steht so viel mehr. Freuen sich jetzt schon auf das, was am Wochenende ansteht. Und freust du dich auch fürs Wochenende?
1: Aber natürlich.
0: Gut.
1: Was denn sonst?
0: Na, was denn sonst? Guten Morgen hier mit MDR Sachsen-Anhalt. Was sagt die Uhr? Eine Zeit zum Freuen. 8:24 Uhr. Hallo zusammen.

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6: Es ist 8.30 Uhr im Studio Magdeburg. Michael Holzberger, guten Morgen. Wissen Sie schon, wo Sie am 6. September zur Landtagswahl in Sachsen-Anhalt Ihr Kreuz machen? Oder überlegen Sie noch, was sinnvoll ist, damit am Ende ein Ergebnis rauskommt, das Ihnen zusagt? Die Kollegen von MDR Fragt wollten wissen, was die MDR-Nutzer vom taktischen Wählen halten. Etwa 6.300 Menschen haben mitgemacht. Und was ist denn herausgekommen? Reporter Levin Schwarzkopf.
7: Knapp die Hälfte der Befragten findet das taktische Wählen sinnvoll. Die andere Hälfte findet es sinnlos. Dass Initiativen oder Parteien gezielt zum taktischen Wählen aufrufen, das sieht wiederum eine klare Mehrheit der Befragten kritisch. Taktisch wählen bedeutet, die Wahlstimme nicht nach inhaltlicher Vorliebe einzusetzen, sondern für oder gegen eine bestimmte Regierungskonstellation oder auch um einer Partei über die 5%-Hürde zu helfen. Die MDR-Fragtergebnisse sind nicht repräsentativ, aber dank statistischer Gewichtung aussagekräftig.
6: Wer in Magdeburg eine Wohnung sucht, könnte künftig mehr Auswahl haben. Auf dem ehemaligen RAW-Gelände in Salbke soll ein neues Stadtquartier mit rund 2000 Wohnungen entstehen. Heute ist der erste Spatenstich, wie die Staatskanzlei mitteilte. Auch sind Büros, Arztpraxen und Angebote für Freizeit und Kultur geplant. Alles in allem will ein türkischer Großinvestor rund 800 Millionen Euro verbauen und 2031 fertig sein. In Sachsen-Anhalt sind seit 2022 mehr als 80 ukrainische Soldaten von ihrem Ausbildungsgelände geflohen, das berichtet die Zeit. Die Männer wurden demnach auf dem Truppenübungsplatz Alten Grabe um Jerichower Land für den Krieg gegen Russland ausgebildet. Sie gelten nach ukrainischem Recht als Deserteure. Deutschlandweit soll es mehrere hundert Fälle geben, schreibt die Zeitung weiter. Viele der Männer hätten sich nicht freiwillig zur Armee gemeldet. Und mitten im Schachdorf Ströbeck im Harz kehrt ein Stück Leben zurück. Nachdem das Schachmuseum 2019 ausgebrannt war, ist nun das historische Bürgerhaus gegenüber fertig saniert. Künftig sollen dort wieder Vereine zusammenkommen. Doch die Bauarbeiten verliefen nicht ohne Probleme, weiß Reporter Tobias Schwarz.
8: Ja, zum Beispiel musste der historische Gewölbekeller erhalten bleiben. Und auch am Dachstuhl gab es erhebliche Mängel. Dadurch stiegen die Kosten von ursprünglich geplanten 2 Millionen auf rund 2,5 Millionen Euro. Die Stadt steuerte zusätzlich Geld bei. Außerdem wurden rund 200.000 Euro aus einer Versicherungszahlung für das abgebrannte ehemalige Schachmuseum genutzt. Auch der Schachverein Ströbeck wird künftig die neuen Räume nutzen und ins Obergeschoss einziehen. Die offizielle Eröffnung vom Bürgerhaus findet dann heute Nachmittag statt.
6: Und das waren soweit die Meldungen aus dem Studio Magdeburg für den Moment. Und jetzt geht es weiter mit Lars.
9: Wir möchten, dass Sie gut ankommen. Hier ist der MDR Sachsen-Anhalt Verkehrsservice. Es ist 8.33 Uhr und es staut sich auf der A2 Richtung Berlin zwischen Alleringer'sleben und Eilsleben. Eine Viertelstunde brauchen Sie länger. Genauso auf der A14 Richtung Magdeburg. Stau zwischen Kleinpösner und Leipzig Nordost wegen der Bauarbeiten. Und im Saale-Kreis Vorsicht zwischen Wallendorf und dem Abzweig Schladebach. Hier liegen Glasscherben auf der Fahrbahn. Dann sind wir schon bei den Blitzern. Die stehen heute Morgen, sagen Sie, auf der A2 A2 Richtung Hannover zwischen Burg Ost und Burg Zentrum. Auf der A14 Richtung Dresden zwischen Magdeburg Reform und Schönebeck. Auf der A36 Richtung Braunschweig Höhe Wernigerode Nord. Auf der A38 Richtung Göttingen Höhe vom Dreieck Halle Süd. Auf der A38 nochmal in dem Verlauf zwischen Großwechslungen und Bleicherode. Auf der B184 in Menz Richtung Königsborn. Und in Halle wird geblitzt. Einmal in der Diesterwegstraße. Dann in der Paracelsusstraße zwischen Wasserturm und Dessauer Platz. Und in Halle-Büstorf in der Delitzscher Straße beidseitig. Wenn Sie uns noch was mitteilen möchten, was den Verkehr angeht, machen Sie es bei den Kollegen aus dem MDR-Verkehrszentrum unter der für Sie kostenfreien Nummer 0800 94 6 94 6 und die 1. Gute Fahrt. Sonnenbrille auf und los geht's. Ja, Wolken gibt's auch, aber wir freuen uns auch über die Sonne, über Egeln. 15 Grad gibt's dort aktuell, 22 bis 26, da sind wir heute noch. Genießen Sie noch am Vormittag die Sonne, am Nachmittag auch noch, dann werden die Wolken langsam dicker. Vom Süden her ziehen dann auch mal schauerartiger Regen auf, vielleicht auch ein bisschen gewittrig. Übers Wochenende wird es etwas ruhiger, auch etwas frischer, dann nur noch bis 22 Grad. Guten Morgen, hier ist Lars Wohlfahrt und wir fahren gleich wieder Bus mit dem beliebtesten Busfahrer von Sachsen-Anhalt.
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0: Wachwerden mit den Bengals, Manic Monday, am Freitagmorgen. Alles geht hier mit MDR Sachsen-Anhalt. 8.42 Uhr am Freitagmorgen und jetzt aber schnell zum Bus flitzen. Außer Atem ankommen und sich dann freuen, wenn der oder die Busfahrerin dann doch noch gewartet hat. Ach, ist das nicht schön. Und es geht noch schöner.
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0: Heute im Saale-Kreis. Er wurde ja schon zu einem der 30 beliebtesten Busfahrer Deutschlands gewählt. Sebastian Korn aus Halle. Und er fährt Bus und seine Fahrgäste loben vor allem, wie hieß es da, Freundlichkeit, Geduld und Hilfsbereitschaft. Na gut, das kann da stehen. Wir wollen es doch aber, wir sind doch Journalisten, ganz genau wissen. Und deswegen haben wir unseren Morgenreporter Stefan Bringezu mit in diesen Bus gesteckt, den Sebastian Korn lenkt.
2: Wir haben die erste Station hier, sind wir angekommen an der Haltestelle. Wir sind mal ganz kurz ausgestiegen. Die Kinder sind jetzt in den Bus rein. Sebastian, wie sieht es aus? Der Bus ist voll, oder?
3: Naja, es passen noch welche rein. Also von Anfang recht in Ordnung.
2: Die Kiddies sind drinnen, neben mir stehen die Eltern der Kiddies. Das scheint der beliebteste Busfahrer Deutschlands zu sein. Sie kennen ein bisschen, was ist denn für einer?
4: Ein ganz netter, der grüßt immer recht freundlich jeden Morgen. Die Kinder freuen sich auf ihn und macht auch mal ein Späßchen und macht auch mal ein bisschen Musik im Bus. Und fragen Sie die Kinder. Die Kinder werden es Ihnen am besten sagen, wie gut das gefällt.
2: Er macht ein Späßchen.
5: Späßchen und bringt auch vor allem die Kinder sicher in die Schule. Und ja, sicher und mit voller Freude.
2: Und der hat immer ein Lächeln im Gesicht. Wie kommt denn das? Wie macht man das als Busfahrer, immer ein Lächeln im Gesicht?
3: Auch. Das ist selber entspannend. Wenn ich mich aufrege, ist nicht gut fürs Herz. Ich würde es einfach.
2: Ganz kurz in den Bus mal rein, dann geht die Tour auch weiter. Du bist die kleine Sina?
6: Ja.
2: Was ist denn der Sebastian für ein Busfahrer? Das ist doch hier vorne dein Stammplatz, oder?
6: Ja.
2: Warum sitzt du immer hier?
6: Weil es mit Basti Spaß macht, weil wir auch mal über Sachen so miteinander reden und weil ich Basti einfach auch richtig nett und cool finde.
2: Willst du mal Busfahrerin werden später? Sebastian, ich glaube, Sina würde vielleicht mal Busfahrerin werden wollen. Ein paar Tricks beibringen?
3: Das machen wir während der Fahrt immer. aber zutrauen würde ich sie auf jeden Fall.
2: Dann würde ich sagen, ab in den Bus, die Eltern bleiben draußen, wir steigen ein. Sebastian startet im Bus und wir fahren weiter in die Schule. Upsala. So, Tür zu.
3: Jo, los geht's.
2: Los geht's.
0: Und welch gute Figur Sebastian Korn aus Halle macht. Er ist einer der 30 beliebtesten Busfahrer Deutschlands. Das können Sie gerne mal gucken in unserem WhatsApp-Status von MDR Sachsen-Anhalt. Alles, was Sie brauchen, ist unsere Handynummer. Die gibt's auf mdrsachsenanhalt.radio.
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Was haben Sie sich in diesem Sommer gegönnt? Das war die MDR Sachsen-Anhalt Freitagsfrage. Die meisten von Ihnen haben sich was in den Garten gegönnt. Und City singt noch so schön. Da haben wir gedacht, da war doch noch was am Freitag. Ja klar, eine MDR Sachsen-Anhalt-Tasse geht doch gleich noch raus für eine Ihrer Freitagsfrage-Antworten. Das machen wir gleich. Jetzt haben wir es 8.49 Uhr. Wir lassen mal noch hier Marco Cherry rein in the Summertime. Guten Morgen.

0: alle happy hier mit MDR Sachsen-Anhalt und Mango Cherry. 8.52 Uhr haben wir's und jetzt machen wir eine oder einen von Ihnen noch mehr happy.
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0: Was haben Sie sich in diesem Sommer gegönnt? Das war sie und Sie haben geantwortet. Mann, toll. Ja, und nun geht auch eine MDR Sachsen-Anhalt-Tasse raus. Und da ist Anka aus Oranienbaum-Wörlitz dran.
2: Wunderschönen guten Morgen.
0: Na Anka, was hast du denn in diesem Sommer Schönes gegönnt?
2: Ich habe mir eine 2-jährige kleine Mini-Shetland-Stute in der Farbe Mushroom gegönnt.
0: Was für eine Farbe?
2: Mushroom.
0: Was ist denn Mushroom?
2: Das ist eine Farbvariante, die es nur bei Shetland Ponys gibt.
0: Ja, sieht das aus wie Vanille oder eher wie ein Kakao?
2: Naja, ich würde eher sagen so alles Karamell.
0: Ja, aber du gönnst dir einfach mal so ein kleines Pony. Was steckt denn dahinter?
2: Diese Pferde, also man kann ja mit denen auch ganz viel machen. Nicht nur rumstehen lassen als Rasenmäher, sondern man kann mit denen spazieren gehen, Freiarbeit machen, Bodenarbeit machen. Es ist halt Beschäftigung halt, ne? Also wie mit einem Hund kann man das auch mit einem Pferd machen.
0: Aber die Überlegung war schon weise vorher getätigt.
2: Ja, natürlich. Es ist halt ein kleines Stütchen zu meiner Herde dazu.
0: Schön. Bestimmt hat die Stute auch schon einen Namen?
2: Ja, die heißt Delvita.
0: Delvita wohnt also jetzt in Oranienbaum-Wörlitz. Sie ergänzt also dein Repertoire.
2: Ganz genau.
0: Wenn ich wieder mal durch Oranienbaum-Wörlitz fahre, bin gerne bei euch, dann halte ich mal Ausschau, ja?
2: Ja, du kannst gerne vorbeikommen, habe ich kein Problem mit.
0: Ich mag Pferde und vor allem, wenn sie klein sind.
2: Ich bin doch sehr kuschelig, ja.
0: Oh, schön. Ach so, oh, ich habe noch was, eine MDR Sachsen-Anhalt-Tasse, fast vergessen. Mensch.
2: Oh toll, super, klasse, das freue ich mich ja.
0: Ja, vor allem handbeschmiert, also handsigniert von Julia und mir.
2: Oh super, freue ich mich. Ja, kann ich gut gebrauchen.
0: Haben wir es doch geschafft. Und damit schönes Wochenende, Delvita und Anka.
2: Danke.
0: Und der ganze Pferdestall in Oranienbaum-Wörlitz. Ach, schön. Ja, und da können wir doch gleich die neue Freitagsfrage rausgeben. Sie haben eine Woche Zeit zum Antworten. Wir gehen spazieren, beziehungsweise ja, Julia und ich wollen ein bisschen was erleben hier am Land. Die neue Freitagsfrage lautet, welchen Geheimtipp für einen Ausflug in Sachsen-Anhalt haben Sie, den Sie Julia und mir uns hier am schönsten Morgen unbedingt mal zeigen wollen? Denken Sie mal drauf rum und antworten dann einfach per WhatsApp-Sprachnachricht.
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3: Entschuldigung, wann war nochmal die Freitagsfrage?
0: Oh.

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1: 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Rod Stewart.

0: Spitze. 1971, Maggie May. Läuft gleich direkt nach 9. 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
7: Ich bin Michael Rosebrock. Schönen guten Morgen. In rund 2 Wochen wählt Sachsen-Anhalt. Die einen wissen genau, was sie ankreuzen, andere noch nicht. Und dann gibt es noch Überlegungen, taktisch zu wählen. Also die Wahlstimme nicht nach inhaltlicher Vorliebe einzusetzen, sondern für oder gegen eine bestimmte Regierungskonstellation. Oder auch, um einer Partei über die 5%-Hürde zu helfen. Die Kollegen von MDR Fragt wollten wissen, was die MDR-Nutzer vom taktischen Wählen halten. Das Ergebnis der nicht repräsentativen Befragung, knapp die Hälfte findet es sinnvoll, die andere Hälfte findet es sinnlos. Allerdings gezielte Werbung für taktisches Wählen lehnt die Mehrheit der Nutzer ab. Es war ein verheerender Waldbrand 2018 in Sernow bei Coswig. Dort brannten damals mehr als 60 Hektar. Seitdem beschäftigen sich Anwälte mit dem Fall. Wie so oft geht es ums Geld. Heute will das Landgericht sein Urteil verkünden. Martin Krause aus unserem Regionalstudio in Dessau-Roßlau. Wer klagt hier eigentlich gegen wen?
8: Ja, Kläger ist das Land Sachsen-Anhalt. Es verlangt Schadenersatz in Höhe von 600.000 Euro für Wiederaufforstungsmaßnahmen. Denn der verheerende Waldbrand in Sernow hatte damals kaum einen Baum verschont. Verklagt wird ein landwirtschaftliches Unternehmen aus der Region. Es soll bei Mäharbeiten den Brand verursacht haben. Deshalb war die zentrale Frage des Prozesses: Wo ist das Feuer ausgebrochen? Auf dem Feld oder doch im Wald, wo Forstarbeiter zugange waren? Im Prozessverlauf wurden 14 Zeugen angehört und mehrere Gutachten eingeholt, denn strittig ist auch die Schadenshöhe.
7: In Sachsen-Anhalt sind seit 2022 mehr als 80 ukrainische Soldaten von ihrem Ausbildungsgelände geflohen.

0: geplant. Wer zuletzt von Magdeburg mit dem Auto nach Stendal und umgekehrt fahren wollte, musste lange Umwege in Kauf nehmen. Tatjana Gropius aus der Nachrichtenredaktion. Warum haben sich die Bauarbeiten denn in den vergangenen Wochen so lange hingezogen?
1: Das lag vor allem daran, dass der Asphalt für die B189 zu spät geliefert wurde. Denn in den Sommerferien, da wurden viele Straßen saniert und die Firmen sind mit der Nachfrage zum Teil nicht hinterhergekommen. In der zusätzlichen Woche haben Bauarbeiter noch Leitplanken angebracht und die Fahrbahn markiert. Das hatten der Landkreis Börde und die Stadt Tangerhütte mitgeteilt. Ja, und ab heute Nachmittag ist dann hoffentlich auch Schluss mit dem 25 Kilometer Umweg. Denn zuletzt mussten die Autofahrer, wenn sie denn von Magdeburg in Richtung Stendal wollten, von Wolmirstedt über Farsleben, Zielitz-Rogätz und Angern zur A14 fahren.
0: Und das waren die Nachrichten mit Michael Rosebrock, Wetter und Verkehr. Jetzt mit dir, Julian.
2: Machen wir genau so. Danke, Micha. Wir möchten, dass Sie gut ankommen. Hier ist der MDR Sachsen-Anhalt Verkehrsservice um 8:35. Wir schauen auf die A2 Richtung Berlin. Zwischen Allerengersleben und Eilsleben stockt es auf 6 Kilometern, eine Viertelstunde mehr gerade. A14 Richtung Magdeburg zwischen Kleinpösener und Leipzig-Nordost, 5 Kilometer Staus wird gebaut, plus 10. Im Saalekreis zwischen Wallendorf und Abzweig Schladebach, Glasscherben auf der Fahrbahn, da bitte Vorsicht. Und wegen Niedrigwassers sind folgende Fähren außer Betrieb: die Elbfähren Arneburg, Breitenhagen, Coswig-Anhalt und Ferchland-Grieben. Blitzer, danke fürs Melden. Auf der A2 haben wir hier auf der Liste stehen, Richtung Hannover, zwischen Burg Ost und Burg Zentrum. Dann ein Blitzer auf der A14 Richtung Dresden, zwischen Magdeburg Reform und Schönebeck. Auf der A36 Richtung Braunschweig, Höhe Wernigerode Nord. Auf der A38 Richtung Göttingen, Höhe Dreieck Halle Süd. Nochmal A38 Richtung Göttingen, zwischen Groß-Wexung und Bleicherode. Dann steht die Kiste auf der B184 in Menz Richtung Königsborn. Halle, einmal Diesterwegstraße, Paracelsusstraße zwischen Wasserturm und Dessauer Platz. Und in Halle-Büschdorf, Fuß vom Gas in der Delitzscher Straße in beiden Richtungen. Wenn Sie noch was für uns haben, Stausplitzer, Verkehrsbehinderung, rufen Sie einfach durch im Verkehrszentrum. Kostenfrei zu erreichen unter 0800 94 6 94 6 1. Dankeschön, gute Fahrt. Also die Morgensonne lacht uns noch weiter ins Gesicht, ein bisschen hält sie auch noch. Später, so im Laufe des Nachmittags, ziehen Wolken durch, es kann regnen. Heute 20 bis 26 Grad. Am Wochenende Sonne, selten Schauer, Temperaturen ähnlich. Na, wobei eigentlich ein Stück kühler, bis 22 höchstens.
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0: Lieblingsmusik hier bei MDR Sachsen-Anhalt. Hallo am Freitag und unser Morgen ging im Radio natürlich auch mit dem schönsten Morgen los. Julia Lars und die Moorfrösche. Ja, quasi. Das sind diese kleinen Frösche, die sich während der Paarungszeit blau färben. Bisschen wie bei den Menschen. Aber das ist ein anderes Thema. Die Moorfrösche sind in Gefahr. An manchen Stellen sind sie schon ausgestorben. Aber im Biosphärenreservat in Ferchels im Elbhavelwinkel, da gibt es eine ganz behütete Kinderstube für die Froschis. Fabian Sieg ist quasi der Froschpapa und er macht sich Sorgen um seine Kleinen.
1: In so einem Laichballen sind 500 bis 2000 Eier und davon werden aber wahrscheinlich 90% und mehr nicht durchkommen, weil sie so viele Hürden nehmen müssen von der Entwicklung übers Ei. Da kann ja auch dann mal eine Ente oder ein anderer Wasservogel kommen und dann mal so ein Laichballen auch ganz lecker finden. Dann schlüpfen die Kaulquappen, die können dann von zahlreichen Wasserinsekten, von Libellenlarven, Käferlarven vertilgt werden. Und spätestens mit dem Landgang denn der Jungfrösche sind die im wahrsten Sinne des Wortes vogelfrei. Was Sinn macht, ist, wenn wir die vorhandenen Restbiotope, die Rückzugshabitate, die noch da sind, die wenigen, wenn wir die gezielt stärken. Hier kann sozusagen ein Großteil des Laichs auch wirklich bis zum Jungfrosch gebracht werden, über die verwundbarste Zeit ihres Lebens, und wir geben ihnen damit quasi eine Art Starthilfe und stützen noch die verbliebenen Biotope, damit die noch als Quellpopulation für die Zukunft eventuell dienen können.
0: Ja, schon spannend. Beschreibt Froschpapa Fabian Sieg. Im Elbhavelwinkel sollen die Moorfrösche vor dem endgültigen Aussterben bewahrt werden. Wir haben uns das angeschaut. MDR Sachsen-Anhalt hat ein Herz für Frösche. Also in dem Fall für Moorfrösche. Und damit das jetzt auch musikalisch passt, Do That To Me One More Time.

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2: Es ist 9.30 Uhr im Studio Magdeburg, Michael Holzberger. Guten Morgen. Als wären die Einschränkungen nicht schon groß genug, nun müssen Bahnreisende im Raum Magdeburg mit einer weiteren Baustelle leben. Bereits seit gestern ist die wichtige Pendlerstrecke zwischen Haldensleben und Wolfsburg dicht. Laut Bahn werden etwa Bahnschwellen ausgewechselt. Noch bis einschließlich Sonntag fahren zwischen Haldensleben und Wolfsburg deshalb statt Bahnen nur Busse. Da sie weite Wege durch die Börde nehmen, muss hier die doppelte Fahrzeit eingeplant werden. Und aktuell baut die Bahn auch auf den Strecken zwischen Magdeburg und Halberstadt sowie zwischen Magdeburg und Dessau. Die Region rund um Möckern im Jericholand gilt als Zentrum der Geflügelwirtschaft in Sachsen-Anhalt. Dort betreibt das Unternehmen Wiesenhof mehrere Anlagen. Nun kommt ein weiterer Großbetrieb in Ziepel dazu. Tatjana Gropius aus der Nachrichtenredaktion. Welche Auflagen gibt es und was bedeutet das für die Anwohner?
3: In Ziepel darf der Geflügelhof nun eine Anlage für 80.000 Hennenplätze bauen, inklusive Hähne für die Zucht. Als Auflage gibt es unter anderem eine Abluftreinigung und strenge Zeitfenster für Lieferverkehr und Tiertransporte, nämlich um die Anwohner vor Gestank und Lärm zu schützen. Klagen gegen die Genehmigung der Anlage in Ziepel sind einen Monat lang möglich. Gebaut werden kann, wenn Auflagen zur Archäologie und Naturschutzausgleichsflächen erfüllt sind.
2: Wir bleiben im Jerichower Land. Die Sekundarschüler in Möser können draußen wieder mehr Sport treiben. Der neue Schulhof mit Sportfeld und modernen Fitnessgeräten ist fertig. Der Landkreis hat nach eigenen Angaben 2 Millionen Euro investiert. Der Tierpark Walbeck im Landkreis Börde freut sich über EU-Fördermittel in Höhe von 84.000 Euro. Diese Förderung sei sehr wichtig, sagt Leiterin Marlies Stock.
4: Also mit dem Geld werden wir eine Vogelfoliere bauen, eine Freiflug-Vogelfoliere, die begehbar ist, sodass also auch Eltern mit ihren Kindern reingehen können und dass die Vögel auch in der Foliere gefüttert werden können.
2: Sagt die Leiterin des Tierparks Walbeck, Marlies Stock. Und für die Handballer des SC Magdeburg geht es morgen um den ersten Titel der neuen Saison. In München steht das Supercup-Finale gegen die Füchse Berlin an. Und für SCM-Trainer Bennett Wiegert ist es eine Standortbestimmung.
5: Dieses Spiel haben wir uns in der letzten Saison mit der Deutschen Meisterschaft erarbeitet. Die Füchse Berlin mit dem Pokalsieg erarbeitet. Und freue mich einfach drauf, nach München reisen zu dürfen. Beide Mannschaften sind, glaube ich, ganz gut durch die Vorbereitung gekommen.
2: Sagt der Trainer des SC Magdeburg, Bennett Wiegert. Und Anwurf zwischen dem SCM und den Füchsen Berlin ist dann morgen um 18 Uhr. Das waren soweit die Meldungen aus dem Studio Magdeburg für den Moment. Und jetzt geht der Blick auf die Straßen mit Julian.
6: Naja, bestens informiert, was in den Regionen so los ist. Dankeschön in die MDR Sachsen-Anhalt Regionalstudios. Fabian in Halle, Michel in Magdeburg, André in Dessau und Katharina in Stendal. Wir möchten, dass Sie gut ankommen. Hier ist der MDR Sachsen-Anhalt Verkehrsservice um 9.33 Uhr. A2 Richtung Berlin. Es dauert wieder zwischen Allerlingersleben und Alsleben. 6 Kilometer Stau plus 15 Minuten. A14 Richtung Magdeburg. Denken Sie dran, zwischen Kleinpösner und Leipzig Nordost stockt es. Auch da Baustelle aufgebaut. Und wegen Niedrigwassers sind folgende Fähren außer Betrieb. Die Elbfähren Arneburg, Breitenhagen, Coswig-Anhalt und Ferchland-Grieben. Dankeschön fürs fleißige Blitzermelden auf der A2 zum Beispiel Richtung Hannover zwischen Burgost und Burgzentrum. Auf der A14 Richtung Dresden zwischen Magdeburg-Reform und Schönebeck. Blitzer auf der A36 Richtung Braunschweig, Höhe Wernigerode Nord. Auf der A38 Richtung Göttingen, einmal Höhe Dreieck Halle Süd und dann nochmal gleiche Strecke, gleiche Richtung zwischen Groß-Wechsung und Bleicherode. B184 Blitzer in Menz Richtung Königsborn und in Halle blitzt es heute, was das Zeug hält, aber nicht mit uns. Diesterwegstraße stehen sie, Paracelsusstraße zwischen Wasserturm und Dessauer Platz und in Halle-Büschdorf Delitzscher Straße in beiden Richtungen. Wernigerode noch, in Seigerhüttenweg steht jetzt auch ein Blitzer. Wenn Sie noch was entdecken, Staus, Blitzer, Verkehrsbehinderung, sagen Sie am besten direkt Bescheid. Also erst bremsen, dann anrufen 0800 94 6 94 6 und die 1. Dankeschön. Gute Fahrt. Gucken wir aufs Wetter. Sieht weiter richtig gut aus. Ist aber noch frisch. Sonne und Wolken im Wechsel. Später kann es regnen. Also später im Laufe des Nachmittags. Heute bis 26 Grad höchstens. Wir sind erst bei knapp 20 so verbreitet. Am Wochenende kriegen wir von allem was. allerdings kühler, nur noch bis 22 Grad. Der Himmel ist mal blau, mal grau.
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0: 1971. Die Pop-Tops Mami Blue hier bei MDR Sachsen-Anhalt. Hallo am Freitag. Ich glaube, wir sind uns ja einig, ne? Nachrichten sind wichtig. Klar, hier im Nachrichten immer zur vollen Stunde, immer zur halben Stunde. Nur, ich glaube, wir merken es alle, es wird dringend Zeit für gute Nachrichten. Da gab es auch diese Woche wieder einige. Hier drei auf die Schnelle für ein richtig gutes Freitagsgefühl. In Magdeburg sind in diesem Jahr alle 33 Springbrunnen angeschaltet. Und das klappt nur dank Spenden. Über 36.000 Euro sind zusammengekommen. Und dadurch können in dieser Sommersaison so gut wie alle Betriebskosten gedeckt werden. Und das restliche Geld schießt die Stadt dazu. Haken dran, gute Nachricht. Noch eine, die mit Geld zu tun hat. Der einzige Tierpark im Mansfelder Land, der in Walbeck bei Hettstedt, kriegt 84.000 Euro Fördermittel. Und damit soll die Freiflugvoliere erweitert werden. Sie soll auch zu einer begehbaren Voliere werden. Chefin Marlies Stock, was heißt denn das dann für uns Besucher?
1: So, dass also auch Eltern mit ihren Kindern reingehen können und dass die Vögel auch in der Voliere gefüttert werden können. Und wir freuen uns vor allen Dingen, dass solche Vögel wie unsere Nymphensittier, Wellensittier, Halsbandsittier jetzt in Zukunft frei fliegen können in ein Areal von 140 Quadratmetern.
0: So, da geht's den Sittchen gut. Dankeschön. Glückwunsch nach Walbeck. Und es gibt noch freie Ausbildungsplätze. Dritte gute Nachricht. In Stendal, im Landkreis Harz und in Magdeburg zum Beispiel. Die Betriebe in der Altmark, der Börde und im Harz suchen noch genau 873 Azubis. Und obwohl ja viele Ausbildungen schon Anfang August angefangen haben, kann man sich weiter bewerben. Viele stellen nämlich noch bis Oktober ein. Das sind drei gute Nachrichten aus Sachsen-Anhalt diese Woche. Mit einem Lächeln weiter in Richtung Wochenende. Und mit Sonne. 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
1: Am Meer haben unsere Kinder im Urlaub gerne Steine gesammelt. Kalksteine von der Ostsee. Manche hatten Muscheln eingeschlossen und manche von diesen haben wir dann nach Hause mitgenommen. Und sie liegen nun teilweise verstaubt auf Regalen oder Kartons und erinnern mich an schöne Urlaubstage, als die Kinder noch klein waren und Freude daran hatten, Steine zu sammeln. In der Bibel heißt es an einer Stelle, dass Jesus einen weißen Stein demjenigen geben wird, der standhaft bleibt in all dem, was ihm widerfährt. Einem, der widerstehen kann. Und dass auf diesem Stein sein Name geschrieben steht. Was dieser weiße Stein wirklich ist, bleibt auch für mich ein Rätsel. War er vielleicht in der damaligen Gerichtspraxis das Zeichen für einen Freispruch? Ich weiß es nicht. Jedenfalls weiß ich aber, dass unsere Kinder viel Freude am Sammeln der Steine hatten. Ich stelle mir dankbar vor, dass auch unsere Namen auf so einem weißen Stein stehen. Doch nicht ich habe sie darauf geschrieben, sondern Gott, der unser Leben, mich, kennt. Er weiß, dass ich nicht immer stark bin, sondern oft schwach und erst durch ihn stark gemacht werde. Auch wenn ich nicht weiß, was mir in meinem Leben noch begegnen wird, so hoffe ich, dass dieses Vertrauen in Gottes Beistand mir hilft, durchzuhalten und den Glauben nicht zu verlieren. Johann Schneider, evangelischer Regionalbischof aus Halle.
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Wissen Sie, was das Schöne am Radio hören ist? Sie müssen überhaupt nichts machen. Wir kümmern uns schon drum. Mehr Musik gleich nach 10. Die Rolling Stones sind dabei. Tina Turner kommt auch. Das sind doch die richtig großen Namen. Und er hier, Billy Joel. 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

0: dazu Sonne im Gesicht. Ich meine, das ist mal ein Freitag nach Geschmack. 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
5: Ich bin Michael Rosenbrock. Schönen guten Tag. Wissen Sie schon, wo Sie am 6. September zur Landtagswahl in Sachsen-Anhalt Ihr Kreuz machen? Oder überlegen Sie noch, was sinnvoll ist, damit am Ende ein Ergebnis rauskommt, das Ihnen zusagt? Die Kollegen von MDR Fragt wollten wissen, was die MDR-Nutzer vom taktischen Wählen halten. Das Ergebnis ist nicht eindeutig. Oder Levin Schwarzkopf aus der MDR Fragt-Redaktion?
6: Knapp die Hälfte der Befragten findet das taktische Wählen sinnvoll. Die andere Hälfte findet es sinnlos. Dass Initiativen oder Parteien gezielt zum taktischen Wählen aufrufen, das sieht wiederum eine klare Mehrheit der Befragten kritisch. Taktisch wählen bedeutet, die Wahlstimme nicht nach inhaltlicher Vorliebe einzusetzen, sondern für oder gegen eine bestimmte Regierungskonstellation oder auch um einer Partei über die 5%-Hürde zu helfen. Die MDR-Fragtergebnisse sind nicht repräsentativ, aber dank statistischer Gewichtung aussagekräftig.
5: Wir sind noch mittendrin im Sommer. Heizen ist momentan kein großes Thema. Aber die kalte Zeit kommt. Nötig zum Heizen ist in vielen Fällen Gas. Mehr als jede zweite Wohnung in Sachsen-Anhalt ist davon abhängig. Doch der Stand in den Gasspeichern in Deutschland ist derzeit auf einem Rekordtief. Laut Branchenverband liegt der Füllstand bei unter 50% und damit so niedrig wie nie seit Beginn der Aufzeichnung im Jahr 2011. Das Bundeswirtschaftsministerium betont aber, eine Mangellage sei nicht zu erwarten. In Magdeburg entsteht ein neuer Stadtteil im Stadtteil, die sogenannte Rausburg, auf dem ehemaligen RAW-Gelände in Magdeburg-Salbke. Wohnungen, Büros, Arztpraxen und Kinderbetreuung zum Beispiel. Heute ist Spatenstich für das Ganze. Max Hensch aus unserem Regionalstudio Magdeburg. Was genau ist denn auf der alten Industriebrache geplant?
7: Ja, vor allem Eigentumswohnungen. Um die 2000 sollen es werten. Auf 26 Hektar Fläche dürfte dafür genug Platz sein. Dazu sind Büros, Arztpraxen, Kinderbetreuung und auch Angebote für Freizeit und Kultur geplant. Das Ganze soll nach aktuellen Schätzungen 800 Millionen Euro kosten. Ein türkischer Großinvestor steckt hinter dem Projekt. Das stammt noch aus der Intel-Zeit. Bemerkenswert ist, dass trotzdem auf dem RAW-Gelände in Magdeburg

0: des DFB-Pokals. Traditionell kommt es dabei zu vielen Duellen zwischen Fußballclubs aus dem Amateur- und aus dem Profibereich. Heute zum Beispiel Drittligist Rostock, da empfängt das Team Champions League-Teilnehmer VfB Stuttgart. Der 1. FC Magdeburg spielt am Sonntag beim Oberligisten Balinger SC in Baden-Württemberg. Der Hallische FC empfängt am Montagabend Schalke 04. Diese Partie wird im 1. gezeigt. Und das waren die Nachrichten mit Michael Rosebruck. Wetter und Verkehr mit dir, Julian.
1: Dankeschön, Micha. Wir möchten, dass Sie gut ankommen. Hier ist der MDR Sachsen-Anhalt Verkehrsservice um 3:10. Ein Blick auf die A2 Richtung Berlin. Da hat sich nicht viel geändert zwischen Allerengersleben und Eilsleben. Weiter 3 Kilometer Stau und stockender Verkehr, wird ja gebaut, plus 10 Minuten. Und dann eine Meldung hier von den Wasserstraßen. Folgende Fähren sind wegen Niedrigwassers außer Betrieb. Die Elbfähren Arneburg, Breitenhagen, Coswig-Anhalt und Ferchland-Grieben. Blitzer auf der A2 Richtung Hannover zwischen Burg Ost und Burg Zentrum. Auf der A14 Richtung Dresden zwischen Magdeburg Reform und Schönebeck. Auf der A36 Richtung Braunschweig, Höhe Wernigerode Nord. A38 Richtung Göttingen, einmal Höhe 3 Kalle Süd und dann nochmal Richtung Göttingen auf der A38 zwischen Nordhausen West und Bleicherode. B71 in Letzlingen Richtung Gardelegen. Auf der B184 in Menz Richtung Königsborn. Am Ortsausgang Gräfenhainig in Richtung Jüdenberg, der ist neu. Danke fürs Bescheid sagen. Halle, Diesterwegstraße. Nochmal, Paracelsusstraße zwischen Wasserturm und Dessauer Platz. Und der dritte im Bunde in Halle-Büschdorf in der Delitzscher Straße in beiden Richtungen. Und dann noch ein Gruß in Harz. In Wernigerode stehen sie auch im Seigerhüttenweg. Wenn Sie noch was haben, Staus, Blitzer, Verkehrsbehinderung, rufen Sie uns bitte an. Immer kostenfrei 0800 94 6 94 6 und die 1. Dafür von mir schon mal vielen Dank. Fahren Sie vorsichtig. Na Mensch, der Freitag sieht gut aus. Bis in den Nachmittag rein viel Sonne, dann kann es regnen. Wann und wo, klären wir gleich um 20 nach 10 mit dem Wetterstudio. Und dann schauen wir uns auch das Wochenende mal genau an.
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1: Schön, dass wir uns hören.

0: Tina Turner geht immer. Hallo bei MDR Sachsen-Anhalt. Auf das Wochenende. Fertig. Los. Und was machen wir? Anne Seiler hat die Wochenendtipps für uns im Blick.
1: Happy Birthday, Sommerbad Lützen. Das 90-jährige Bestehen des Bades wird gefeiert. Morgen ab 10 Uhr. Mehr dazu von Camilo Rodriguez von der Stadt Lützen.
2: Ein niegelnagelneues Edelstahlbecken lädt am Wochenende zum Schwimminselwettbewerb ein. Flankiert wird dieses Becken von einer tollen Rutscher und einem Sprungturm.
1: Wie in alten Zeiten. Es gibt ein Neptunfest, eine Tombola und vieles mehr. Morgen steigt der Geburtstag ab 10 Uhr im Sommerbad Lützen. In Aschersleben wird die Herrenbreite an diesem Wochenende wieder zum absoluten Hotspot für Pferdefans. Los geht es jeden Morgen jeweils ab 8 Uhr mit hochkarätigen Springprüfungen. Heute und morgen kann im Festzelt ab 20 Uhr getanzt werden. Und das absolute Highlight beginnt dann am Sonntag um 12 Uhr. Das ist das bunte Schauprogramm. Alles dabei beim Askania Pferdefestival in Aschersleben. In der Gasmühle Rotter gibt es heute Abend einen Kulturfilmabend. Zu sehen ist eine spektakuläre Naturdokumentation über das Wunder des Lebens und die atemberaubende Schönheit unserer Erde. Zuletzt geht es nach Arneburg. Da heißt es heute erstmalig, wir feiern die Demokratie. Und zwar im Anker in Arneburg, Initiator Max Heckel.
3: Ziel ist es, gemeinsam eine wundervolle Zeit bei Tanz und Austausch zu erleben. Eine Form positiven Weltvergessens und gegenseitigen Bestärkens.
1: Das Kulturzentrum Anker in Arneburg steht heute im Mittelpunkt der Feier für Demokratie. Los geht es um 16 Uhr mit einem bunten Straßenfest für die ganze Familie.
0: Klingt doch super. Dankeschön, MDR Sachsen-Anhalt-Reporterin Anne Seiler. Alle Tipps auch nochmal ausführlich zum Nachlesen in unserer MDR Sachsen-Anhalt-App. Und in 5 Minuten gucken wir noch schnell aufs Wetter. Und falls wir uns nicht mehr hören, schönes Wochenende.

0: Übrigens das neue Stones-Album Foreign Tongues, auch richtig gut. Hallo bei MDR Sachsen-Anhalt. Was machen wir Schönes am Wochenende? Die Tipps haben wir gerade gehört, ist ja auch immer ziemlich vom Wetter abhängig. Ich würde sagen, wir fragen einfach Renato Bodenburg im MDR Wetterstudio. Grüß dich.
1: Hallo Julian.
0: Du, heute erstmal noch ganz nett. Wann und wo kommt denn der Regen?
1: Also es wird auf alle Fälle so in den Nachmittagsstunden schon deutlich mehr Wolken geben. Und wenn ich jetzt nochmal ganz genau durchklicke, dann haben wir es auch bis dahin immer noch trocken. So einzelne Schauer können vielleicht mal Richtung Norden auftreten. Aber der Regen kommt im Grunde genommen so zum frühen Abend dann reingezogen. Und der ist eher auch nur so zwischen Burgenlandkreis und dem Raum Wittenberg unterwegs. Alle anderen können vielleicht mal so angeschrammten kleinen Schauer erleben. Aber dieses Regengebiet, das ist erstmal noch nicht das Eigentliche, was uns dann so im Griff hat, sondern da kommt dann morgen noch mal ein bisschen was. Mhm. Wenn man da weiterschaut, ist dann aber auch nur die Südhälfte mehr betroffen mit kräftigeren Schauern und Gewittern erstmal so in den Frühstunden bis zum Mittag. Vom Harz bis rüber nach Wittenberg und der gesamte Burgenlandkreis. Später dann noch ein paar Schauer, die durchziehen werden und zum späteren Abend, haben wir jetzt 20 Uhr hier so, da wird es dann weitgehend trocken sein und dann lockern die Wolken auch weiterhin auf.
0: Und Sonntag dann auch locker bewölkt?
1: Und Sonntag ist dann im Grunde genommen der freundlichere Tag, da wird es ein paar Wolkenfelder geben, vielleicht so immer noch mal ein bisschen in der Börde und an der Altmarkenschauer, aber ansonsten sollte es schon weitgehend dann trocken sein.
0: Sag mal, Renato, es wird schon super früh dunkel. Also im Vergleich, ja. Ne? Ist das kurz nach 8 oder so?
1: Es ist 20.23 Uhr jetzt der Sonnenuntergang. Und da hat man auch schon, wenn wir jetzt mal die Sommersonnenwende nehmen, seit der Zeit 2 Stunden und 22 Minuten schon weniger an Tageshelligkeit. Also es geht rasant. Nochmal noch eine Zahl. 3 Minuten und 40 Sekunden hat es an Tageslichtlänge seit gestern auch schon wieder abgenommen.
0: 3 Minuten weniger seit gestern?
1: Mhm. Na super. Das geht jetzt rasant.
0: Jetzt müssen wir gucken, dass wir die Zeit nutzen. Genau. Gibt es uns noch einen Satz zur neuen Woche?
1: Es wird auf alle Fälle, wie gesagt, Sonntag dann erstmal langsam wieder Wetterberuhigung, wird freundlicher. Unter Hochdruckeinfluss steigen die Temperaturen auch zur Mitte der Woche sogar nochmal bis 30 Grad. Es kann aber immer mal ein Schauer und ein Gewitter mit sein. Ansonsten so eine Mischung Sonne und Wolken.
0: Renato, schönes Wochenende.
1: Danke, tschüss.

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2: Wir wollen, dass Sie gut und sicher ankommen. Ich bin Antonia Kalloff. Guten Morgen, Sachsen-Anhalt. Achtung Autofahrer, wir haben mehrere Falschfahrer, die rechts abgebogen sind. Fahren Sie bitte äußerst links und überholen Sie zügig. Wir melden, wenn die Gefahr vorüber ist. Und zwar am 6. September, 18 Uhr. Und damit schalten wir in die Zentrale der Hoffnung.
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2: Und aus der Dorfkneipe schalten wir jetzt direkt nach Ostberlin zu Gregor Gysi. 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
4: 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September die Linke wählen. 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
2: Ach so, Eva, jetzt kommt dieser Spruch mit, das war ein, wie geht der?
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8: Es ist 10.30 Uhr im Studio Michael Holzberger. Guten Tag. Wer bei der anstehenden Landtagswahl in Sachsen-Anhalt noch unentschlossen ist, denkt womöglich auch über taktisches Wählen nach. Laut einer nicht repräsentativen Umfrage von MDR Fragt hält das rund die Hälfte der über 6000 Teilnehmer für sinnvoll, die andere Hälfte sieht das nicht so. Taktisch wählen bedeutet, die Wahlstimme nicht nach inhaltlicher Vorliebe einzusetzen, sondern für oder gegen eine bestimmte Regierungskonstellation oder auch um einer Partei über die 5%-Hürde zu helfen. Als wären die Einschränkungen nicht schon groß genug, nun müssen Bahnreisende im Raum Magdeburg mit einer weiteren Baustelle leben. Bereits seit gestern ist die wichtige Pendlerstrecke zwischen Haldensleben und Wolfsburg dicht. Laut Bahn werden unter anderem Bahnschwellen ausgewechselt. Noch bis einschließlich Sonntag fahren zwischen Haldensleben und Wolfsburg deshalb statt Bahnen nur Busse. Reisende müssen die doppelte Fahrzeit einplanen. Aktuell baut die Bahn auch auf den Strecken zwischen Magdeburg und Halberstadt sowie zwischen Magdeburg und Dessau. Elektroautos, E-Bikes, Handy-Akkus, hier überall steckt Lithium drin. Davon gibt es tief unter der Altmark jede Menge. Das Unternehmen Neptune Energy möchte daran. Und jetzt gibt es Fortschritte auf dem Weg dorthin. Reporter Matthias Lindner.
9: Ja, die spannende Frage ist, wie kann das Lithium gewonnen werden? Das Metall ist in rund 4000 Metern Tiefe in warmem Wasser gelöst und jetzt wird ein Verfahren entwickelt, es mit einem speziellen Material vom Wasser zu trennen. Eine erste Anlage dazu ist schon in Betrieb und kann pro Tag bis zu 1000 Liter Wasser verarbeiten. Ziel ist, künftig pro Jahr rund 25.000 Tonnen Lithium aus der Tiefe zu gewinnen und das würde für eine 500.000 Elektroautos reichen. Die geplante Lithiumindustrie in der Altmark ist aber auch umstritten. Eine Bürgerinitiative, die lehnt das ab. Sie bezweifelt, dass die neue Fördertechnik umweltverträglich und wirtschaftlich ist.
8: 8 Jahre nach dem Waldbrand bei Coswig wird heute das Urteil am Landgericht Dessau-Roßlau erwartet. Sachsen-Anhalt fordert von einem landwirtschaftlichen Unternehmen rund 600.000 Euro für die Wiederaufforstung der zerstörten Flächen. Bei dem Feuer waren mehr als 60 Hektar abgebrannt. Nach Auffassung des Landes wurde der Brand durch Mäharbeiten des Unternehmens ausgelöst. Das weist das Unternehmen zurück. Mehr Arbeitsplätze bei Coca-Cola in Halle. Das Werk kann erweitert werden. Das Landesverwaltungsamt hat für den Bau einer neuen Anlage grünes Licht gegeben. Mit ihr sollen künftig auch klassische Coca-Cola, Fanta und Sprite in Dosen abgefüllt werden. Bislang wurden in Halle nur kohlensäurefreie Getränke produziert. Coca-Cola investiert nach eigenen Angaben in den Standort Halle mehr als 45 Millionen Euro. Die Zahl der Beschäftigten wird um 25 auf 350 steigen. Und noch zum Sport. Die Handballer des SC Magdeburg spielen morgen im Supercup-Finale gegen die Füchse Berlin. Und für SCM-Trainer Bennett Wiegert ist das eine Standortbestimmung.
10: Dieses Spiel haben wir uns in der letzten Saison mit der Deutschen Meisterschaft erarbeitet. Die Füchse Berlin mit dem Pokalsieg erarbeitet und freue mich einfach drauf, nach München reisen zu dürfen. Beide Mannschaften sind, glaube ich, ganz gut durch die Vorbereitung gekommen.
8: Sagt SCM-Trainer Bennett Wiegert und Anwurf ist morgen um 18 Uhr. Das waren soweit die Meldungen aus Sachsen-Anhalt. Jetzt geht's weiter mit Julian.
11: Jo. Wir möchten, dass Sie gut ankommen. Hier ist der MDR Sachsen-Anhalt Verkehrsservice um 10.33 Uhr. Auf der A2 Richtung Berlin ist weiter Anstehen angesagt zwischen Alleringer'sleben und Eilsleben. Aber der Stau wird kürzer. 3 Kilometer sind es noch an der Baustelle. A2 Richtung Berlin zwischen Ziesa und Wollin stockender Verkehr plus 10 Minuten Verzögerung. Und wegen Niedrigwassers sind folgende Fähren außer Betrieb: die Elbfähren Arneburg, Breitenhagen, Coswig-Anhalt und Ferchland-Grieben. Und ein Hinweis: die Fähre Coswig nimmt allerdings morgen dann pünktlich zum Wochenende ihren Betrieb wieder auf. Es wird geblitzt auf der A2 Richtung Hannover zwischen Burg Ost und Burg Zentrum, auf der A36 Richtung Braunschweig Höhe Wernigerode Nord, auf der A38 Richtung Göttingen einmal Höhe Dreieck Halle Süd und dann nochmal zwischen Nordhausen West und Bleicherode, auf der B71 in Letzlingen Richtung Gardelegen, auf der B184 in Menz Richtung Königsborn, am Ortsausgang Gräfenhainichen Richtung Jüdenberg, Halle einmal Diesterwegstraße. Dann nochmal in der Paracelsusstraße, da stehen sie zwischen Wasserturm und Dessauer Platz. Und in Halle-Büschdorf, Fuß vom Gas in der Delitzscher Straße in beiden Richtungen. Wernigerode noch, im Seigerhüttenweg steht der Blitzer. Wenn Sie noch was entdecken, ganz egal ob Stau, Blitzer, Verkehrsbehinderung oder vielleicht eine Entwarnung, wir freuen uns von Ihnen zu hören im MDR Verkehrszentrum 0800 94 6 94 6 und die 1. Die Nummer ist und bleibt kostenfrei. Von Freunden für Freunde. Ja, heute erstmal noch Sonne, später ziehen Regenwolken durch, heute so bis 26 Grad höchstens. Ab morgen wird es ein bisschen kühler, Wetter ist ähnlich. Sonntag dann der schönste Tag des Wochenendes mit richtig schön viel Sonne.
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0: Seit der Film, nee, seit der Song im Film Stranger Things eine Rolle gespielt hat, läuft er hoch und runter bei mir im Auto. Hallo bei MDR Sachsen-Anhalt. Also mein Highlight diese Woche, wenn es um unseren Morgenreporter im schönsten Morgen geht, er hat Extremsportler Michael Walter getroffen. Der ist am Dienstag zu einer ganz irren Fahrt gestartet, auf dem Paddelbrett von Halle bis an die Ostsee.
1: Also ich packe meinen Koffer, kann man sagen, und ich nehme mit mein Zelt, meinen Kocher, meinen Schlafsack, eine kleine Isomatte und vor allen Dingen ganz viele Riegel und Getränke. Bei den Temperaturen, die heute Nachmittag wieder kommen, ist das, glaube ich, hilfreich.
0: Am 29. August will er an der Ostsee ankommen.
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0: Stefan Bringezur aus unserem Regionalstudio in Halle hat uns diese Woche jeden Morgen irgendwohin mitgenommen, wo Sachsen-Anhalt morgens wach wird. Heute Morgen ist er gemeinsam mit einem der 30 beliebtesten Busfahrer Sachsen-Anhalts in Halle in den Tag gestartet. Sebastian ist nominiert. Im Oktober ist die Wahl.
3: Wir steigen ja jetzt in den Bus ein. Der ist noch leer. Wir fahren Richtung Döllnitz. Wo geht's jetzt genau lang?
4: Wir fahren jetzt nach Döllbau, dann Kleingugel, Zwinschöner, Dieskau. Wir liefern ein paar Schulkinder ab.
3: Jo. Es wird eine schöne Runde. Wir steigen schon mal ein. Sie gehen hinter Ihr Cockpit und ich bin während der Fahrt die ganze Zeit mit dabei. Dann Tür zu und wir starten, oder?
4: Genau, jetzt geht's los.
3: Die Kiddies sind drinnen, neben mir stehen die Eltern der Kiddies. Das scheint der beliebteste Busfahrer Deutschlands zu sein.
5: Ein ganz netter, der grüßt immer recht freundlich jeden Morgen. Die Kinder freuen sich auf ihn und macht auch mal ein Späßchen und macht auch mal ein bisschen Musik im Bus. Und fragen Sie die Kinder, werden es Ihnen am besten sagen.
6: Weil es mit Basti Spaß macht, weil wir auch mal über Sachen so miteinander reden und weil ich Basti einfach auch richtig nett und cool finde.
3: Tür zu,
4: los geht's.
0: Ist das cool, oder? Wir drücken die Daumen für die Wahl im Oktober, einem der 30 beliebtesten Busfahrer Deutschlands. Und für Sachsen-Anhalt könnte Sebastian gewinnen. Jetzt ist erstmal Wochenende, am Montag geht's dann weiter. Immer ab 5 im schönsten Morgen mit den schönsten Morgenreportern. Mitten im Leben eben bei MDR Sachsen-Anhalt.

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Da wehen die Schnauzbärte im Wind bei den Bellamy Brothers. Hallo bei MDR Sachsen-Anhalt. Die Sonne lacht und wir holen uns gleich Urlaubserinnerungen zurück. Gleich mit dem italienischen Sommermoment im Radio von Toni Esposito und Musik von Jeanine Cliff haben wir auch.

0: gleich in ganzer Länge. Wir holen die 70er ins Radio. Immer dauernd, endlos, ständig MDR Sachsen-Anhalt.
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0: Mit Christoph Gedo. Guten Tag. Jetzt noch im Sommer ist Heizen kein großes Thema, aber die kalte Zeit kommt und mehr als jede zweite Wohnung in Sachsen-Anhalt braucht Gas. Doch der Stand in den Gasspeichern in Deutschland ist derzeit auf einem Rekordtief. Laut Branchenverband liegt er bei unter 50% und damit so niedrig wie nie seit Beginn der Aufzeichnungen im Jahr 2011. Das Bundeswirtschaftsministerium betont aber, eine Mangellage sei nicht zu erwarten. Petra Thiele von der ARD-Verbraucherredaktion. Nichtsdestotrotz stellt sich die Frage, wird Gas bald womöglich noch viel teurer?
7: Ja, vermutlich schon. An den Märkten gilt halt die Regel, wenn etwas knapp ist, dann wird es auch teuer. Wir als Verbraucher können da wenig tun. Die Verbraucherzentralen raten, erstmal den eigenen Gasvertrag checken. Wenn dort eine Preisbindung über den Winter hinaus steht, kann man ein bisschen aufatmen. Dann ist man vor höheren Preisen geschützt. Hat man keine Preisbindung, sollte man schauen, wie es gerade bei anderen Energieanbietern preislich aussieht. Dafür gibt es auf den Seiten der Verbraucherzentrale Tipps, wie man den besten Gaspreis findet und welche Filter man einstellen sollte, wenn man auf Vergleichsportalen sucht.
0: Wissen Sie schon, wo Sie am 6. September zur Landtagswahl in Sachsen-Anhalt Ihre beiden Kreuze setzen? Oder überlegen Sie noch, was sinnvoll ist, damit am Ende ein Ergebnis rauskommt, das Ihnen zusagt? Die Kollegen von MDR Fragt wollten wissen, was die MDR-Nutzer vom taktischen Wählen halten. Das Ergebnis der nicht repräsentativen Befragung: knapp die Hälfte findet es sinnvoll, die andere Hälfte findet es sinnlos. Taktisch wählen bedeutet, beim Wählen nicht nur nach inhaltlicher Vorliebe zu gehen, sondern seine Stimmen für oder gegen eine bestimmte Regierungskonstellation einzusetzen oder auch, um einer Partei über die 5%-Hürde zu helfen. In Magdeburg entsteht ein neuer Stadtteil. Im Stadtteil die sogenannte Rausburg auf dem ehemaligen RAW-Gelände in Magdeburg-Salbke. Mit Wohnungen, Büros, Arztpraxen und Kinderbetreuung. Heute ist Spatenstich. Max Hensch aus unserem Regionalstudio Magdeburg. Was genau ist auf der alten Industriebrache geplant?
8: Ja, vor allem Eigentumswohnungen, um die 2000 sollen es werten. Auf 26 Hektar Fläche dürfte dafür genug Platz sein. Dazu sind Büros, Arztpraxen, Kinderbetreuung und auch Angebote für Freizeit und Kultur geplant. Das Ganze soll nach aktuellen Schätzungen 800 Millionen Euro kosten. Ein türkischer Großinvestor steckt hinter dem Projekt. Das stammt noch aus der Intel-Zeit. Bemerkenswert ist, dass trotzdem auf dem RAW-Gelände in Magdeburg gebaut wird. Einige historische Gebäude sollen erhalten bleiben. In etwa 5 Jahren soll das Großprojekt fertig sein.
0: Heute startet die erste Runde des DFB-Pokals. Dabei kommt es traditionell zu vielen Duellen zwischen Fußballclubs aus dem Amateur- und aus dem Profibereich. Heute zum Beispiel Drittligist Rostock empfängt Champions-League-Teilnehmer VfB Stuttgart.

0: und Wollin stockte es, plus 10 Minuten Verzögerung. Im Stadtverkehr Magdeburg die Kreuzung Pettenkofer Straße und Rothenseer Straße ist nach dem Unfall gesperrt. Und wegen Niedrigwassers sind folgende Fähren heute außer Betrieb. Die Elbfähren Arneburg, Breitenhagen, Coswig-Anhalt und Ferchland-Grieben. An der Stelle aber der Hinweis, dass die Fähre Coswig morgen wieder fährt. Es wird geblitzt auf der A2 Richtung Hannover zwischen Burg Ost und Burg Zentrum. Auf der A9 Richtung München Fuß vom Gas zwischen Niemeck und Kleinmarzehns. Dann auf der A36 Richtung Braunschweig, Höhe Wernigerode Nord. Auf der A38 sind es 2 Blitzer Richtung Göttingen, einmal Höhe Dreieckhalle Süd und zwischen Nordhausen West und Bleicherode. Auf der B71 in Letzlingen Richtung Gardelegen. Auf der B107 in Sandau Richtung Havelberg. Dann auf der B184 in Menz Richtung Königsborn. Auf der B187a in Piesdorf, wenn Sie aus Richtung Post kommen. Ortsausgang Gräfenhainichen Richtung Jüdenberg. In Haldensleben in der Hafenstraße in beiden Richtungen, auch der ist neu. Danke fürs Melden. In Halle sind es nach wie vor 3 Blitzer. Diesterwegstraße, Paracelsusstraße zwischen Wasserturm und Dessauer Platz und in Halle-Büschdorf in der Delitzscher Straße in beiden Richtungen. Dann am Ortseingang Neu-Ferchau, wenn Sie Richtung Kusei fahren. In Wernigerode im Seigerhüttenweg und in Wolfen neuer Blitzer in der Kronendorfer Straße. Da ist aber viel dazu gekommen. Dankeschön, dass Sie fleißig melden. Machen Sie gerne so weiter oder entwarnen, wenn welche zusammengepackt haben. 0800 94 6 94 6 und die 1 ist unsere kostenfreie Telefonnummer. Dankeschön, gute Fahrt. So, wir sortieren uns mal. Heute erstmal noch schön viel Sonne. Sind auch Wolken dabei, stimmt. Am späten Nachmittag zieht dann Regen durch. Heute bis 26 Grad. Morgen auch nochmal erst schön, dann Regen. Sonntag wird der schönste Tag. Temperaturen insgesamt kühler, nur bis 22 Grad am Wochenende. Die neue Woche wird dann wieder deutlich wärmer.
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0: kleine Zeitreise in die 80er. 1984, Peter Schilling, Terra Titanic. Hallo bei MDR Sachsen-Anhalt. Jede Woche fragen wir Sie doch was, ne? Immer von Freitag bis Freitag die Freitagsfrage im schönsten Morgen. Und diese Woche war das, was haben Sie sich außer der Reihe in diesem Sommer gegönnt? Lars hat in Blüten investiert.
1: Ich habe mir diesen Sommer neue Pflanzen gegönnt. Ich habe sie im Schlussverkauf geholt. Der Balkon sieht einfach schön aus. Die Blumen, alles frisch und die Bienen freuen sich auch drüber.
0: So, Stichwort Bienen. Insektenfreundlich steht doch an vielen Blumen dran. Ne, entweder Balkonblumen oder für den Garten immer so ein kleines Steckerchen drin. Insektenfreundlich. Habe ich auch wieder gesehen im Gartenmarkt. Stimmt das eigentlich? MDR Sachsen-Anhalt-Kollege mit dem grünen Daumen, Dominik Bartoschek. Was können die Pflanzen mit dem Label auf dem Etikett?
2: Eigentlich gar nichts, denn diese Begriffe sind rechtlich nicht geschützt. Es ist oft gar nicht klar, welche Kriterien überhaupt dahinter stecken. Und es gibt dann auch keine unabhängige Überprüfung. Und Untersuchungen in den letzten Jahren haben auch gezeigt, dass die Hersteller und der Handel diese Begriffe häufig sehr großzügig auslegen. Da wurden dann auch schon mal invasive Arten mitbeworben oder auch Blumen, die beim Verkauf viele Pflanzenschutzmittelrückstände aufgewiesen haben. Eine gewisse Orientierung in diesem Label-Dschungel können zumindest die bekannten Bio-Siegel geben, die wir auch von Lebensmitteln kennen. Wenn die auf einer Pflanze drauf sind, dann muss das zwar nicht bedeuten, dass diese Pflanze einen hohen Wert für Insekten hat, aber zumindest ist dann garantiert, dass sie insektenfreundlich produziert wurde.
0: Okay, Dominik, dann machen wir es doch einfach wie Lars und bauen uns gemeinsam den perfekten Balkonkasten. Nicht nur schön, sondern auch insektenfreundlich. Welche Regeln gelten denn aus deiner Sicht?
2: Faustregel Nummer 1. Wenn ich die Wahl habe zwischen gefüllten und ungefüllten Varianten, zum Beispiel bei Dahlien oder Geranien, dann sollte ich immer die Pflanzen mit den ungefüllten Blüten nehmen, denn nur die produzieren überhaupt Nektar und Pollen, auf die Insekten angewiesen sind. Faustregel Nummer 2. In jedem Blumenkasten sollte eine Glockenblume mit dabei sein, denn vor allem viele Wildbienen finden deren Blüten ziemlich unwiderstehlich. Übrigens nicht nur als Nahrung, manche Arten nutzen die Blüten der Glockenblume sogar auch als Schlafplatz. Und Faustregel Nummer 3. Ein Küchenkraut darf gerne im Balkonkasten mit dabei sein, also zum Beispiel Schnittlauch, oder Salbei, denn wenn man die blühen lässt, dann sind sie ein echter Anziehungspunkt und zwar nicht nur für Bienen, sondern zum Beispiel auch für viele Schmetterlinge.
0: Also insektenfreundlich ist eigentlich nur ein Werbebegriff, denn häufig stimmt es gar nicht. Auf die Mischung im Beet oder im Kasten kommt es an, dann klappt es auch mit den Insekten. Dankeschön in die MDR Sachsen-Anhalt Gartenredaktion, Dominik Bartoschek. 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
4: Es ist 11.30 Uhr im Studio Michael Holzberger. Guten Tag. Noch denken die wenigsten ans Heizen. Der Sommer ist noch da, draußen ist es warm. Allerdings fragt sich vielleicht der ein oder andere Mieter oder Hausbesitzer schon jetzt, was kostet mich eigentlich die nächste Heizsaison? Denn mehr als jede zweite Wohnung in Sachsen-Anhalt wird mit Gas beheizt. Gleichzeitig sind die deutschen Gasspeicher derzeit so leer wie zu dieser Jahreszeit noch nie seit Beginn der Aufzeichnungen. Das Wirtschaftsministerium sieht zwar keine Gefahr für die Versorgung, aber was bedeutet das denn jetzt für die Preise? Petra Thiele von der ARD-Verbraucherredaktion. Müssen denn Verbraucher jetzt damit rechnen, dass Gas bald noch deutlich teurer wird?
5: Ja, vermutlich schon. An den Märkten gilt halt die Regel, wenn etwas knapp ist, dann wird es auch teuer. Wir als Verbraucher können da wenig tun. Die Verbraucherzentralen raten, erstmal den eigenen Gasvertrag checken. Wenn dort eine Preisbindung über den Winter hinaus steht, kann man ein bisschen aufatmen. Dann ist man vor höheren Preisen geschützt. Hat man keine Preisbindung, sollte man schauen, wie es gerade bei anderen Energieanbietern preislich aussieht. Dafür gibt es auf den Seiten der Verbraucherzentrale Tipps, wie man den besten Gaspreis findet und welche Filter man einstellen sollte, wenn man auf Vergleichsportalen sucht.
4: Im Süden Sachsen-Anhalts müssen sich Autofahrer auf der A38 an diesem Wochenende auf erhebliche Einschränkungen einstellen. Zwischen Bad Lauchstädt und Leuna wird die Fahrbahn Richtung Leipzig von heute Abend 20 Uhr bis zum Sonntag etwa 15 Uhr voll gesperrt. Das teilte die Autobahngesellschaft des Bundes mit. Die Fahrbahn muss demnach erneuert werden. Entsprechende Umleitungen seien dann ausgeschildert. Mehr als 500.000 Menschen fahren jährlich mit der Bahn hoch zum Brocken. Die Strecke muss aber erneuert werden. Hilfe bekommen die Harzer Schmalspurbahnen jetzt von Bund und Land. Nach Worten des Infrastrukturministeriums werden fast 11 Millionen Euro bereitgestellt. Davon soll ein Teil der Strecke zwischen Wernigerode und dem Höchstenberg Sachsen-Anhalt saniert werden. Im Frühjahr 2027 soll es losgehen. Mit welchen Einschränkungen die Fahrgäste der HSB in dem Bereich rechnen müssen, war zunächst nicht bekannt. In Wittenberg-Piesteritz kann es von heute an laut werden. Die Stickstoffwerke, die etwa 900 Mitarbeiter beschäftigen, starten ihre jährliche Generalrevision. Frage an Fabian Brenner, was passiert denn da genau?
6: Da kommen die meisten technischen Anlagen auf den Prüfstand. Reaktoren, Rohrleitungen, Wärmetauscher, Verdichter und Druckbehälter sind zu öffnen und zu untersuchen. Außerdem werden die Ammoniakanlagen runter und wieder hochgefahren. Dadurch kann es zu Lärm kommen. Die Gasfackel wird zu sehen sein. Die Generalrevision dauert etwa 4 Wochen und kostet einen hohen Millionenbetrag. Doch laut SKW-Sprecher Christopher Profitlich führt daran kein Weg vorbei. Sicherheit habe bei den Stickstoffwerken oberstes Gebot, so Profitlich.
4: Und sie soll künftig den Dorfbewohnern die Stunde schlagen. In Belkau, einem Ortsteil von Bismarck im Landkreis Stendal, wird an diesem Wochenende eine neue Glocke gegossen. Am Sonntagmittag steht dann die sogenannte Glockengeburt an. Dazu sind auch Besucher eingeladen. Ab Montag soll die Glocke dann erstmals erklingen. Finanziert wurde sie unter anderem mit Liederfördermitteln und Unterstützung der Kieber-Stiftung. Das waren soweit die Meldungen aus Sachsen-Anhalt und jetzt geht's weiter mit Julian.
7: Jo, danke dir. Wir möchten, dass Sie gut ankommen. Hier ist der MDR Sachsen-Anhalt Verkehrsservice um 11.33 Uhr. Ein Blick auf die A2 Richtung Hannover zwischen Wollin und Ziesar. 4 Kilometer Baustellenstau, 20 Minuten Verzögerung. Auf der A9 dauert es auch 20 Minuten länger. Richtung München zwischen Niemeck und Kleinmarzehns 4 Kilometer Stau. Und auf der B188 Richtung Gardelegen zwischen Tangermünde und der Abfahrt Langensalzwedel Behinderung wegen Reinigungsarbeiten. Stadtverkehr Magdeburg noch. Kreuzung Pettenkofer Straße und Rothenseer Straße ist nach dem Unfall dicht. Und wegen Niedrigwassers sind folgende Fähren außer Betrieb: Elbphern-Arneburg, Breitenhagen, Coswig und Fechland-Grieben. Aber die in Coswig nimmt morgen wieder ihren Betrieb auf. Und wir haben es gerade in den Nachrichten gehört, hier nochmal die Info: ab heute Abend 20 Uhr wird die A38 im Süden, also zwischen Bad Lauchstädt und Leuna, Fahrtrichtung Leipzig, gesperrt. Das Ganze wohl bis Sonntag um 15 Uhr. Es gibt eine Umleitung. Geblitzt wird auf der A2 Richtung Hannover zwischen Burgost und Burgzentrum. Auf der A9 Richtung München zwischen Niemeck und Kleinmarzehns. Auf der A36 Blitzer Richtung Braunschweighöhe Wernigerode Nord. Auf der A38 Richtung Leipzig zwischen Lützen und Leipzig Südwest. Auf der A38 in der anderen Richtung, Richtung Göttingen, einmal Höhe Dreieck Halle Süd und zwischen Nordhausen West und Bleicherode. Blitzer auf der B71 in Letzlingen Richtung Gardelegen. Auf der B107 in Sandau Richtung Havelberg. Auf der B180 am Ortseingang Bahnstedt, wenn Sie aus Richtung Steigrar kommen. Auf der B187 in Piesdorf aus Richtung Porst. Am Ortsausgang Gräfenhainig in Richtung Jüdenberg. Außerdem Blitzer in Hallensleben, Hafenstraße in beiden Richtungen. Halle in der Diesterwegstraße, in der Paracelsostraße zwischen Wasserturm und Dessauer Platz. Und in Halle-Büschdorf Blitzer in der Delitzscher Straße in beiden Richtungen. Am Ortseingang Neu-Ferchau, Blitzer Richtung Kusei, in Wernigerode im Seigerhüttenweg und in Wolfen in der Krondorfer Straße ein neuer Blitzer. Wenn Sie noch was entdecken, Staus oder Blitzer, sagen Sie uns gerne Bescheid. Kostenfrei am Telefon 0800 94 6 94 6 und die 1. Ups, hier kommt eine aktuelle Warnmeldung von der A9 Richtung München. Zwischen Naumburg und Dreußig liegen Schaumstoffteile auf der Fahrbahn. A9 Richtung München, zwischen Naumburg und Dreußig, bitte Vorsicht, Schaumstoffteile auf der Fahrbahn. Also wer die Wärme gerade vermisst, gute Nachricht. Die neue Woche fühlt sich wieder mehr nach Sommer an. Mittwoch wieder bis 30 Grad. Bis dahin dauert es aber noch ein bisschen. Jetzt am Wochenende erstmal maximal 22 Grad. Morgen wird es eher grau. Der Sonntag dann dafür richtig schön. 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

0: Ja.
1: Hallo am Freitag bei MDR Sachsen-Anhalt. Ihr Morgen geht ja auch mal mit uns los. Immer ab 5 mit Julia, Lars und natürlich mit einem.
2: Wir sagen guten Morgen.
3: Guten Morgen und schönen Start in den Tag. Guten Morgen. Guten Morgen. Hier ist MDR Sachsen-Anhalt.
2: Hey, buongiorno.
1: Na, buongiorno, Lars.
2: Das macht Julian Mengler, also wenn die Musik läuft. Ja,
1: da. Dann versuche ich rauszufinden, wie häufig morgens Guten Morgen gesagt worden ist. So, pass auf, mein Wochenhighlight, Lars, diese Woche war gar nicht hier im Radio, sondern in Essen mit lieben Freunden. Die wurden eigentlich in Amerika, waren zu Besuch in Deutschland und wir sind gemeinsam essen gewesen. Das war so, ich zehre immer noch davon, so toll war das. Was war dein Highlight diese Woche?
2: Jetzt hast du mit dem Essen angefangen. Jetzt dachte ich, es gibt was. Nein. Mein Highlight hat gar nichts mit Essen zu tun, sondern mit einer Grundschule. Ich bin ein bisschen rumgefahren und war im Nordharz unterwegs. Ein Ortsteil von der Gemeinde Nordharz ist Heudebar. Lieber Gruß nach Heudebar. 1200 Menschen wohnen da. Es gibt unsere schnucklige Grundschule, die unter anderem für den Weihnachtsmarkt auch das Programm stemmt. Und an dieser Grundschule und an mehreren anderen ist ein Mensch unterwegs, den ich kennengelernt habe, über den man wirklich sagen muss, das ist ein so dufter Kerl. An so einen Menschen denkt man vielleicht im Schulleben nicht. Es ist kein Lehrer, es ist kein Pädagoge, kein Erzieher. Es ist der Hausmeister Erik Oppermann.
4: Ich bin Reisender, genau. Ich habe 2 Grundschulen, die ich betreue und 3 Kitas und ja, bin jeden Tag woanders und überall, wo Reparaturen anfallen, ja, dann bin ich daneben. Ne? Ja, die gucken schon zu, ne? Wenn gerade Pause ist und man macht was, ne, dann sind sie schon dabei. Klar, mit den Augen, ja, lernt man auch.
2: Du hast vielleicht im Hintergrund gehört, was da los war. Mhm. Er pflanzt mit den Schulkindern Bäume. Die passen auf, wenn er Dinge repariert, guckt er und sagt, hier, das ist ein Kreuzer, das ist ein Schlitzschraubendreher. Oder die haben alle so, das hat mich ja fasziniert, ich hätte da gerne Schule gemacht in Heudebar. Die haben da auf dem Schulhof, überleg dir das mal, riesen Tretautos, mit denen die rumfahren. Das hatten wir damals alles nicht.
1: Nee, das stimmt allerdings.
2: Wer weiß, was Gescheiteres aus mir gemacht.
1: Stell dir vor, du könntest heute Auto fahren, wenn du das gemacht hättest.
2: Naja, gut, das ist eine andere Geschichte. Also, Heudebar hat mich wieder mal gekriegt und der Erik Oppermann als Hausmeister duften Menschen kennengelernt. Jede Menschenbegegnung ist eine oft tolle Begegnung.
1: Da haben wir was gemeinsam dann, wenn es um das Highlight der Woche geht. Wir haben unsere Woche mit guten Menschen verbracht. Und ich hoffe, so geht es Ihnen genauso. Im Radio sowieso. Hier bei MDR Sachsen-Anhalt. Jetzt ist Wochenende. Ab Montag geht's weiter mit dem schönsten Morgen. Lars, schönes Wochenende.
2: Ich jetzt ja noch zum Essen eingeladen.
1: Was hast du denn immer mit dem Essen eigentlich?
2: Na, du hast angefangen. Ich habe auch mit Musik.
1: Schönes Wochenende.
2: Danke.

0: immer weiter Richtung Wochenende. Und das am liebsten ganz entspannt. Christoph Schneider nimmt sie gleich noch ein Stückchen mit, hier durch den Nachmittag bei MDR Sachsen-Anhalt. Und Christoph, ich habe gesehen, du bist nicht alleine, du bekommst Besuch.
1: Ich habe ein Faultier zu Gast.
0: Nein, das sind
1: nicht die Moderationskollegen. Nein. Es ist der Faultier-Experte für Europa. Der kommt hier aus der Region.
0: Ja.
1: Und der wird heute Nachmittag uns mal erzählen, wie wird man denn bitteschön Faultier-Experte? Ich habe mich das schon gefragt, weil, wenn ich jetzt rausgehe, wann haben Sie jemals ein Faultier hier irgendwo in Sachsen-Anhalt mal gesehen?
0: Naja, im Job vielleicht, wie du sagst, ne? Genau. Aber so nicht, ja.
1: Also wie kommt man dazu, Faultier-Experte zu werden? Und warum sind diese Tiere so putzig? Wir lieben die doch.
0: Ja,
1: diese Klubschaugen und diese Entspanntheit und diese Lässigkeit. Ist das, weil wir auch ein bisschen so in uns allen ein leichtes Faultier haben?
0: Ich finde, wir sollten alle ein bisschen mehr Faultier sein. Aber das ist doch mal was für heute Nachmittag. Schön, dass Sie sich von MDR Sachsen-Anhalt samt Faultier ins Wochenende bringen lassen. Gleich um 12 erstmal alles Wichtige vom Tag im Nachrichtenüberblick. Und dann Christoph. Plus Faultier. Ich bin Julian Mengler. Schönes Wochenende.

0: Weißt du Bescheid hier bei MDR Sachsen-Anhalt. Frankie Goes to Hollywood und Relax und gleich. 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
0: Die Freitagmittag-Übersicht kommt jetzt von Guido Hensch. Grüß dich, Guido.
4: Grüß dich.
0: Und bei dir geht es um unter anderem Volkes Stimme.
4: Ja, die Kollegen von MDR Fragt haben in Sachen taktisches Wählen nachgehakt. Wir reden gleich mal drüber. Außerdem geht es um die aktuelle Situation der Gasspeicher im Land und wir klären, wie es um die Produktivität in Deutschland bestellt ist. Ja, bei dem einen oder der anderen von Ihnen lag in diesen Tagen vielleicht auch ein Flyer im Briefkasten mit der Bitte, strategisch zu wählen. Das bedeutet, dass man sein Kreuz nicht unbedingt bei der Partei macht, die vielleicht inhaltlich am besten zu einem passt. Stattdessen soll man seine Stimme gezielt einsetzen, und zwar für oder gegen eine bestimmte Regierungskoalition oder um eine Partei über die 5%-Hürde zu hieven. Dieses taktische Wählen war auch gerade Thema bei unserem Meinungsbarometer MDR Fragt. Über die Ergebnisse spreche ich jetzt mit Levin Schwarzkopf. Levin, taktisches Wählen, was halten denn die MDR Fragt Teilnehmer in Sachsen-Anhalt davon?
5: Die sind sich uneinig, halbe halbe. 45% finden es sinnvoll, taktisch zu wählen. Etwas mehr, also 50%, finden es sinnlos. Das Ergebnis, das ist wie immer aussagekräftig dank statistischer Gewichtung, aber nicht repräsentativ.
4: Tja, und welche Argumente werden da ins Feld geführt für oder gegen das taktische Wählen?
5: Ein beispielhafter Kommentar dazu kommt von Steven, 46, aus dem Landkreis Stendal. Er schreibt, mit dem taktischen Wählen verschiebt sich eine Wahl weg von der Frage, wofür bin ich, hin zu, wen will ich verhindern. Auf Dauer halte ich das für keine gute Entwicklung. Meine Stimme soll meine politische Überzeugung ausdrücken und nicht Bestandteil einer taktischen Rechenaufgabe sein. Ja, ganz anders sieht es Heidrun, 62, aus dem Altmarkkreis Salzwedel. Sie schreibt, bisher habe ich noch nie taktisch gewählt, werde es aber in diesem Jahr tun, um demokratischen Parteien, auch kleinen, den Einzug in den Landtag zu ermöglichen. Ja, mit diesem Kommentar spielt Heidrun auf die 5%-Hürde an und auch auf die hohen Umfragewerte der AfD. Die werden überhaupt viel kommentiert, positiv wie negativ.
4: Ich hatte es ja schon eingangs angesprochen, es gibt auch Initiativen und Parteien, die gezielt zum taktischen Wählen aufrufen. Was halten die Befragten denn davon?
5: Eher wenig, muss man sagen. Mehr als die Hälfte lehnt diese Art der Werbung ab. Nur rund ein Drittel ist dafür. Joachim, 63, aus dem Landkreis Mansfeld-Südharz, der findet, Zitat, einer so werbenden Partei ist zwar das Kreuzchen des Wählers wichtig, sein Wille jedoch eh egal. Zitat Ende.
4: Danke, Levin. Mehr Infos und auch Mitmachmöglichkeiten gibt es auf mdrfragt.de. Zwar ist der Winter noch ein ganzes Stückchen entfernt, aber die Vorbereitungen laufen natürlich schon im Hintergrund. Beim Blick auf die deutschen Gasspeicher, ja, da könnte man durchaus ein paar Sorgenfalten auf der Stirn bekommen, denn die sind aktuell nur zur Hälfte gefüllt. Von Seiten der Politik kommt aber Entwarnung, wie uns Uta Georgi berichtet.
6: Gas wird entweder tief unter der Erde in Salzstöcken in einem sogenannten Kavernenspeicher aufbewahrt oder in den Hohlräumen tiefer Gesteinsschichten, dann ist es ein Porenspeicher. In Mitteldeutschland

0: zahlen haben. Perspektivisch werden sie diese höheren Einkaufspreise auch auf die Endverbraucherpreise ausschlagen.
1: Deutschland bezieht sein Gas vor allem aus Norwegen, Frankreich und Belgien. Hinzu kommt Flüssiggas aus LNG-Terminals, das überwiegend aus Norwegen und den USA stammt. Der Energieverband BDEW sieht derzeit keinen Grund zur Panik. Die Vorsitzende der Hauptgeschäftsführung, Kerstin Andrehe, sagt:
2: Man kann die Situation heute nicht ganz vergleichen mit der Situation vor einigen Jahren, weil wir über die LNG-Terminals eine weitere Säule für die Energieversorgung oder für die Gasversorgung aufgebaut haben.
1: Laut gesetzlicher Vorgabe müssen alle Speicher zusammen bis zum 1. November zu 70% gefüllt sein. Dass sie momentan nicht befüllt werden, habe vor allem einen Grund, sagt Ulf Heidmüller. Er ist der Vorstandsvorsitzende der Verbundnetzgas AG, die als europaweiter Großhändler Gas importiert.
3: Es liegt einfach daran, dass die Preise für die Sommermonate aufgrund der Versorgungslage und der geopolitischen Situation über den Preisen sind, die momentan auf den Terminmärkten für die Wintermonate notiert werden. Das führt dazu, dass es einfach keinen ökonomischen Anreiz gibt.
1: Politisch hier einzuschreiten und die Versorger zum Einkaufen zu zwingen, hält der Energieminister von Sachsen-Anhalt, Armin Willingmann, für nicht angebracht.
4: Was wir nicht wollen, ist, dass dadurch, dass jetzt hektisch eingekauft wird, der Preis auf einmal wieder steigt. Das ist ein ziemlich normaler Marktmechanismus. Und da wir alle nicht wollen, dass Gas teurer wird, muss man das behutsam angehen.
5: Sagt Armin Willingmann. Also wir bleiben erst einmal entspannt. Gibt es in Deutschland zu viele unproduktive Jobs? Laut dem Institut der Deutschen Wirtschaft und der Stiftung Familienunternehmen müsste die deutsche Wirtschaft eigentlich 5-mal stärker wachsen. Warum sie das nicht tut, klärt Bianca von der Au.
6: Die Zahlen sprechen für sich. Während die Arbeitsproduktivität in den 1980er und 1990er Jahren noch um rund 2% jährlich zunahm, wuchs sie in den vergangenen 6 Jahren im Schnitt nur noch um jährlich 0,3%, also kaum. Die Arbeitsproduktivität bezeichnet die durchschnittliche Wirtschaftsleistung, die jede erwerbstätige Person erbringt.
7: 3 Dinge kommen da vor allem zusammen. Das ist zum einen, dass die Fortschritte aus der Digitalisierung nicht so zum Tragen kommen, wie es erhofft wurde. Und zweitens fehlen zunehmend Fachkräfte durch den demografischen Wandel. Und drittens investieren Staat und Unternehmen zu wenig in neues Kapital, also neue Maschinen, Anlagen, in eine bessere Infrastruktur.
6: Sagt Christian Kestermann vom IW Köln, der für die Stiftung Familienunternehmen die Studie durchgeführt hat. Nach seiner Analyse müsste Deutschland gut 5-mal produktiver sein, um den Wohlstand im Land zu erhalten. Heißt das im Umkehrschluss, wir leisten uns zu viele unproduktive Jobs? Ein klares Ja kommt von Jörg Krämer, Chefvolkswirt der Commerzbank. In Deutschland sei vor allem die Bürokratie zu stark gewachsen.
8: Es kommt ja nicht von ungefähr, dass der staatliche Sektor neben der IT der Sektor ist, wo die Beschäftigung am stärksten wächst. Und da sind auch sehr viele unproduktive Jobs entstanden. Denken Sie an die vielen Menschen, die Berichtspflichten nachkommen, Beauftragte für dies und das. In diesen Bereichen sind leider in den letzten Jahren überproportional viele Jobs entstanden.
6: Zu viel Bürokratie, zu wenig Digitalisierung in der Verwaltung. Über Jahre hinweg wurde zu wenig in den Standort investiert. Es fehlt zudem an Innovationen im großen Stil. Die Problemanalyse ist nicht neu und wurde von der Bundesregierung erkannt. Die Lösungen wurden auch schon oft benannt. Mehr Digitalisierung, Einsatz von künstlicher Intelligenz und vor allem mehr Investitionen. Wenn der Staat mit seinem Sondervermögen vorangeht, so die Hoffnung, folgen auch private Investitionen in den Standort.
5: Bianca von der Au berichtete und das war's auch schon für den Moment von mir. Christoph übernimmt und ich orakel mal, er schaut zunächst auf die aktuelle Verkehrssituation.
9: Na, wie kommst du? Also das ist ja Guido, nein. Wir möchten, dass Sie gut ankommen. Hier ist der MDR Sachsen-Anhalt Verkehrsservice um gleich 9:09. A9 Richtung München zwischen Niemeck und Kleinmarzehns 6 Kilometer Stau nach einem Unfall. Das ist dort in der Baustelle. Das bedeutet, Sie sind ja 45 Minuten länger unterwegs. A14 Richtung Magdeburg zwischen Schönebeck und Magdeburg Reform stockt nach einem Unfall. Nochmal Magdeburg. Die Kreuzung Pettenkofer Straße, Rotenseer Straße ist nach einem Unfall gesperrt. Und Niedrigwasser. Folgende Fähren sind außer Betrieb. Die Elbfähren Arneburg, Breitenhagen, Coswig und Ferchland-Grieben. Die Fähre Coswig nimmt aber morgen ihren Betrieb wieder auf. Damit kommen wir bei den Blitzern an.

0: aber eben nicht zu schnell. In Salzwedel stehen sie vor dem Lüchower Tor, auf der A2 Richtung Hannover zwischen Burg Ost und Burg Zentrum, auf der A9 Richtung München zwischen Niemeck und Kleinmarzehns, auf der A36 Richtung Braunschweig bei Wernigerode Nord, auf der A38 Richtung Leipzig zwischen Lützen und Leipzig Südwest, nochmal A38 Richtung Göttingen und zwar am Dreieck Halle Süd und dann weiter zwischen Nordhausen West und Bleicherode, auf der B71 in Letzlingen Richtung Gardelegen, auf der B107 in Sandau Richtung Havelberg, auf der B180 am Ortseingang Barnstedt aus Richtung Steigra kommend, auf der B187A in Pissdorf aus Richtung Post, bin ich früher häufig durchgefahren, am Ortsausgang Gräfenhainichen Richtung Jüdenberg, in Haldensleben in der Hafenstraße in beiden Richtungen, in Halle in der Diesterwegstraße, in Halle in der Paracelsusstraße zwischen Wasserturm und Dessauer Platz und in der Delitzscher Straße in beiden Richtungen. Dann habe ich einen Ortseingang Neuferchau Richtung Kusei, in Wernigerode im Seigerhüttenweg und in Wolfen in der Krondorfer Straße. Kaum liest du 100 Bits davor, bist du schon fertig. Sollten es hier noch mehr werden, klingeln sie durch und sagen uns das auf der 0800 94 6 94 6 und die 1. Ich habe noch mehr Zahlen. Magdeburg 23, Sangerhausen 22, Stendal 22, jeweils Grad Celsius. So sieht es im Augenblick aus. Es wird sich allerdings zuziehen. Und heute Nachmittag kommt von Mansfelder Land bis nach Anhalt auch etwas Regen dazu. Die Höchstwerte heute Nachmittag 26 Grad. Morgen durchwachsen. Dicke Wolken, schauerartiger Regen. Wird im Laufe zwar so ein bisschen besser. Der schönere Wochenendtag wird aber der Sonntag.
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0: Einen guten

Candida. Musik von Dornier bei MDR Sachsen-Anhalt. Wir wünschen eine angenehme Mittagspause. Es ist die Freitagsmittagspause. Also es geht Richtung Wochenende. Der nächste Song verwöhnt uns jetzt fast 5 Minuten lang. Es geht ins Olympiajahr 1988 und ein Song, der da uns alle erwärmt hat, ist geschrieben von Albert Hammond. Mal wieder dieser Tausendsasser. Aber veredelt wurde er durch die Stimme von Whitney Houston. One Moment in Time.

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2: Und hier meldet sich nochmal der Blick auf die Straßen. A36, Vorsicht Richtung Braunschweig zwischen Quedlinburg-Ost und Quedlinburg-Mitte liegt ein Metallteil auf der Autobahn. Jetzt aber gute Fahrt mit dem Electric Light Orchestra.

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6: Wir möchten, dass Sie gut ankommen. Hier ist der MDR Sachsen-Anhalt Verkehrsservice. Wir haben es 1:01. A9 Richtung München. Zwischen Niemeck und Kleinmarzehns 6 Kilometer Stau nach einem Unfall dort in der Baustelle. Das dauert 20 Minuten länger. A14 Richtung Magdeburg. Die ist zwischen Schönebeck und Magdeburg Reform wegen eines Unfalls gesperrt. A36 Richtung Braunschweig. Zwischen Quedlinburg Ost und Quedlinburg Mitte liegt ein Metallteil auf der Autobahn. In Magdeburg ist die Pettenkofer Straße zwischen Rothenseer Straße und Havelstraße nach einem Unfall gesperrt. Und damit sind wir bei den Blitzern. Die stehen auf der A2 Richtung Hannover zwischen Burg Ost und Burg Zentrum, auf der A9 Richtung München zwischen Niemeck und Kleinmarzehns, auf der A36 Richtung Braunschweig, Höhe Wernigerode Nord, auf der A38 Richtung Leipzig zwischen Lützen und Leipzig Südwest, nochmal A38 Richtung Göttingen jetzt am Dreieck Halle Süd und weiter zwischen Nordhausen West und Bleicherode, auf der B71 einer in Letzlingen Richtung Gardelegen, auf der B107 in Sandau Richtung Havelberg, auf der B180 am Ortseingang Barnstedt aus Richtung Steigra kommend, auf der B187a in Pissdorf aus Richtung Porst, am Ortsausgang Gräfenhainichen Richtung Jüdenberg, in Haldensleben stehen sie in der Hafenstraße in beiden Richtungen, in Halle in der Diesterwegstraße, in der Paracelsusstraße zwischen Wasserturm und Dessauer Platz und in der Delitzscher Straße in beiden Richtungen. Dann einer in Salzwedel auch vor dem Lüchower Tor und vor dem Neuperver Tor und in Wernigerode im Seigerhüttenweg. Ach, und Wolfen nicht vergessen, bitte. Krondorfer Straße. Wenn jetzt trotzdem was fehlt, dann klingeln Sie rasch durch, oder? 0800 94 6 94 6 und die 1. Was machen die Regenwolken? Naja, Gardelegen 22 Grad, Oschersleben 22 Grad, in Güsten sind es 23 Grad und da kommen von Süden her so ein paar Regenwolken. Die bringen heute Nachmittag vom Mansfelder Land bis nach Anhalt sogar ein bisschen Regen. Die Höchstwerte bei 26 Grad. Ansonsten sieht es doch ganz freundlich aus. Morgen durchwachsen bis 22 Grad.
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0: Genau so heißt die Nummer. Shit Drives Me Crazy. Fine Young Cannibals. MDR Sachsen-Anhalt am Freitagmittag. Ha, Woche geschafft. Das Schöne, die Woche hat es immer wieder so ein bisschen geregnet, auch wenn das regional ziemlich unterschiedlich war. Dessau-Roßlau zum Beispiel kriegt ja meistens eher wenig Regen ab. Das bedeutet fehlendes Wasser und vor allem für die Bäume Stress. Aber es gibt ein paar Menschen in Dessau, die sich um diese Bäume liebevoll kümmern und auch neue pflanzen. MDR Sachsen-Anhalt-Reporter Clemens Kral hat sich das angeschaut. Wo denn zum Beispiel?
1: Wir sind im Schillerpark und da stehen auch einige Bäume, unter anderem ein ganz junger, nur ein paar Zentimeter breit im Stamm, Ulrike Richter. Sie sind Teil einer Gruppe, die sich ums Baumpflanzen kümmert. Was macht diesen Baum denn so besonders?
2: Ja, hallo, das ist eine ungarische Eiche, vor der wir hier stehen. Und das ist tatsächlich der erste Baumpaten-Spendenbaum, der im Frühjahr diesen Jahres gepflanzt wurde. Gespendet hier von Bürgern, die gleich nebenan wohnen, ja, und ihren Baum beim Wachsen sehen können in Zukunft oder vielleicht auch den Baum mit einer Gießspende im heißen Sommer oder wenn es ganz trocken ist im Frühjahr unterstützen können.
1: Trockenheit, das haben wir jetzt gerade in den letzten Wochen erlebt. Es hat kaum geregnet. Wie stressig ist das denn für den Bäume und vor allem für die Pflege? Wie aufwendig?
2: Ja, das ist ein Riesenthema, was jetzt auf uns zurollt. Wir sehen das, dass sich das verändert. Es kommen immer weniger Niederschläge. Die Stadtbäume haben es eh schon immer ein bisschen schwerer, als die Bäume im Wald zu wachsen. Und somit werden wir da ein bisschen nachhelfen müssen und den Bäumen mehr Wasser zur Verfügung stellen müssen, uns ein bisschen kümmern müssen, ein bisschen pflegen müssen.
1: Wie aufwendig ist das dann? Also wie viel Wasser braucht so ein Baum im Schnitt?
2: Also man sagt immer im Schnitt, wenn es wirklich über 30 Grad geht im Sommer, dann brauchen besonders junge Bäume, wir reden also wirklich hier über jüngere Bäume, die brauchen dann schon ihre 3 bis 4 Eimer Wasser, die man ihnen gönnen sollte und dann lieber einmal in der Woche.
1: Und hilft vielleicht auch dieser weiße Anstrich vom Baumstamm hier was? Also sehe ich ja öfter mal.
2: Der weiße Anstrich ist tatsächlich eher ein Rindenschutz. Ja, wenn im Frühjahr die Temperaturen auf und ab gehen, dass die Rinde nicht einreißt. Aber das hilft dem Baum auch sehr gut.
1: Dann hoffen wir, dass der Baum noch ein langes, gesundes Leben hat.
2: Dankeschön und ich hoffe, dass wir noch ganz viele Bäume pflanzen können.
0: Clemens Kral aus dem Schillerpark in Dessau zusammen mit Ulrike Richter, einer engagierten Bürgerin. Das Projekt heißt übrigens Patengrün, wird von der Stadtverwaltung und vom Umweltbundesamt begleitet, das ja auch in Dessau-Roßlau sitzt.

Wir gruben hier so ganz entspannt Richtung Wochenende. Der Freitagmittag bei MDR Sachsen-Anhalt. Kathleen aus Wittenberg, die ist schon richtig in Wochenendlaune. Die freut sich nämlich heute auf das Prinzenkonzert in Wittenberg auf der Schlosshofwiese. Und worauf freuen Sie sich? Also falls noch irgendwelche Ideen gebraucht werden, empfehle ich den Klick auf unsere MDR Sachsen-Anhalt App. Und um uns jetzt schon mal so ein bisschen in Wochenendstimmung zu bringen, habe ich eine schöne Blasmusik rausgesucht. Eine Blamu, wie die Auskenner sagen. Und zwar von Nina Hagen. Ich muss Ihnen nicht erklären, wie der Song heißt, oder? Der Sender heißt MDR Sachsen-Anhalt.

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0: Jawohl, jawohl, jawohl. Village People, YMCA, M der Sachse-Anhalt hier. Und so geht's weiter nach den 13 Uhr Nachrichten.
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3: Mit Christoph Jedo. Guten Tag. Jetzt noch im Sommer ist Heizen kein großes Thema, aber die kalte Zeit wird kommen und mehr als jede zweite Wohnung in Sachsen-Anhalt braucht Gas. Doch der Stand in den Gasspeichern in Deutschland ist derzeit auf einem Rekordtief. Laut Branchenverband liegt er bei unter 50% und damit so niedrig wie nie seit Beginn der Aufzeichnungen im Jahr 2011. Das Bundeswirtschaftsministerium betont aber, eine Mangellage sei nicht zu erwarten. Petra Thiele von der ARD Verbraucherredaktion. Trotzdem stellt sich die Frage, wird Gas bald womöglich noch viel teurer?
4: Ja, vermutlich schon. An den Märkten gilt halt die Regel, wenn etwas knapp ist, dann wird es auch teuer. Wir als Verbraucher können da wenig tun. Die Verbraucherzentralen raten, erstmal den eigenen Gasvertrag checken. Wenn dort eine Preisbindung über den Winter hinaus steht, kann man ein bisschen aufatmen. Dann ist man vor höheren Preisen geschützt. Hat man keine Preisbindung, sollte man schauen, wie es gerade bei anderen Energieanbietern preislich aussieht. Dafür gibt es auf den Seiten der Verbraucherzentrale Tipps, wie man den besten Gaspreis findet und welche Filter man einstellen sollte, wenn man auf Vergleichsportalen sucht.
3: Mehr als 500.000 Menschen fahren pro Jahr mit der Bahn auf den Brocken. Jetzt muss die Strecke saniert werden. Hilfe bekommen die Harzer Schmalspurbahnen da nun von Bund und Land. Das Infrastrukturministerium nennt als Summe 11 Millionen Euro. Damit sollen Gleise, Weichen und der Bahnhof 3 an den Hohne erneuert werden. Die Bauarbeiten sollen im Frühjahr 2027 beginnen. Mit welchen Einschränkungen die Fahrgäste der Harzer Schmalspurbahnen dann rechnen müssen, war zunächst nicht bekannt. Sachsen-Anhalts SPD hat in einem Wahlwerbespot eine Textzeile verwendet, die auch Teil eines Liedes des Reichsarbeitsdienstes ist, nämlich Wir sind der Deich. Jetzt wird darüber diskutiert. Die SPD verteidigte den Spot. Es hieß, man habe ein Sprachbild gesucht, um Zusammenhalt zu signalisieren. Außerdem sei Spitzenkandidat Willingmann als Umweltminister für fast 1300 Kilometer Deich zuständig. Einen Bezug zu dem NS-Lied wies die SPD zurück. Der Politikberater Martin Fuchs kritisiert in erster Linie etwas anderes an dem Spot.
5: Zum einen beschäftigt man sich nur mit dem politischen Gegner und nicht mit einer eigenen Idee. Und das sehen wir aus den letzten Wahlkämpfen. Es funktioniert nicht, sich zum Beispiel in einem extremen Mitbewerber wie der AfD abzuarbeiten, sondern es ist viel, viel wichtiger, eigene Themen zu setzen. Und dass es dieser Fauxpas passiert ist, also ich würde der SPD jetzt nicht unterstellen, dass das gezielt der Einsatz von NS vielleicht Wording ist, was in diesem Fall benutzt wird, sondern das ist einfach ein dummer Fehler, weil man einfach Sachen nicht gecheckt hat. Von daher würde ich sagen, ist eine Petitesse und ist jetzt nicht der Skandal, zu dem er vielleicht gemacht werden soll.
3: Autofahrer auf der A38 müssen sich an diesem Wochenende umstellen. Die Autobahn wird zwischen Bad Lauchstädt und Leuna in Richtung Leipzig vollgesperrt. Und zwar von heute Abend 20 Uhr bis Sonntag 15 Uhr. Die Autobahngesellschaft des Bundes begründet das mit Bauarbeiten. Ja, und was aktuell auf den Straßen los ist, das kann Ihnen der andere Christoph sagen.
0: Das sagt er. Danke, Christoph. Wir möchten, dass Sie gut ankommen. Hier ist der MDR Sachsen-Anhalt Verkehrsservice. Wir haben es 3:03. Die A14 Richtung Magdeburg ist zwischen Schönebeck und Magdeburg-Reform wegen eines Unfalls gesperrt. Die Straße von Meesdorf nach Beese ist wegen einer defekten Schranke blockiert. Und in Magdeburg klemmt's in der Pettenkofer Straße. Und zwar zwischen Rothenseer und Havelstraße. Hier gab es einen Unfall. Gesperrt ist hier. Und die Blitze haben sie entdeckt. Auf der A2 Richtung Hannover zwischen Burg Ost und Burg Zentrum. Auf der A9 Richtung München zwischen Niemeck und Kleinmarzehns. Auf der A36 Richtung Braunschweig, Höhe Wernigerode Nord. A38 habe ich dabei Richtung Leipzig zwischen Lützen und Leipzig Südwest. Und dann noch in die andere Richtung, Richtung Göttingen. Am Dreieck Halle Süd und zwischen Nordhausen West und Bleicherode. Auf der B71 stehen sie in Letzlingen Richtung Gardelegen. Auf der B71

0: Ergänzung haben Sie wahrscheinlich 0800 94 6 94 6 und die 1. Das Wetter sieht doch ganz freundlich aus, aber. Also im Augenblick Förderstedt 23 Grad, Wandsleben 23 Grad, Wolfen 24 Grad. Das wird sich von Süden her so ein bisschen zuziehen. Und vom Mansfelder Land bis nach Anhalt wird es auch etwas Regen geben. Höchstwerte heute bei 26 Grad. Morgen dicke Wolken, schauerartiger Regen. Das wird im Laufe des Tages zwar so ein bisschen besser, aber naja, bis 22 Grad am Sonntag freundlicher und bis 22 Grad.
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0: Einen wunderschönen guten Tag. Schönen Start ins Wochenende.

0: Ach, das muss ja wohl sein an so einem Freitag. Fancy, Lady of Ice on Fancy ist live zu erleben in Sachsen-Anhalt. Und zwar am Sonntag, den 6. September, spielt er in der Factory in Magdeburg. Er ist auf Abschiedstournee. Ich würde also nicht noch fünfmal überlegen, ob das sein muss oder nicht. Also Fancy hier bei MDR Sachsen-Anhalt. Am Tag davor, am 5. September, da haben wir ja auch schon ein Date miteinander. Ich hoffe, das haben Sie sich eingetragen. Am 5. September steigt das MDR Harz Open Air mit The Boss Hoss, mit Marquez, mit der Wilde Garten rund um Teufelsgeiger Georgi Gogov. Die Bühne für dieses Familienfest bildet der Bürgerpark in Wernigerode. Das ist ein Park, der sich von der Landesgartenschau vor genau 20 Jahren zu einem echten Freizeitjuwel entwickelt hat. Und mein Kollege Sven Wuttke, unser MDR Sachsen-Anhalt Harz-Reporter, der hat dort genau zwei Damen getroffen, die sozusagen zu den Urgewächsen des Bürgerparks gehören.
1: Da ist Sandra Pech. Sie kommt vor 22 Jahren nach Wernigerode, um als Praktikantin zu helfen, die Landesgartenschau aus dem Boden zu stampfen. Heute arbeitet sie als Chefgärtnerin im Bürgerpark. Und da ist Helga Schubert. Gemeinsam mit ihrem Mann hat sie die Entstehung der Lager filmisch dokumentiert.
2: Das war eigentlich eine schnelle Schnapsidee. Mein Mann und ich, wir haben als Rentner angefangen, wieder unserem Hobby zu frönen, Filme zu machen. Und ich bekam zu meinem 65. Geburtstag die erste Sony Videokamera von ihm geschenkt. Und ich wollte also üben nach dem Motto, Pflanzen und Blumen, die können sich nicht wehren, die kann man also immer wieder filmen und ausprobieren. Und so ist das losgegangen.
1: Aber vor die Linse kriegen Sie seinerzeit noch kein buntes Blumenmeer.
2: Am Anfang war eine große Mülldeponie mit allem, was man eben da drauf schmeißt. Sogar alte Klobecken haben wir gefunden und es gab alles, was man sich auf einer Mülldeponie vorstellt.
1: Jene Bilder hat auch Sandra Pech noch vor Augen, wenn sie sich an das Umkrempeln der Landschaft erinnert.
3: Es war furchtbar. Es war richtig furchtbar. Es war graulich. Es waren überall Brombeeren. Es war Müll. Es war Dreck. Es war hier eine Müllablagerung. Da dachte ich mir, das wird nie was. Und dann ging das wirklich so peu à peu mit den ganzen einzelnen Bauarbeiten bis zu dem Punkt hin, wie es jetzt gerade ist. Und das ist auch gut so.
1: Aus der Lager 206 heraus hat sich ein Freizeitjuwel gemausert mit bunter Blumenpracht und viel Wasser, mit dem Miniaturenpark Kleiner Harz oder auch mit der Murmelbahn, an der die 87-jährige Helga Schubert murmelmäßig ein kleines Glockenspiel zum Klingen bringt.
2: Ja, also ich muss sagen, seit das Ganze existiert, probiere ich alles aus. Das ist irgendwie schön. Viele Kinder probieren das auch. Ist richtig was los.
1: Heute kämen immer wieder Anfragen, die sich von der nachhaltigen Nutzung der ehemaligen Lager eine Scheibe abschneiden wollen, meint Sandra Pech. Dafür habe sie aber kein wirkliches Pauschalrezept.
3: Ich glaube, in Wernigerode kam vieles zusammen. Das zum einen Wernigerode schon sowieso eine tolle Stadt ist, die Touristen anlockt, dass hier ganz viele tolle Veranstaltungen, wie zum Beispiel ja auch das Harz Open Air, hier in regelmäßigen Abständen stattfinden. Ich glaube, das kann man aber eben wiederum nicht auf andere Städte übertragen. Da muss jede Stadt, glaube ich, seinen eigenen Punkt finden.
0: Ja, und Wernigerode hat diesen Punkt gefunden, einen dicken Punkt von der Lager zum Bürgerpark. Wenn Sie sich davon überzeugen möchten, dann kommen wir nochmal die Eckdaten. Der 5. September zum großen MDR Harz Open Air, den ganzen Tag Familienfest und abends The Boss Hoss, Marquez und der Wilde Garten mit Teufelsgeiger Georgi Gogov. Ich denke, wir sehen uns.

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3: Es ist 13.30 Uhr. Ich bin Anja Waldschak. Guten Tag. Jetzt noch im Sommer ist Heizen kein großes Thema, aber die kalte Zeit kommt. Und mehr als jede zweite Wohnung in Sachsen-Anhalt braucht Gas. Der Stand in den Gasspeichern in Deutschland ist derzeit jedoch auf einem Rekordtief. Die Verbraucherzentralen befürchten deshalb, dass Gas deutlich teurer werden könnte. Kunden sollten ihre Verträge überprüfen, ob sie eine Preisbindung über den Winter beinhalten. Wenn nicht, könnte sich ein Wechsel des Anbieters oder Tarifs lohnen, sagen die Verbraucherzentralen. Mehr als 500.000 Menschen fahren jährlich mit der Bahn hoch zum Brocken. Die Strecke muss aber erneuert werden. Hilfe bekommen die Harzer Schmalspurbahnen jetzt von Bund und Land. Aus dem Infrastrukturministerium heißt es werden fast 11 Millionen Euro bereitgestellt. Davon soll ein Teil der Strecke zwischen Wernigerode und dem Brocken saniert werden. Im Frühjahr 2027 kann es losgehen. Mit dem Geld soll auch der Bahnhof Drei-Annen-Hohne erneuert werden. In dieser Woche hat es zwar geregnet, aber für viele Bäume reicht das noch nicht. Kommunen wie Dessau-Roßlau kommen jetzt im Sommer mit der Grünpflege an ihre Grenzen. Doch hier packen Bürger mit an. In der Gruppe Patengrün kümmern sich Freiwillige um Grünflächen. Ulrike Richter macht da mit und sie möchte gern noch mehr Menschen dafür begeistern.
4: Wir alle haben eine kleine Verantwortung gegenüber unserer Natur vor der Haustür, ja, ohne dass wir da einen Zwang draus machen möchten oder einen Druck aufbauen wollen, sondern wirklich jeder so, wie er Lust und Laune hat. Ja. Das kann durchaus auch eine schöne Aktion werden in der Hausgemeinschaft oder mit dem Verein oder wie auch immer, ja, mit der Familie. Das soll ja eigentlich für alle eine Win-Win-Situation am Ende werden.
3: So Ulrike Richter von der Gruppe Patengrün. Die MDR-Reportagereihe Unser Dorf hat Wochenende begleitet regelmäßig das Leben auf dem Land. Zum Beispiel Vereine mit Menschen, die sich für ihre Heimat engagieren. Jetzt gibt es eine besondere Ausgabe. Die Dorftour führt diesmal auf den Petersberg bei Halle. Noch vor der Fernsehausstrahlung wird die Sendung morgen Abend dort erstmals gezeigt. Autor Tino Wiemeyer war für die Reportage unterwegs. Die Preview ist kostenlos und öffentlich.
5: Die Gemeinde Petersberg hat viele Ausflugsziele zu bieten. Tierpark, Kloster, Sommerrodelbahn. Für die Dorftour haben wir aber auch Orte besucht, die gerade eine zweite Chance bekommen sollen. Die Voraufführung bietet die Möglichkeit, mit den Menschen vor Ort ins Gespräch zu kommen. Diese können zudem mehr über die aktuellen Pläne und Projekte erfahren. Wer nicht dabei sein kann, die Sendung läuft am 29. August 19:50 Uhr im MDR Fernsehen und ist vorab in der ARD Mediathek zu sehen.
3: Los geht's morgen Abend 18 Uhr im Pavillon auf dem Petersberg. Soweit die Nachrichten aus Sachsen-Anhalt mit Anja Waldschak. Und wie es auf den Straßen aussieht, hören Sie jetzt bei dir, Christoph.
6: Und er gibt sich ganz viel Mühe, okay?
3: Gut.
6: Wir möchten, dass Sie gut ankommen. Hier ist der MDR Sachsen-Anhalt Verkehrsservice. Es ist 13.33 Uhr. Die A14 Richtung Magdeburg ist zwischen Schönebeck und Magdeburg-Reform nach einem Unfall gesperrt. Die Straße von Mesdorf nach Bese ist wegen einer defekten Schranke blockiert und in Magdeburg auch eine Sperrung. Und zwar die Pettenkofer Straße zwischen Rothenseer Straße und Havelstraße wegen eines Unfalls. Damit sind wir schon bei den Blitzern, die Sie entdeckt haben. Und zwar auf der A2 Richtung Hannover zwischen Burg Ost und Burgzentrum, auf der A9 Richtung München zwischen Niemeck und Kleinmarzenz, auf der A36 Richtung Braunschweig bei Wernigerode Nord, auf der A38 Richtung Leipzig zwischen Lützen und Leipzig Südwest und Richtung Göttingen beim Dreieck Halle Süd und weiter dann zwischen Nordhausen West und Bleicherode. Dann einer auf der B71 in Letzlingen Richtung Gardelegen, auf der B107 in Sandau Richtung Havelberg, auf der B180 am Ortseingang Barnstedt aus Richtung Steigra, auf der B187a in Pissdorf, so heute mein Lieblingsblitzer, der blitzt aus Richtung Porst kommend, auf der B244 in Schmatzfeld aus Richtung Wernigerode, am Ortsausgang Gräfenhainichen steht einer Richtung Jüdenberg, in Haldensleben in der Hafenstraße in beiden Richtungen, in Halle-Büschdorf in der Delitzer, in der Delitzscher Straße in beiden Richtungen und in der Paracelsusstraße zwischen Wasserturm und Dessauer Platz. Am Ortseingang Neu-Ferchau stehen sie Richtung Kusei, in Salzwedel vor dem Lüchower Tor und vor dem Neu-Perver Tor und in Wolfen in der Kronendorfer Straße. Machen Sie sachte, kommen Sie gut an und sagen Sie Bescheid, falls hier was gefehlt haben sollte. 0800 94 6 94 6 und die 1. Schwenk zum Wetter. Havelberg 23 Grad, Hettstedt 23 Grad, Aachen 24 Grad. Es sieht ganz freundlich aus mit lockeren Wölkchen, viel blauem Himmel. Aber es wird sich zuziehen und vor allem heute Nachmittag vom Mansfelder Land bis nach Anhalt auch etwas Regen geben. Heute Nacht in der Südhälfte Schauer und Gewitter 14 bis 11 Grad und morgen nochmal durchwachsen. Der Sonntag wird dann wieder richtig freundlich.
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0: Ach, ist das herrlich. Cher, If I Could Turn Back Time. Und mit jeder Note kommen wir dem Wochenende etwas näher. Hier ist MDR Sachsen-Anhalt. Wir haben es gleich 2:15. Und jetzt können Sie mal überlegen, was das hier wohl ist. Also ehrlich gesagt, ich habe es nicht rausbekommen. Das sind Moorfrösche. Ich wusste ja gar nicht mal, dass es überhaupt Moorfrösche gibt und was die so für Geräusche machen. Aber das Besondere bei den Moorfröschen, die werden in der Balz- und Paarungszeit blau. Ohne Mist, so wie Schlümpfe. Es gibt allerdings immer weniger bei uns in Sachsen-Anhalt von diesen Moorfröschen. Selbst in geschützten Gebieten wie im Schollener See im Elbhavelwinkel ist der Moorfrosch an manchen Stellen nahezu ausgestorben. Fabian Sieg, der leitet die Station in Ferchels des Biosphärenreservats Mittelelbe und der züchtet Moorfrösche direkt aus Froschlaich. In der freien Natur stehen die Chancen für die blauen Quake allerdings eher schlecht, sagt er.
1: In so einem Laichballen sind 500 bis 2000 Eier und davon werden aber wahrscheinlich 90% und mehr nicht durchkommen, weil sie so viele Hürden nehmen müssen. Da kann ja auch dann mal eine Ente oder ein anderer Wasservogel kommen und dann mal so ein Laichballen auch ganz lecker finden. Dann schlüpfen die Kaulquappen, die können dann von Libellenlarven, Käferlarven vertilgt werden. Und spätestens mit dem Landgang denn der Jungfrösche sind die im wahrsten Sinne des Wortes vogelfrei.
0: Aber die Naturschützer in Ferchels, die helfen den Moorfröschen. In einem runden Pool wird aus Laich eine Menge Frösche und die werden dann ausgesetzt. Natürlich nicht an den Stellen, an denen sie ja sowieso schon ausgestorben sind, sagt Fabian Sieg.
1: Was Sinn macht, ist, wenn wir die vorhandenen Restbiotope, die noch da sind, die wenigen, wenn wir die gezielt stärken. Hier kann sozusagen ein Großteil des Laichs auch wirklich bis zum Jungfrosch gebracht werden, über die verwundbarste Zeit ihres Lebens. Und wir geben ihnen damit quasi eine Art Starthilfe, damit die noch als Quellpopulation für die Zukunft eventuell dienen können.
0: Der Moorfrosch. Gestern hat Fabian Sieg wieder mehrere Dutzend Jungfrösche in die Freiheit entlassen, im Beisein von MDR Sachsen-Anhalt. Und das ist ihre Chance. Bilder und Infos gibt's bei uns im Netz unter mdr.de.

0: 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MDR Sachsen-Anhalt hier Richtung 14 Uhr. Was geht am Wochenende? Also für Angela ist alles schon verplant.
1: Wir werden am Wochenende Kartoffeln roden. Am Sonntag geht's los. Wir sind 4 Familien, haben ein großes Ackerstück und da muss jeder mit ran, auch unsere Teenies. Ich wünsche allen ein schönes Wochenende. Viele liebe Grüße aus Belsdorf.
0: Ja, die Natur, die wartet nicht, ne? Falls Sie noch andere Tipps jetzt brauchen, dann finden Sie ganz, ganz viele Ideen für ein buntes Wochenende auf unserer MDR Sachsen-Anhalt-App.

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0: Madonna, Material Girl hier bei MDR Sachsen-Anhalt. Gleich Peter Gabriel. Salisbury Hill hier bei MDR Sachsen-Anhalt.
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3: Mit Christoph Jedo. Guten Tag. Mehr als 500.000 Menschen fahren pro Jahr mit der Bahn auf den Brocken. Jetzt kann die Strecke saniert werden. Land und Bund haben dafür heute 11 Millionen Euro freigegeben. Damit sollen ab dem kommenden Frühjahr Gleise weichen und der Bahnhof 3 an den Hohne erneuert werden. Komplett gesperrt wird die Strecke aber nicht. Von den Harzer Schmalspurbahnen hieß es auf unsere Nachfrage, dass die Arbeiten abschnittsweise erfolgen sollen. Es soll so wenig Auswirkungen wie möglich geben. Jetzt noch im Sommer ist Heizen kein großes Thema, aber die kalte Zeit kommt und mehr als jede zweite Wohnung in Sachsen-Anhalt braucht Gas. Die Gasspeicher in Deutschland sind derzeit allerdings nicht mal zur Hälfte gefüllt. Die Verbraucherzentralen warnen daher, dass Gas deutlich teurer werden könnte. Kunden sollten ihre Verträge überprüfen und nämlich, ob sie eine Preisbindung über den Winter beinhalten. Wenn nicht, sollte man wechseln. Wer sich das Niedrigwasser der Elbe von ganz nah ansehen möchte, sollte vorsichtig sein. Es kommen nämlich zunehmend wieder Kampfmittel aus dem Zweiten Weltkrieg zum Vorschein, die dann beseitigt werden müssen. Die Munition sollte auf keinen Fall angefasst werden. Die ARD-Wissenschaftsredaktion hat zum Niedrigwasser in der Elbe und in anderen Flüssen nun bisher unveröffentlichte Messdaten zurück bis in die 60er Jahre ausgewertet. Frage an Redakteurin Marie Eickhoff: Ist das Niedrigwasser heute extremer als früher?
4: Ja, die Datenlage ist da eindeutig. Ja, es gibt durch den Klimawandel mittlerweile einfach mehr Niedrigwassertage als früher. Wir haben für die Datenanalyse uns die Pegel auf den großen Schifffahrtsstraßen geben lassen seit den 1960er Jahren. Und am stärksten ist die Entwicklung da eindeutig auf der Elbe. Da gab es früher im Durchschnitt weniger als 30 Niedrigwassertage im Jahr und heute sind es über 120. Diese Entwicklung sehen wir auch bei der Donau, der Oder, der Weser. Nicht ganz so extrem, aber man sieht sie. Und nur der Rhein, der fällt da ein bisschen raus.
3: Der Rhein profitiert davon, dass er in den Schweizer Alpen entspringt und der Bodensee zum Fluss mit dazugehört. Sachsen-Anhalts SPD hat in einem Wahlwerbespot eine Textzeile verwendet, die auch Teil eines Liedes des Reichsarbeitsdienstes ist, nämlich »Wir sind der Deich«. Jetzt wird darüber diskutiert. Die SPD verteidigte den Spot. Es hieß, man habe ein Sprachbild gesucht, um Zusammenhalt zu signalisieren. Außerdem sei Spitzenkandidat Willingmann als Umweltminister für fast 1300 Kilometer Deich zuständig. Einen Bezug zu dem NS-Lied wies die SPD zurück. Der Politikberater Martin Fuchs kritisiert in erster Linie etwas anderes an dem Sport.
5: Zum einen beschäftigt man sich nur mit dem politischen Gegner und nicht mit einer eigenen Idee. Und das sehen wir aus den letzten Wahlkämpfen. Es funktioniert nicht, sich zum Beispiel in einem extremen Mitbewerber wie der AfD abzuarbeiten, sondern es ist viel, viel wichtiger, eigene Themen zu setzen. Und dass es dieser Fauxpas passiert ist, also ich würde der SPD jetzt nicht unterstellen, dass das gezielt der Einsatz von NS vielleicht Wording ist, was in diesem Fall benutzt wird, sondern das ist einfach ein dummer Fehler, weil man einfach Sachen nicht gecheckt hat. Von daher würde ich sagen, ist eine Petitesse und ist jetzt nicht der Skandal, zu dem er vielleicht gemacht werden soll.
3: Soweit diese Meldungen. Die von den Straßen hat der andere Christoph.
0: Und gucken wir lieber nochmal zusammen auf die Uhr. Habe ich von Mist erzählt? Es ist 14 Uhr und gleich 4 Minuten? Nicht?
3: Doch.
0: Also es ist 14 Uhr und gleich 4 Minuten. Wir möchten, dass Sie gut ankommen. Hier ist der MDR Sachsen-Anhalt Verkehrsservice. Die A14 Richtung Magdeburg ist zwischen Schönebeck und Magdeburg-Reform nach einem Unfall gesperrt. Es staut sich. Bitte bilden Sie eine Gasse für die Einsatzfahrzeuge. Nochmal A14 Richtung Dresden. Zwischen Halle-Tornau und Halle-Peißen ein Kantholz auf der rechten Fahrspur. Die Straße von Mesdorf nach Bese ist wegen einer defekten Schranke blockiert. Und da sind wir schon bei den Geschwindigkeitskontrollen. Die finden statt auf der A2 Richtung Hannover zwischen Burg Ost und Burg Zentrum, auf der A36 Richtung Braunschweig Höhe Wernigerode Nord, auf der A38 Richtung Leipzig zwischen Lützen und Leipzig Südwest, auf der A38 Richtung Göttingen beim Dreieck Halle Süd, auf der B107 in Sandau Richtung Havelberg, auf der B180 am Ortseingang Barnstedt aus Richtung Steigra, auf der B187A in Pistorf aus Richtung Post kommend, auf der B244 in Schmatzfeld aus Richtung Wernigerode, in Haldensleben, in der Hafenstraße in beiden Richtungen, in Halle Büschdorf in der D

0: Wie das dann am Wochenende aussieht, das klären wir gleich etwas ausführlicher mit dem MDR Wetterstudio.
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0: Hallihallo.

0: durch den Freitagnachmittag mit MDR Sachsen-Anhalt, mit Tina Turner, Private Dancer. Und was ist das Schönste am Freitag am Start ins Wochenende? Genau.
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0: Also auch heute wieder, kurz nach 17 Uhr geht's los mit Frank Eberlein und auch heute gibt's wieder ein Maxi-Rennen, bei dem Sie gefragt sind. Und da geht's um ein Geburtstagskind. Es geht um Axel Breitung, der wird heute 69 Jahre alt und wenn Sie jetzt fragen, Axel Breitung, wer ist das bitte? Also, das ist der hier. Stop the rain in the night. 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Bei Silent Circle hat er seine Hände im Spiel gehabt. Das ist also die erste Maxi, für die Sie abstimmen können. Er hat aber auch bei Michael Bedford die Hände im Spiel gehabt. More Than a Kiss. Und er hat für Joy Peters Musik gemacht. Gesagt, ja, man erkennt es auch so ein bisschen. Also, es geht um Axel Breitung im Maxi-Rennen. Welcher dieser Hits aus seiner Feder möchten Sie heute Abend in Maxi-Länge hören? Sie können jetzt schon abstimmen per kostenloser Telefonnummer 0800 94 6 94 6 und die 4 oder auf der Facebook-Seite von MDR Sachsen-Anhalt oder per Mail studiosachsenanhalt@mdr.de. 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

0: 10 Minuten vor 3. Rock mir Amadeus und Falco. Und Renato Bodenburg, also heute sind sie alle da. Grüß dich.
1: Alle, das Who is Who.
0: Das Who is Who. Ich erzähl den Leuten schon den ganzen Nachmittag, es wird heute noch regnen. Ja. Kannst du das jetzt bitte mal bestätigen?
1: Natürlich, ich habe es heute schon mal bestätigt und ich werde das auch wieder tun, ja. Auch wenn es im Moment noch nicht so danach aussieht. Aber so ein bisschen, es gab so einen vorlaufenden kleinen Schauer, der schrammte so den Westen Thüringens. Da soll es eigentlich trocken bleiben, aber genau das Gebiet oder dieser Schauer, das zieht eben auch noch weiter bis zu uns rein und ist jetzt so im Harz angekommen. Da sind es bloß so ein paar Nieselregentropfen, aber das kann noch mal ein bisschen auch dort aufploppen, bevor dann der eigentliche Regen über den Burgenlandkreis reinzieht. Der wird aber auch nicht alle erreichen. Die Wolken werden dort schon dichter, aber vorrangig wird sich das so zwischen, sagen wir mal noch der Harz mit einbegriffen und dann Burgenlandkreis und rüber nach Anhalt über die Region Wittenberg vielleicht noch bis ins Jerichoer Land so mit reinziehen. Das sind eher so die Kandidaten, alles was nordwestlich davon bekommt vielleicht mal noch einen Schauer ab, aber ansonsten ist es dort eher trockener.
0: Okay, und haben wir denn am Wochenende ein bisschen Chance auf Sonnenschein?
1: Auch, aber da müssen wir noch ein bisschen warten, denn erstmal kommt der Sonnabend noch mit vielen Wolken, wobei es da je nördlicher wir kommen, dann auch immer noch mal ein paar Lücken gibt. So ab und zu guckt dort die Sonne in der Altmark und Börde raus. Sonst ist es eher noch so eine graue Angelegenheit den Tag über. Erstmal zieht Regen auch in den genannten Gebieten im Süden durch, die ich jetzt schon hatte. Mhm. Und dann später kommen noch mal ein paar Schauer hinterher im Laufe des Nachmittags. Bis zum späteren Abend ist es dann aber auf jeden Fall weitgehend trocken wieder.
0: Okay, und der Sonntag?
1: Der Sonntag sieht dann freundlicher aus. Langsam wieder Wetterberuhigung, Hochdruckeinfluss und da kommt dann mehr Sonne dazu. Aber es bleibt ein bisschen verhalten. Die Temperaturen nur so unter 25 Grad für beide Tage.
0: Sonnenschein reicht uns. Danke, ja, Renato.
1: Bitte.

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3: Es ist 14.30 Uhr. Ich bin Anja Waldschack. Guten Tag. Am Bahnhof in Gräfenhainichen im Landkreis Wittenberg ist eine Frau von einem durchfahrenden ICE erfasst worden. Lonny Kirchner aus der Nachrichtenredaktion, was sind denn die Hintergründe?
4: Die Polizei geht derzeit von einem Unfall aus. Die Frau wurde am Bahnsteig von dem ICE tödlich verletzt. Die 45-Jährige erlag ihren Verletzungen noch an der Unfallstelle. Genaueres ist noch nicht bekannt. Die Bahnstrecke zwischen Wittenberg und Leipzig war gestern über mehrere Stunden gesperrt. Wie die Polizei mitteilte, fuhr der Zug nach dem Unfall nicht weiter nach Berlin. Die Fahrgäste mussten in einen anderen Zug umsteigen.
3: Mehr als 500.000 Menschen fahren jährlich mit der Bahn hoch zum Brocken. Die Strecke muss aber erneuert werden. Hilfe bekommen die Harzer Schmalspurbahnen jetzt von Bund und Land. Aus dem Infrastrukturministerium heißt es, es werden fast 11 Millionen Euro bereitgestellt. Davon soll ein Teil der Strecke zwischen Wernigerode und dem Brocken saniert werden. Im Frühjahr 2027 kann es losgehen. Mit dem Geld soll auch der Bahnhof Drei-Annen-Hohne erneuert werden. Schon mal gesehen, wie eine Glocke gegossen wird? In Belkau, einem Ortsteil der Stadt Bismarck in der Altmark, gibt es die Chance, das zu sehen, sozusagen live vor Ort. Der Kirchturm hat drei Möglichkeiten, Glocken aufzuhängen, aber da hängen nur zwei, erklärt Hartmut Belitz vom Gemeindekirchenrat.
5: Eine kleine Bronzeglocke aus der Mitte des 14. Jahrhunderts und eine zweite Glocke, recht große Glocke, gegossen 1490 von dem berühmten niederländischen Glockengießer Gerhard van Woo. Und der Denkmalschutz hat uns untersagt, den Stundenanschlag an diesen Glocken abzubilden, was ja unser Wunsch war. Und insofern war da im Hinterkopf immer die Idee, vielleicht eine Glocke zu besorgen, an der man in Zukunft diesen Stundenanschlag abbilden kann.
3: Soweit Hartmut Belitz vom Gemeindekirchenrat. Der niederländische Glockengießer Simon Laudi wird heute die dritte Glocke auf der Festwiese in Belkau gießen. Am Sonntagmittag gibt es dann die sogenannte Glockengeburt mit großer Feier und ab Montag wird sie den Belkauern sozusagen die Stunde schlagen. In Winterfeld in der westlichen Altmark hat die Polizei einen Autofahrer geblitzt, der fast dreimal so schnell war wie erlaubt und das in einer 30er-Zone. Gemessen wurden 84 km/h. Den Fahrer erwarten 3 Monate Fahrverbot, 2 Punkte in Flensburg und etwa 900 Euro Bußgeld. Soweit die Nachrichten aus Sachsen-Anhalt mit Anja Waldschack und wie es auf den Straßen aussieht, hören Sie jetzt wieder bei dir, Christoph.
6: Ich gebe mir Mühe. Dankeschön, Anja. Wir möchten, dass Sie gut ankommen. Hier ist der MDR Sachsen-Anhalt Verkehrsservice. 14.33 Uhr haben wir's. A2 Richtung Berlin zwischen Alleringersleben und Eilsleben. 6 Kilometer stockender Verkehr. Das dauert hier ein Viertelstündchen länger. Die A14 Richtung Magdeburg ist zwischen Schönebeck und Magdeburg-Reform nach einem Unfall immer noch gesperrt. Es staut sich und ich soll noch mal darauf hinweisen, bitte eine Rettungsgasse freizuhalten. Die Straße zwischen Meßdorf und Beese ist wegen einer defekten Schranke blockiert und Blitzer gibt's. Die stehen auf der A2 Richtung Hannover zwischen Burg Ost und Burg Zentrum, auf der A36 Richtung Braunschweig bei Wernigerode Nord, auf der A38 Richtung Leipzig zwischen Lützen und Leipzig Südwest, auf der A38 in der anderen Richtung, Richtung Göttingen und zwar am Dreieck Halle Süd, auf der B107 in Sandau Richtung Havelberg, auf der B180 am Ortseingang Barnstedt aus Richtung Steigra kommend, auf der B187a, mein Lieblingsörtchen heute, Pissdorf aus Richtung Post kommend, auf der B244 in Schmatzfeld aus Richtung Wernigerode. In Haldensleben einer in der Hafenstraße in beiden Richtungen. Halle natürlich wieder dabei. Die Delitzscher Straße in beiden Richtungen. In Neu-Verchau stehen sie. Amortseingang Richtung Kusei. In Salzwedel vor dem Lüchower Tor und vor dem Neu-Perver Tor. Und noch einer in Wolfen in der Krondorfer Straße. Das war's schon. Kommen Sie gut an und sagen Sie Bescheid, falls eben doch was gefehlt hat. 0800 94 6 94 6 und die 1. Und das Warten auf die Regenschauer, auch heute wieder. Quedlinburg im Augenblick 23 Grad, Oranienbaum 24 Grad, Zeitz 24 Grad. Von Süden her kommt da noch was und das wird dann wahrscheinlich eher so das Mansfelder Land bis nach Anhalt rein erwischen. Viel mehr wird es dann nicht werden. Heute Nacht in der Südhälfte Schauer und Gewitter 14 bis 11 Grad. Morgen noch durchwachsen, Sonntag wieder eher sonnig.
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0: MDR Sachsen-Anhalt am Freitagnachmittag. Es geht Richtung 2:45 und es gibt einen Studiogast. Wer ein Haustier hat, der benötigt sicher ganz sicher auch mal irgendwann einen Tierarzt. Aber Tierärzte werden ja auch an anderer Stelle gebraucht. Im Hörsaal oder in landwirtschaftlichen Betrieben oder im Zoo. Und genau so einen haben wir hier zu Gast. Jens Thielebein, Tierarzt und wissenschaftlicher Mitarbeiter an der Uni in Halle. Aber sie tingeln auch durch 30 Zoos in Sachsen-Anhalt. Außerdem ist er Faultierexperte in ganz Europa, ist er so unterwegs. Denn im Zoo Halle wird das europäische Faultierregister geführt. Schön, dass Sie da sind. Hallihallo.
1: Ich grüße zurück.
0: Jetzt die allererste Frage, die wir alle hatten. Faultiere, die sehe ich jetzt hier in der freien Wildbahn ja nicht so. Wie wird man denn hier in Sachsen-Anhalt Faultierexperte?
1: Meine Zoolaufbahn begann im Zoo Halle und wir hatten damals Faultiere, aber wir wussten das Geschlecht nicht. Und wir haben dann eine Methode mit Berliner Kollegen sozusagen erstellt, wo man dann wirklich sicher unterscheiden konnte, ob das ein Männlein oder ein Weiblein ist.
0: Kann man irgendwie klären, warum wir Faultiere so sympathisch finden?
1: Ja, das sind relativ handliche Tiere, würde ich mal im Vergleich zum Löwen oder zum Tiger sagen. Und sie haben einen sehr freundlichen Gesichtsausdruck, wenn man die beobachtet, wenn die da schlafen oder sich auch mal bewegen. Das tun sie natürlich auch. Ja, das tun sie. Und von der Seite her kann man schon sagen, dass das relativ freundliche Tiere sind. Aber sie können auch anders.
0: Die können anders?
1: Ja, habe ich oft schon erlebt.
0: Was bringt ein Faultier aus der Fassung?
1: Ja, wenn man bei Wildtieren generell die Fluchtdistanz unterscheidet und wenn man versucht, so ein Faultier anzufassen und das ist das nicht gewöhnt, ja, dann versuchen die schon, den Mund aufzureißen, haben auch sehr prominente Eckzähne und das wird dann schon manchmal so ein bisschen wie angsteinflößend.
0: Ja.
1: Und sie können sehr gut mit den Vorderarmen oder auch mit den Hinterbeinen, da sitzen ja Krallen, können sie gut zuschlagen und wissen auch, wo sie hinschlagen müssen. Also sie sind schon wehrhaft.
0: Aber schnell sind sie trotzdem nicht.
1: Doch.
0: Doch.
1: Doch, ja. Das ist immer so ein bisschen der Irrtum, dass man sagt, da kannst du dir Zeit lassen und, das geht alles nicht. Also wenn wir manche Tiere, und ich habe relativ viele Tiere schon in Narkose gelegt, also da braucht man manchmal auch Hilfsmittel, was weiß ich, wie ein Kescher, den man vor den Kopf hält oder sowas, weil die dann schon sehr schnell rumkommen und versuchen, die Spritze wegzuschlagen oder mir das gar nicht ermöglichen, dass ich die Injektion überhaupt setzen kann.
0: Wir haben rausbekommen, in Rostock lebt seit 2012 ein in Halle geborenes Faultier, das heißt Jens. Hat das irgendeinen Zusammenhang zu Jens Thielebein?
1: Ja, das hat einen engen Zusammenhang. Da könnte ich jetzt sogar sagen, ich war der Erste, der es überhaupt noch im Bauch schon gesehen hat.
0: Aha.
1: So, und dann gibt es so eine kleine Geschichte. Ich wurde 50 und dann habe ich einen Tag vorher noch sozusagen das Tier untersucht. Und dann habe ich zu den Tierpflegern gesagt, braucht keine Angst haben, ich habe zwar morgen Geburtstag, das kommt aber nicht. So, und dann haben sie mir natürlich als Geburtstagsgeschenk den nächsten Tag ein Bild geschickt und gesagt, Herr Thielebein, da lagen Sie aber wohl falsch. Und dann musste man natürlich noch warten, bis sozusagen wir das Geschlecht sicher wussten. Und dann hat man hin und her gerätselt, ja, soll er Jens heißen oder soll er Antje, so heißt meine Frau, das wollte er heißen. Da es aber dann ein Männchen war, ist sozusagen Jens draus geworden.
0: Und Sie haben vorhin schon im Plaudern hier erklärt, dass man bis neulich gar nicht genau wusste, was ein Faultier, ob das eher männlich oder eher weiblich ist, dass es vorher nicht so richtig erkennbar war?
1: Nein, man sagt sozusagen, wenn man jetzt medizinisch das ausdrücken würde, sind monomorphe Spezies, das heißt im Prinzip Männchen und Weibchen sehen äußerlich gleich aus.
0: Aha.
1: Also wenn man sich die anguckt, gibt es da nichts. Es gibt keinen Hodensack oder sowas, wie man das bei anderen Tieren sehen kann. Man sieht keine Hoden, weil die Hoden in der Bauchhöhle liegen.
0: Und da sehen die von draußen alle genauso aus?
1: Die sehen genauso aus.
0: So. Jetzt sind Sie ja, also Sie gelten so als Experte. Das heißt, Sie sind nicht nur in Deutschland unterwegs, wenn es um Faultiere geht, sondern wie weit ging es schon?
1: Naja, also ich war, was weiß ich, in Kopenhagen im Zoo. Ich war in Budapest im Zoo. Ich war in Zürich im Zoo. Also sehr breit gefächert, wenn es Anfragen gibt. Und heute gibt es ja noch auch diese modernen Medien, wo man, was weiß ich, über Video oder sowas bestimmte Sachen klären kann. Das ist natürlich heute noch viel, viel einfacher. Aber da kriege ich dann zum Beispiel auch Anfragen, aus der Türkei oder von Teneriffa und sowas. Und dann versucht man, die Kollegen zu beraten, was kann man machen, wie kann man die Tiere behandeln, wie kriegt man sie auch wieder gesund. Es geht ja nicht nur um Reproduktion, auch Faultiere können krank werden.
0: Ja.
1: Und da müssen wir auch Wege suchen, wie wir zum Beispiel vernünftige Diagnosen stellen können, um die Tiere dann auch vernünftig zu behandeln.
0: Jetzt sind Sie ja nicht nur mit Faultieren unterwegs, sondern ein Tierarzt ist halt Tierarzt. Sie waren auch bei der Geburt des Elefantenbabys im Magdeburger Zoo vor Ort. Das ist ja sicherlich eher so ein schönerer Moment. Der Arbeit. Gibt es irgendetwas Berührendes, wo Sie sagen, das strahlt durch so eine Tierarztkarriere durch, irgendeinen Moment, den Sie nie vergessen werden?
1: Ach, da gibt es einige Momente. Also einer gehört also dem Faultier auch, was jetzt Jens heißt. Ja, das gehört natürlich mit dazu. Aber man hat eben auch solche Momente, dass man hier dann im Prinzip diese Jungtiergeburt sozusagen zwar nicht direkt gesehen hat, weil so schnell konnte ich von Halle nicht nach Magdeburg fahren. Das ist ja immer noch ein Stückchen Weg, den ich zurücklegen muss. Aber dann dieses Jungtier jetzt aufwachsen zu sehen, das gehört natürlich schon zu solchen Sachen. Oder ein ganz besonderer Moment war für mich zum Beispiel, ich konnte mal bei einem Delfin Ultraschalluntersuchung machen. Also das ist natürlich auch so ein ganz großer Höhepunkt, was man einmal in der Karriere sicherlich hat. Oder ein anderes Beispiel wäre noch, auch wenn das jetzt nicht ganz gelungen ist, ich war im Januar auf den Seychellen und habe eine Riesenschildkröte operiert.
0: Also allein Seychellen klingt schon gut und dann noch die Riesenschildkröte. Ach ja, schön, ein schöner Job oder ein ausfüllender Job?
1: Das ja. Und ich sag mal so, und da muss ich meiner Familie auch viel Dank sagen, sie halten mir doll den Rücken frei, dass man solche Sachen machen kann, weil das ist natürlich alles nicht immer planbar. Also dann kommen eben Sachen auch am Wochenende oder auch mal zu Weihnachten, ja, da gibt es einen Notruf und dann kann ich nicht sagen, ja, wir haben jetzt Weihnachtsfest und das Tier muss bis nach Weihnachten warten. Und das ist natürlich für eine Familie schon manchmal, sage ich mal, nicht ganz so schön. Aber es ist ein schöner Beruf, auch wenn es immer mal Sachen gibt, wo man sagt, ist man traurig drüber, weil man das Tier nicht retten konnte und sowas. Also es sind beide Seiten, die ganz einfach da sind.
0: Haben Sie selber Tiere?
1: Wir hatten ein Tier, wir hatten eine Katze und die hat 16 Jahre bei uns gelebt und der ging es, denke ich, sehr gut. jetzt haben wir uns aber ein bisschen dagegen entschieden, weil wir auch, sage ich mal, noch ein bisschen reisen wollen und da ist dann so ein Haustier.
0: Hängt ja eine Menge Verantwortung dran.
1: Und als Tierarzt kann ich nicht ein gutes Vorbild sein, wenn ich sage, ich lasse die Katze zu Hause und ich fahre ständig weg.
0: Sehr korrekte Einstellung, ja. Jens Thielewein, Tierarzt und wissenschaftlicher Mitarbeiter an der Uni in Halle. Danke für die schöne Zeit.
1: Ich danke auch.

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0: Der Italien-Kurzurlaub hier, mal eben kurz spendiert von MDR Sachsen-Anhalt, Albano und Robina Power. Sempre, sempre. Wie geht's gleich weiter nach den 15 Uhr Nachrichten? Mit den Kings, die sind schon heiß getanzt. Lola, gleich hier.
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3: Mit Christoph Jedo. Guten Tag. Die Strecke der Brockenbahn muss und kann saniert werden und das betrifft immerhin mehr als 500.000 Menschen, die jährlich hochfahren. Jetzt haben Land und Bund 11 Millionen Euro freigegeben. Tatjana Gropius aus der Nachrichtenredaktion, was werden denn Fahrgäste der Brockenbahn von den Arbeiten spüren?
4: So wenig wie möglich, das ist zumindest die Devise der Harter Schmalspurbahnen, wo wir heute nachgefragt haben. Dazu hieß es von dem Unternehmen, dass die Strecke in einzelnen Abschnitten saniert werde, damit es ebenso wenige Auswirkungen für den Bahnverkehr gibt. Los geht es in jedem Fall im kommenden Frühjahr. Ab dann sollen Gleise, Weichen und der Bahnhof Dreiannenhohne erneuert werden.
3: Eine andere Bahnstrecke musste in der vergangenen Nacht für mehrere Stunden gesperrt werden, nämlich die ICE-Strecke zwischen Leipzig und Wittenberg. Am Bahnhof Gräfenhainichen war zuvor eine Frau an einem Bahnsteig von einem durchfahrenden ICE erfasst und tödlich verletzt worden. Das teilte die Polizei mit. Die 45-Jährige erlag ihren Verletzungen vor Ort. Warum die Frau erfasst wurde, ist noch unklar. Eine Polizeisprecherin sagte aber, vieles deute auf einen Unfall hin. Die Fahrgäste des ICE wurden mit einem anderen Zug nach Berlin gebracht. Jetzt noch im Sommer ist Heizen kein Thema, aber die kalte Zeit kommt und mehr als jede zweite Wohnung in Sachsen-Anhalt braucht Gas. Die Gasspeicher in Deutschland sind derzeit allerdings nicht mal zur Hälfte gefüllt. Die Verbraucherzentralen warnen daher, dass Gas deutlich teurer werden könnte. Kunden sollten ihre Verträge darauf überprüfen, ob sie eine Preisbindung über den Winter beinhalten. Wenn nicht, sollte man wechseln. Wer sich das Niedrigwasser der Elbe von ganz nah ansehen möchte, sollte vorsichtig sein. Es kommen nämlich zunehmend wieder Kampfmittel aus dem Zweiten Weltkrieg zum Vorschein, die dann beseitigt werden müssen. Die Munition sollte auf keinen Fall angefasst werden. Die ARD-Wissenschaftsredaktion hat zum Niedrigwasser in der Elbe und anderen Flüssen nun bisher unveröffentlichte Messdaten zurück bis in die 60er Jahre ausgewertet. Frage an Redakteurin Marie Eickhoff: Ist das Niedrigwasser heute extremer als früher?
5: Ja, die Datenlage ist da eindeutig. Ja, es gibt durch den Klimawandel mittlerweile einfach mehr Niedrigwassertage als früher. Wir haben für die Datenanalyse uns die Pegel auf den großen Schifffahrtsstraßen geben lassen seit den 1960er Jahren. Und am stärksten ist die Entwicklung da eindeutig auf der Elbe. Da gab es früher im Durchschnitt weniger als 30 Niedrigwassertage im Jahr und heute sind es über 120. Diese Entwicklung sehen wir auch bei der Donau, der Oder, der Weser. Nicht ganz so extrem, aber man sieht sie. Und nur der Rhein, der fällt da ein bisschen raus.
3: Der Rhein profitiert davon, dass er in den Schweizer Alpen entspringt und auch der Bodensee zum Fluss mit dazugehört. Soweit diese Meldung, die von den Straßen hat der andere Christoph.
0: Jo, dankeschön, Christoph. 3 nach 3, wir möchten, dass Sie gut ankommen. Hier ist der MDR Sachsen-Anhalt Verkehrsservice. A2 Richtung Berlin. Zwischen Allerengersleben und Eisleben 6 Kilometer stockender Verkehr. 15 Minuten dauert es hier länger. A14, Vorsicht Richtung Magdeburg. Zwischen Plötzkau und dem Kreuz Bernburg befindet sich eine ungesicherte Unfallstelle. Das Ganze auf der linken Fahrspur. Nochmal A14 Richtung Magdeburg. Die ist zwischen Schönebeck und Magdeburg Reform nach einem Unfall gesperrt. Es staut sich. Die letzte freie Abfahrt ist Kalbe. Die Straße von Mesdorf nach Bese ist wegen einer defekten Schranke blockiert. Und die Geschwindigkeitskontrollen, die finden wir auf der A2 Richtung Hannover zwischen Burg Ost und Burg Zentrum. Auf der A36 Richtung Braunschweighöhe Wernigerode Nord, auf der A38 Richtung Leipzig zwischen Lützen und Leipzig Südwest, auf der B180 am Ortseingang Barnstedt aus Richtung Steigra kommend, auf der B244 in Schmatzfeld aus Richtung Wernigerode, in Halle-Büschdorf in der Delitzscher Straße in beide Richtungen und in Salzwedel vor dem Lüchower Tor und gleich nochmal vor dem Neuperver Tor. Wenn Sie jetzt Ergänzung durchgeben möchten, ist das herzlich willkommen und zwar auf der kostenfreien 0800 946 946 und die 1. Wetter! Weißenfels 24 Grad, Köthen 24 Grad, in Holm sind es 23 Grad. Von Süden her könnten da dickere Regenwolken kommen. Viel wird es nicht sein, aber nass ist erstmal nass. Heute Nacht in der Südhälfte Schauer und vielleicht auch noch ein Gewitter bei 14 bis 11 Grad. Der Samstag wird morgen recht durchwachsen, kann es schauerartig regnen. Am Sonntag ein freundlicher Sonne-Wolken-Mix.
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0: Einen schönen Start ins Wochenende wünsche ich.

0: Locker flockig ins Wochenende. Das klappt am allerbesten mit MDR Sachsen-Anhalt und mit Casey and the Sunshine Band. Give it up. Was haben Sie am Wochenende vor? Schon eine Idee? 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

0: Na, so eine gepflegte Sandra geht doch immer, oder? 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Trotzdem müssen wir jetzt mal hier meckern bei MDR Sachsen-Anhalt. Da sind die Ferien jetzt gerade erst eine Woche vorbei und schon schwächelt der Sommer. Was ist denn das? Die ganze Woche war es eher wechselhaft. Die Sonne macht sich rarer. Dabei hat der Sommer eigentlich noch 4 Wochen Dienst. Da kann er doch jetzt nicht einfach schlapp machen. Ilka Hein macht sich auf die Suche.
1: Ilkas Bistro. Das satirische Wochengericht. Was gibt's heute?
2: Einen Hochsommer, der seinen Job nicht macht. Oder nicht richtig. Morgens Eiszapfen, nachmittags schwitzt man. Die Supermärkte wissen nicht, ob sie Grillfleisch oder Lebkuchen verkaufen sollen, aber wenigstens die sind jetzt verlässlich wieder in den Regalen und wecken die Freude aufs nahe Weihnachtsfest.
3: Schon ist Weihnachtszeit, fröhliche Zeit.
1: Wie richten wir es an?
2: Mit Wespen. Die kommen ja immer erst zum Schluss, wenn eigentlich nicht mehr viel zu holen ist, außer unserem Pflaumenkuchen. Dann rücken sie in Kompaniestärke an und blasen zum Angriff.
4: Jetzt geht doch mal jeder aufs Klo und dann reiten wir los.
1: Was ist die Beilage?
2: Zucchini-Schwämme. Bis Weihnachten gibt's nichts anderes mehr. Da hilft nur Türen verrammeln und Klingel abstellen, damit der Nachbar uns nicht seine Gartenmonster heimtückisch zum Geschenk macht.
5: Ich kann das wirklich nicht mehr sehen. Ich kann das wirklich nicht mehr sehen.
1: Welche Unverträglichkeiten gibt es?
2: Irgendwie versucht man verzweifelt, Sommer- und Urlaubsgefühl zu retten. Und Panik macht sich breit. War das jetzt schon das letzte warme Wochenende? Müssen wir nochmal zwangsgrillen? Oder ein letztes Mal in den Pool, auch wenn der gefühlt nur noch 5 Grad hat?
6: Eiskalt, ich mach's nicht noch einmal.
2: Aber immerhin schmeckt dann der Glühwein wieder.
1: Der Nachtisch.
2: Wenn der August nicht mehr richtig mitspielt, kann man wenigstens wieder Übergangsjacken kaufen. Übergangshosen und Übergangspullover. Also Kleidungsstücke für Menschen, die sich nicht entscheiden können, ob sie frieren. So wie der Sommer. Und damit noch Bon Appetit.
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2: Es ist 15.30 Uhr. Ich bin Anja Waldschak. Guten Tag. Der Brocken ist eines der beliebtesten Ausflugsziele in Sachsen-Anhalt, inklusive der Brockenbahn. Das Infrastrukturministerium stellte heute 11 Millionen Euro bereit für die Harzer Schmalspurbahn GmbH zur Sanierung der Strecke. Tobias Schwarz aus der Nachrichtenredaktion, was bedeutet das denn für die Brockenbesucher?
3: Ja, im Moment bedeutet das noch gar nichts, denn die Sanierungen sollen erst im nächsten Frühjahr beginnen. Auch dann sollen die Einschränkungen für die Besucher so gering wie möglich gehalten werden. Denn, so sagt das Unternehmen der Harzer Schmalspurbahn, die Strecke wird in einzelnen Abschnitten saniert. Dabei sollen die Ausweichgleise an den Stationen genutzt werden, damit Züge an den Baustellenbereichen vorbeifahren können. Eine komplette Sperrung ist derzeit nicht vorgesehen.
2: Erneuert werden unter anderem Gleise, Weichen und Teile des Bahnhofs 3 an den Hohne. Nach dem verheerenden Waldbrand 2018 in Sernow bei Coswig im Landkreis Wittenberg muss ein landwirtschaftliches Unternehmen Schadensersatz zahlen. Das Landgericht in Dessau entschied sich für eine Summe von rund 250.000 Euro. Frage an unseren Reporter Martin Krause, warum soll das Unternehmen denn für einen Waldbrand Schadensersatz zahlen?
4: Nach Überzeugung der Dessauer Richter ist das Feuer infolge von Mäharbeiten auf angrenzenden Feldern ausgelöst worden. Für den Schaden müssen also die Landwirte aufkommen, heißt es in der Begründung des Gerichts. Ausgeschlossen werden konnte, dass der Brand von Waldarbeitern verursacht wurde. Durch Aussagen etlicher Zeugen sei diese Variante zweifelsfrei widerlegt, so die Richter. Für ein landwirtschaftliches Unternehmen aus der Region werden nun also rund 250.000 Euro Schadenersatz fällig. Das Land Sachsen-Anhalt als Kläger hatte 600.000 Euro für die Wiederaufforstungsmaßnahmen gefordert. Das Urteil ist noch nicht rechtskräftig. Beim großen Waldbrand in Sernow waren damals mehr als 60 Hektar Wald vernichtet worden.
2: Nicht die Marktkirche, nicht das Händel-Denkmal sind heute und morgen auf dem Marktplatz der Hingucker, sondern ein Straßenkunstprojekt. Unter dem Motto 1000 Steine, wir bauen Zukunft, haben sich hunderte Menschen aus Schulen, Tafeln und Beratungsstellen in Sachsen-Anhalt zuvor Gedanken gemacht, wie sie sich die Zukunft unserer Gesellschaft vorstellen. Aus bunten Pappsteinen ist eine 2,5 Meter hohe Konstruktion entstanden, die von einer großen Säule getragen wird. Das Ganze hat einen Durchmesser von 25 Metern. Die Installation namens Haus der Zukunft ist eine Aktion des AWO-Landesverbandes und hat nun nach mehreren Stationen im Land in Halle ihren vorläufigen letzten Termin. Soweit die Nachrichten aus Sachsen-Anhalt mit Anja Waldschak. Und wie es auf den Straßen aussieht, hören Sie jetzt wieder bei dir, Christoph.
5: Na, dann gucken wir doch mal oder hören mal. Danke, Anja. Wir möchten, dass Sie gut ankommen. Hier ist der MDR Sachsen-Anhalt Verkehrsservice. 15.33 Uhr haben wir es. A2 Richtung Berlin zwischen Allerengersleben und Eisleben. 6 Kilometer stockender Verkehr. 15 Minuten dauert es länger. A14 Richtung Magdeburg zwischen Plötzkau und dem Kreuz Bernburg gibt es Behinderungen nach einem Unfall auf der linken Fahrspur. Und nochmal A14 Richtung Magdeburg zwischen Schönebeck und Magdeburg Reform ist die Autobahn immer noch gesperrt. Hier gab es einen Unfall. Es staut sich. Die letzte freie Abfahrt ist Kalbe. Die Blitzer stehen auf der A2 Richtung Hannover zwischen Burg Ost und Burg Zentrum. Auf der A36 Richtung Braunschweig bei Wernigerode Nord. Auf der B244 in Schmatzfeld aus Richtung Wernigerode kommend. In Halle in der Diesterwegstraße Richtung Böllberger Weg. In Salzwedel vor dem Lüchower Tor und vor dem Neuperver Tor. Und jetzt fehlt hier noch Ihr Lieblingsblitzer. Sagen Sie es uns, kostenfrei. 0800 94 6 94 6 und die 1. In Naumburg sind es 23 Grad, Halberstadt 23 Grad, Tangermünde 23 Grad. Es soll sich zuziehen und von Süden her kann es dann auch den ein oder anderen kurzen Regenschauer geben. Das wird wohl das Mansfelder Land betreffen bis nach Anhalt rein. Heute Nacht in der Südhälfte noch Schauer und Gewitter bei 14 bis 11 Grad. Das Wochenende hält für jeden was bereit. Morgen eher grau und eher nass. Am Sonntag ein Sonne-Wolken-Mix, trocken bis 22 Grad.
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0: langsam runter und freuen uns auf ein heißes Fußballpokalwochenende.
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0: Da sind nämlich Sachsen-Anhalts Profivereine gefragt. Wir gucken jetzt mal auf das Duell des Halleschen FC gegen Schalke und das Gastspiel des 1. FCM beim Fünftligisten Balingen in Baden-Württemberg. Unser Mann mit dem Pokalblick ist MDR Sachsen-Anhalt Sportreporter Jens Lampe.
2: Boah, sportfrei. Hab ich richtig Bock drauf, sportfrei.
0: Hast du einen Pokalblick oder ist das eher so ein Silberblick?
2: Ja, ein Silberblick würde ich sagen, aber muss man ja auch haben. Man muss ja zwei Sachsen-Anhalter beobachten, also da muss man schon den Überblick behalten.
0: Gucken wir mal auf die Magdeburger. Du kommst gerade von der Pressekonferenz. Genau. Wie sieht's aus? Wie ist das Feeling?
2: Also Trainer Patrick Sander hat einen sehr schönen Anfangssatz geprägt. Es waren alle beim Training, keiner war verletzt, bis auf diesen einen Langzeitverletzten. Aber es sind alle wieder fit. Ja, und dann hat er uns auch erzählt, dass er tatsächlich auch ein Videostudium vorgenommen hat gegen den Fünftligisten. Also man hat keine Kosten und Mühen gescheut, um sie im Internet mal schlau zu machen und hat Videos vom Fünftligisten Balinger SC gefunden. Und selber hat Sander gesagt, unabhängig davon, dass wir hier vier Klassen über denen stehen, wir werden keine zweite Reihe einsetzen. Ich habe keine Lust auf Rotation. Ich lasse die stärkste Mannschaft spielen. Und dann hat er erklärt, warum.
3: Erstmal ist mir der Wettbewerb zu wichtig. Zweitens, wir haben erst zwei Spiele miteinander gespielt in unterschiedlichen Konstellationen und wir wollen schon Rhythmus aufnehmen. Wir wollen schon sehen, dass sich Pärchen finden und dass wir da nicht irgendwie experimentieren. Ich glaube, das entspricht auch dem Respekt vorm Gegner, aber in erster Linie logischerweise dem Streben danach, souverän die zweite Runde zu erreichen.
2: Denn dafür gibt es ja dann auch in der zweiten Runde nicht zu verachtende Summe über 300.000 Euro meines Wissens. Also schon ganz okay, lohnt sich.
0: Okay, der Hallische FC, der spielt dann erst am Montagabend gegen den Bundesliga-Aufsteiger Schalke 04. Vierte Liga gegen erste Liga, wie sieht's denn für die Hallenser aus zu Hause?
2: Ja, also die Hallenser selbst wissen auch, dass nur ein kleines Fußballwunder, eine Sensation passieren muss, um Schalke 04 aus dem Wettbewerb zu befördern. Aber weil wir gerade beim Geld waren, die Hallenser kriegen natürlich nochmal einen Bonus, weil das ein Fernsehspiel ist. Live-Übertragung in voller Länge am Montagabend. Also allein das ist schon ein Bonbon. Und dann haben die Hallenser ja kurzfristig noch einen Stürmer verpflichtet. Sofian Benjamina heißt, der hat tatsächlich... Ist allerdings schon über 10 Jahre her, mal Schalke 04 mit Stuttgart im Pokal besiegt. Also dieser Sofian Benjamina stürmt am Montag jetzt für den Halleschen FC und sagt mal, was passieren muss, damit Schalke verliert.
4: Wir sind bereit. Ich glaube, dass wir einfach eklig sein müssen. Gut, verteidigen auf jeden Fall gehört dazu. Die müssen einen schlechten Tag erwischen, wir müssen einen überragenden Tag erwischen und dann brauchen wir immer noch ein bisschen Glück. Wir freuen uns riesig, ich freue mich riesig und kann es kaum erwarten.
2: Aber warum soll das denn nicht klappen? 14.000 Leute, prickelpacke voller Leuna Chemiepark in Halle, also ausverkauft, kein einziges Ticket mehr da. Über 1.000 Schalker sind mit angereist dann am Montagabend. Ich glaube, das wird eine großartige Fußballstimmung.
0: Dann gucken wir, das Spiel des Halleschen FC gegen Schalke wird am Montag ab 20.45 Uhr live im ARD-Fernsehen übertragen. Und das Gastspiel des FCM in Balingen können Sie am Sonntagnachmittag bei MDR Sachsen-Anhalt live in Ausschnitten hören. Danke, Jens Lampe.
2: Und schönes Wochenende.

Welcher Tom? Peter Schilling bei MDR Sachsen-Anhalt. Wir müssen ganz kurz auf die A9 gucken, Richtung München. Vorsicht! Zwischen Eisenberg und Bad Klosterlausnitz eine ungesicherte Unfallstelle. Das Ganze auf der linken Fahrspur. A9 Richtung München, zwischen Eisenberg und Bad Klosterlausnitz. Behinderungen nach einem Unfall. 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

0: It started with a Hot Chocolate hier bei MDR Sachsen-Anhalt. Gleich die Les Humphrey Singers, Kool & The Gang und... Secret Service, Jessica. Nach den 16 Uhr Nachrichten hier.
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8: Mit Christoph Jedro. Guten Tag. Wer hat einen Waldbrand verursacht? Diese Frage bleibt oft unbeantwortet. Anders ist es nun im Falle eines Feuers bei Sernow im Landkreis Wittenberg von 2018. Das Landgericht Dessau-Roßlau hat nämlich ein landwirtschaftliches Unternehmen zu Schadenersatz in Höhe von rund 250.000 Euro verurteilt. Die Richter sahen es als erwiesen an, dass der Brand durch Mäharbeiten auf angrenzenden Feldern ausgelöst worden ist. In seinem Urteil beruft sich das Gericht auf etliche Zeugenaussagen. Ausgeschlossen werden konnte, dass der Brand von Waldarbeitern ausgelöst wurde. Das Land Sachsen-Anhalt als Kläger hatte 600.000 Euro für die Wiederaufforstungsmaßnahmen gefordert. Das Urteil ist noch nicht rechtskräftig. Bei dem Waldbrand bei Sernow waren 2018 mehr als 60 Hektar Wald vernichtet worden. Die Strecke der Brockenbahn muss und kann saniert werden und das betrifft immerhin mehr als 500.000 Menschen, die jährlich hochfahren. Jetzt haben Land und Bund 11 Millionen Euro freigegeben. Tatjana Gropius aus der Nachrichtenredaktion. Was werden denn Fahrgäste der Brockenbahn von den Arbeiten spüren?
9: So wenig wie möglich. Das ist zumindest die Devise der Harzer Schmalspurbahnen, wo wir heute nachgefragt haben. Dazu hieß es von dem Unternehmen, dass die Strecke in einzelnen Abschnitten saniert werde, damit es ebenso wenige Auswirkungen für den Bahnverkehr gibt. Los geht es in jedem Fall im kommenden Frühjahr. Ab dann sollen Gleise, Weichen und der Bahnhof Dreiannenhohne erneuert werden.
8: Eine andere Bahnstrecke musste in der vergangenen Nacht für mehrere Stunden gesperrt werden, nämlich die ICE-Strecke zwischen Leipzig und Wittenberg. Am Bahnhof Gräfenhainichen war zuvor eine Frau an einem Bahnsteig von einem durchfahrenden ICE erfasst und tödlich verletzt worden. Das teilte die Polizei mit. Die 45-Jährige erlag ihren Verletzungen vor Ort. Warum die Frau erfasst wurde, ist noch unklar. Eine Polizeisprecherin sagte aber, vieles deute auf einen Unfall hin. Die Fahrgäste des ICE wurden mit einem anderen Zug nach Berlin gebracht. Autofahrer auf der A14 von Halle in Richtung Magdeburg müssen momentan noch mehr Zeit einplanen. Die Autobahn musste am frühen Nachmittag nach einem Unfall zwischen Schönebeck und Magdeburg Reform gesperrt werden. Der Rückstau reichte zuletzt bis Kalbe. Wie uns die Polizei sagte, neigen sich die Aufräumarbeiten aber ihrem Ende entgegen. Bei dem Unfall wurden Menschen verletzt, sie kamen ins Krankenhaus, beteiligt waren zwei Autos. Von Magdeburg nach Stendal geht es für Autofahrer nun wieder leichter. Die Bundesstraße 189 ist heute zwischen Mose und der A14 wieder freigegeben worden. Dort hatten sich zuletzt Asphaltarbeiten um eine Woche verzögert. Dafür wird die A38 zwischen Bad Lauchstädt und Leuna in Richtung Leipzig am Wochenende für Bauarbeiten vollgesperrt. Die Autobahngesellschaft des Bundes nennt als Zeitraum von heute Abend 20 Uhr bis Sonntag 15 Uhr. Soweit diese Meldungen, die von den Straßen, hat der andere Christoph.
0: Ja, danke schön,
8: die Christoph. Anderen von den Straßen.
0: Wir möchten, dass Sie gut ankommen. Hier ist der MDR Sachsen-Anhalt Verkehrsservice um 3:03. A2 Richtung Berlin zwischen Alleringersleben und Eisleben 6 Kilometer stockend. Hier dauert es 15 Minuten länger. Die A9 Richtung München ist zwischen Eisenberg und Bad Klosterlausnitz nach einem Unfall gesperrt. Bitte bilden Sie eine Rettungsgasse. A14 Richtung Magdeburg zwischen Plötzkau und dem Kreuz Bernburg Behinderungen nach einem Unfall. Das Ganze auf der linken Spur. Und A14 Richtung Magdeburg zwischen Schönebeck und Magdeburg Reform ist die Autobahn noch immer gesperrt. Es staut sich. Die letzte freie Abfahrt ist Kalbe. Und noch eine Meldung aus dem Landkreis Stendal. Zwischen Kehnert und Sandfurt sind Pferde unterwegs. Vorsicht! Blitzer auf der A36 Richtung Braunschweig, Höhe Wernigerode Nord, auf der B244 in Schmatzfeld aus Richtung Wernigerode kommend, in Halle in der Diesterwegstraße Richtung Böllberger Weg, in Roßlau am Ortsausgang Richtung Mainsdorf und in Salzwedel vor dem Lüchower Tor und vor dem Neuperver Tor. Wenn Sie Staus oder Blitzer entdeckt haben, die hier fehlen, freuen wir uns über eine kurze Kontaktaufnahme. Gern kostenfrei am Telefon 0800 94 6 94 6 und die 1. Wetter, Aschersleben, 23 Grad, Biederitz 24 Grad, in Leuna 24 Grad. Die Höchstwerte dürften durch sein. Es kann heute im Laufe des späteren Nachmittags von Süden her Regen geben. Auch in der Nacht noch Schauer und sogar mal ein Gewitter bei 14 bis 11 Grad. Wie das im Einzelnen aussieht, klären wir gleich nochmal ganz korrekt mit dem MDR-Wetterstudio.
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0: Und mit Ihnen. Wie schön. Hallihallo.

0: Cool and the Gang geht es durch den Freitagnachmittag. Joanna heißt der Song, MDR Sachsen-Anhalt heißt der Sender. Und es ist der Sender mit einem ganz, ganz großen Herz für Busfahrerinnen und Busfahrer. Und deshalb präsentieren wir jetzt einen der 30 beliebtesten Busfahrer aus ganz Deutschland, Sebastian Korn. Der arbeitet beim Omnibusbetrieb Saalekreis, wurde bei einem Wettbewerb des Verbandes Deutscher Verkehrsunternehmen zum freundlichsten Busfahrer Sachsen-Anhalt gekürt. Seine Fahrgäste loben vor allem seine Freundlichkeit, seine Geduld und seine Hilfsbereitschaft. Ha, und unser schönster Morgenreporter Stefan Bringezu hat sich heute davon überzeugt.
1: Ja, ich

0: Heute Vormittag mit Sebastian Korn unterwegs, der ist Busfahrer hier in Halle und er scheint der beliebteste Busfahrer Deutschlands zu sein, denn die beliebtesten Busfahrer in Deutschland, die werden im Oktober gekürt und einer davon, ein Kandidat, ist der Sebastian.
1: Also wie gesagt, man fühlt sich geschmeichelt, ein bisschen geehrt, aber ich habe auch einige Kollegen, denen würde die Ehre mehr gebühren, weil sie den Dienst noch länger machen, ihre Fahrgäste besser kennen und... Ja, ich gönne das allen meinen Kollegen. Also.
2: Ein ganz netter, der grüßt immer recht freundlich jeden Morgen. Die Kinder freuen sich auf ihn und macht auch mal ein Späßchen und macht auch mal ein bisschen Musik im Bus. Und
3: Späßchen und bringt auch vor allem die Kinder sicher in die Schule.
0: Wenn Sie am Bus sitzen, es ist doch eigentlich ein Traumjob, oder?
1: Ja, also das ist ein Beruf, den könnte man, wenn man es gesundheitlich auch durchhält, bis zur Rente machen. Es ist entspannt, man hat nette Fahrgäste, man kennt die meisten Leute. Wie gesagt, man trifft ja die Leute auch privat, also beim Einkaufen oder beim Dorffest, auf der Straße beim Fahrradfahren. Man sagt, ich fahre durch die Dörfer, in der, wo ich auch wohne und deswegen sind das die meisten Menschen alles bekannte Gesichter.
0: Ich habe es ja selber gesehen, wir sind hier über die Dörfer gefahren, sie sind ja aus dem Winken gar nicht rausgekommen. Immer hier ein Hallo, da nochmal ein Wink, in Schwarz mit den Fahrgästen.
1: Das ist wie beim Friseur. Die Leute erzählen von ihrem Leben, von dem, was sie bewegt, was sie bedrückt, was sie machen. Wo sie waren, was sie Urlaub machen, also querbeet erzählen die Leute alles.
0: Man muss ja immer freundlich sein, nun sind sie auch so freundlich und sind der freundlichste Busfahrer. Wie macht man das, wie kriegt man das hin, dass man immer ein Lächeln im Gesicht hat?
1: Ich glaube, das ist eine innere Selbsttiefenentspannung, also ich bin privat ja eigentlich auch so. Man setzt beim Busfahren ja nicht ein neues Gesicht auf, man ist wie man ist.
0: Und gibt einfach Gas.
1: Wenn's geht, ja.
4: Was für ein cooler Typ. 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

0: Fool's Garden zum Freitagnachmittag. Hallihallo, Grit Krämer.
1: Hallo.
0: Ist denn der Regen angekommen? Hier, mein Studiofenster ist wieder völlig verrammelt. Ich kann nichts sehen. Regnet's?
1: Du sitzt am falschen Ort.
0: Ich sitze am falschen
1: Ort. Es regnet
0: im
1: Süden von Sachsen-Anhalt schon eine ganze Weile. Aber es ist wirklich nur ein kleines Gebiet. Also wirklich nur der Burgenlandkreis kriegt was ab. Das wandert aber langsam weiter nach Norden. Also Halle ist bald mit dran. Dann geht's die Saale entlang weiter in die Mitte des Landes. Der Norden wird wahrscheinlich generell ein bisschen weniger Regen abkriegen. Denn das Ganze zieht sich durch die Nacht hindurch. Da wird's gerade im Süden auch nochmal so ein bisschen mehr ergiebigen Regen auch geben. Da könnte auch mal so ein Starkregenereignis dabei sein, was man dann nicht will, wenn dann in einer Stunde wieder 25 Liter Regen fallen. Aber so dieser leichte Landregen, der hält sich vor allem in der Südhälfte auch in der Nacht. Jetzt haben wir Temperaturen 23 bis 25 Grad. Nachts gehen die Werte runter auf 15 bis 11 Grad.
0: Da dachte ich heute Vormittag noch, vielleicht fahre ich noch rasch in die Waschanlage. Da habe ich ja aber alles richtig gemacht im Augenblick.
1: Wobei du kannst auch das Auto ja dann nachts einfach draußen im Regen stehen lassen.
0: Genau, So wird es wohl werden.
1: Wobei in der Landesmitte wird es ein paar Schauer dann noch geben und im Norden noch weniger. Ich hoffe mal, dass es für ein paar Schauer dann bei dir zu Hause auch reicht.
0: Ich fahre nach Süden nachher.
1: Also ja, dann ist gut.
0: Ja. So, was erwartet uns denn aber morgen?
1: Das ist ein bisschen zweigeteilt, das Wochenende. Morgen haben wir vormittags nochmal Reste von diesem schauerartigen Regen bei uns wieder. Natürlich vor allem in der Südhälfte bis zum Norden kommen die Wolken, aber nur wenige Schauer. Mittags lockert es dann überall von Norden her mal ein bisschen auf. Da kann es auch im Süden hin und wieder ein bisschen Sonne geben, aber es hat sich kühle Luft durchgesetzt. Mhm. Die wird nämlich gerade rausgetrieben, die warme Luft. Morgen nur noch 18 bis maximal 20, vielleicht 21 Grad. Der Sonntag hat schon wieder mehr Sonne im Gepäck als Wolken. Da sind auch kaum noch Schauer mit dabei, aber es bleibt zunächst noch kühl, 18 bis 21 Grad auch am Sonntag.
0: Dann nehmen wir es erstmal so hin und wünschen uns ein schönes Wochenende.
1: Danke, Dankeschön.
0: Bis dann.
1: Tschüss.

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6: Es ist 16.30 Uhr. Ich bin Anja Waltschak. Guten Tag. Nach dem verheerenden Waldbrand 2018 in Sernow bei Coswig im Landkreis Wittenberg muss ein landwirtschaftliches Unternehmen Schadenersatz zahlen. Das Landgericht in Dessau entschied sich für eine Summe von rund 250.000 Euro. Frage an unseren Reporter Martin Krause, warum soll das Unternehmen denn für einen Waldbrand Schadenersatz zahlen?
7: Nach Überzeugung der Dessauer Richter ist das Feuer infolge von Mäharbeiten auf angrenzenden Feldern ausgelöst worden. Für den Schaden müssen also die Landwirte aufkommen, heißt es in der Begründung des Gerichts. Ausgeschlossen werden konnte, dass der Brand von Waldarbeitern verursacht wurde. Durch Aussagen etlicher Zeugen sei diese Variante zweifelsfrei widerlegt, so die Richter. Für ein landwirtschaftliches Unternehmen aus der Region werden nun also rund 250.000 Euro Schadenersatz fällig. Das Land Sachsen-Anhalt als Kläger hatte 600.000 Euro für die Wiederaufforstungsmaßnahmen gefordert. Das Urteil ist noch nicht rechtskräftig. Beim großen Waldbrand in Sernow waren damals mehr als 60 Hektar Wald vernichtet worden.
6: Am Bahnhof in Gräfenhainichen im Landkreis Wittenberg ist eine Frau von einem durchfahrenden ICE erfasst worden. Lonny Kirchner aus der Nachrichtenredaktion, was sind denn die Hintergründe?
8: Die Polizei geht derzeit von einem Unfall aus. Die Frau wurde am Bahnsteig von dem ICE tödlich verletzt. Die 45-Jährige erlag ihren Verletzungen noch an der Unfallstelle. Genaueres ist noch nicht bekannt. Die Bahnstrecke zwischen Wittenberg und Leipzig war gestern über mehrere Stunden gesperrt. Wie die Polizei mitteilte, fuhr der Zug nach dem Unfall nicht weiter nach Berlin. Die Fahrgäste mussten in einen anderen Zug umsteigen.
6: Im Süden Sachsen-Anhalts müssen sich Autofahrer auf der A38 ab 20 Uhr auf erhebliche Einschränkungen einstellen. Zwischen Bad Lauchstädt und Leuna wird die Fahrbahn Richtung Leipzig bis zum Sonntag etwa 15 Uhr voll gesperrt. Die Autobahngesellschaft des Bundes kündigte an, dass die Fahrbahn erneuert werden muss. Jens Thielebein ist der Tierarzt des Landes Sachsen-Anhalt, der einzige Fachtierarzt für Zoo-, Wild- und Gehegetiere. Er hat sogar schon einmal eine Riesenschildkröte auf den Seychellen operiert. Zudem gilt er als Faultierexperte. Über Faultiere gäbe es noch wenig wissenschaftliche Erkenntnisse, sagt Jens Thielebein. Erst kürzlich habe man herausgefunden, wie lange Faultiere trächtig sind.
9: Wissenschaft funktioniert immer in kleinen Schritten. Der Ablauf der Reproduktion ist jetzt geklärt und jetzt müssen wir uns neuen Fragestellungen stellen, also wie zum Beispiel die Hormonforschung. Wie ist das mit den Krankheiten? Wir brauchen auch genetische Informationen zum Beispiel, weil wir auch zum Beispiel nicht genau wissen, gibt es vielleicht doch sogar mehr Faultierarten als das, was wir im Moment wissen. Auch das ist eine Fragestellung, die uns gerade beschäftigt. Und wir müssen uns da immer auch sehr breit aufstellen und wir müssen auch mit vielen Tierärzten, mit vielen Zoos und auch mit der Wildbahn zusammenarbeiten.
6: So Fachtierarzt Jens Thielebein. Soweit die Nachrichten aus Sachsen-Anhalt mit Anja Waltschak. Ja, Christoph, und bevor du hier beim Wetter und Verkehr richtig loslegst, muss ich dir noch sagen, ich wäre auch so gerne Faultier. Vielleicht klappt es ja heute nach Feierabend.
10: Ich denke, jeder kann auch mal ein bisschen Faultier sein. Muss man sich mal trauen.
6: Ja, einfach mal trauen.
10: Mach mal, genau. Wir möchten, dass Sie gut ankommen. Hier ist der MDR Sachsen-Anhalt Verkehrsservice. Wir haben es 3 Minuten nach 4:30. A2 Richtung Berlin zwischen Allerengersleben und Eisleben, 6 Kilometer stockender Verkehr. 15 Minuten dauert es hier länger. Die A9 Richtung München ist zwischen Eisenberg und Bad Klosterlausnitz nach einem Unfall gesperrt. Hier bitte immer noch an die Rettungsgasse denken. Und A14 Richtung Magdeburg zwischen Plötzkau und Kreuz Bernburg, Behinderungen nach einem Unfall auf der linken Fahrspur. Und immer noch die Sperrung der A14 Richtung Magdeburg zwischen Schönebeck und Magdeburg-Reform. Hier laufen die Bergungsarbeiten. Die letzte freie Abfahrt ist Kalbe. Und noch die Pferde im Landkreis Stendal zwischen Kehnert und Sandfurt. Bitte besondere Vorsicht. Blitzer! Haben Sie entdeckt auf der B244 in Schmatzfeld aus Richtung Wernigerode kommend, in Halle in der Diesterwegstraße Richtung Böllberger Weg und in Roßlau am Ortsausgang Richtung Mainsdorf. Ihre Ergänzung geht bitte kostenfrei auf diese Nummer 0800 946 946 und die 1. Und da schauen wir auf das zweigeteilte Wetter im Lande. Klötze 22 Grad, Bad Dürrenberg 23 Grad, Köthen 23 Grad. Das sieht erstmal recht homogen aus, aber in den südlichen Landesteilen regnet's und das Ganze zieht so ein bisschen Richtung Nordosten, wird sich allerdings dann abschwächen. In der ersten Nachthälfte gibt's auch noch Schauer und Gewitter bei 14 bis 11 Grad und morgen, naja, insgesamt durchwachsen, da kann's mal einen Schauer geben. Der Sonntag wird der schönere Wochenendtag. Sonne, Wolken im Mix, trocken bis 22 Grad.
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0: 16.41 Uhr, Sören MDR Sachsen-Anhalt am Freitagnachmittag. Was ist das für eine tierische Sendung heute? Vorhin hatten wir den Faultier-Experten Jens Thielebein hier im Gespräch. Jetzt geht's um das Elefantenbaby aus dem Magdeburger Zoo. Das ist ja vor wenigen Wochen in nur 10 Minuten geboren, ein Traum vieler Menschenmütter. Jetzt zeigt sich die Kleine langsam den Besuchern. Gemeinsam mit der Elefantenmama Sveni spaziert die Kleine durch die Gehege. Ach, und verzaubert groß und klein.
1: Extra aus Wuppertal hergekommen. Ja, die Sveni, die Mama kommt ja aus Wuppertal, aus dem Zoo. Und die haben wir schon zweimal hier besucht. Und als klar war, das Baby ist da, wurde direkt einen Tag freigenommen, um herzukommen. Also bezaubernd, ne? Also zuckersüß. Wir freuen uns auch riesig, dass es ein Mädchen geworden ist, damit es dann bei der Mama bleiben darf.
2: Uns gefällt das ganz dolle. Der Elefant hat die Äpfel aus dem Wasser geholt.
3: Dass sie ein bisschen hergelockt wurden mit Äpfeln. Das war eine gute Idee von den Tierpflegern. Dass man sie mal richtig schön laufen und richtig schön sehen konnte.
0: Da sind wir alle gleich. Bei Süßigkeiten, da tanzen wir an. Einen Namen hat die kleine Elefantendame noch nicht. Am 10. September wird sie offiziell getauft. So, damit entlasse ich Sie Richtung Wochenende. Ich bin Christoph Schneider. Gleich gibt es hier das Gipfeltreffen. Und dann kurz nach 17 Uhr begleitet sie Frank Eberlein durch den 80er Club. Machen Sie es hübsch!

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4: 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Ja.
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7: Die Tagesübersicht kommt von Guido Hensch. Guido, bei dir geht's unter anderem um eine geplante Großinvestition in Magdeburg.
8: Ja, im Süden der Stadt sollen auf einen Schlag mehr als 2000 Wohnungen neu gebaut werden. Wir gehen gleich ins Detail. Außerdem machen wir einen Parteiencheck und wir hören, mit welchen Zielen das BSW in den Wahlkampf zieht. Ja, es gibt sie tatsächlich noch, die großen Investitionen in Deutschland, in diesem Fall in Magdeburg. Mindestens 700 Millionen Euro fließen in die Sanierung des ehemaligen Reichsbahn-Ausbesserungswerkes, das RAW-Gelände im Süden der Stadt. Einst ein bedeutender Standort der Eisenbahn nahe der Elbe, zuletzt aber eher was für Fans von Lost Places. Heute gab es dort den ersten Spatenstich und Max Hensch war für uns dabei. Max, wie war denn dein erster Eindruck?
9: Also das fing auf dem Parkplatz schon sportlich an, randvoll mit teuren Autos und Anzugträgern. Das ist klar, an dieser riesigen Noch-Ruine, da braucht man sehr viel Geld, internationales Geld auch, was da zusammenkommt aus verschiedenen Töpfen. Und zusammen laufen die Fäden beim türkischen Grundstücksbesitzer, das ist Hüseyin Altaş. Er hat das RAW-Gelände vor 4 Jahren gekauft und lässt jetzt mit seinen Partnern mehr als 2000 Wohnungen in Magdeburg bauen, trotz der Intel-Absage.
10: Uns wurde oft gesagt, dass es ein sehr großes und riskantes Projekt ist, aber wir haben diese Risiken auf uns genommen, weil wir an Magdeburg glauben. Es ist bereits unser 4. Projekt hier in Deutschland. Ich wurde in keiner dieser vorherigen Städte so herzlich und so würdevoll empfangen.
9: Ja, Altaş ist Professor und Anwalt und steht nun an der Spitze einer Investorengemeinschaft, die auf dem RAW-Gelände an den Bahngleisen natürlich und nahe der Magdeburger Elbe ein echtes Prestigeprojekt vorhat.
8: Ja, was sagt denn die Stadt zu diesen doch recht kühnen Plänen?
9: Die ist grundsätzlich erstmal begeistert, denn selber könnte sie das nie bezahlen. Sie plant selbst im Bebauungsplan mit Schule, Sportarealen und auch Kita. Projektleiter der Investoren ist Christian Müller-Hagen. Der spricht von einem eigenen kleinen Stadtteil.
11: Mit Vollversorgern, mit Discountern, mit in der Wagenhalle ein Food Court. Es kommen Grünelemente hinein in die Gebäude, weil sie eben so eine Dimensionierung haben. Wir haben Ärztezentrum, wir haben ärztliche Versorgung.
9: Ja, 9 historische Gebäude auf dem Gelände des Reichsbahn-Ausbesserungswerks in Magdeburg sollen auch erhalten bleiben. Und die Planungen für dieses Projekt, die sind auch schon mehrfach mit Preisen ausgezeichnet worden.
8: Ja, nun sollen die Wohnungen ja hochmodern werden. Viele Eigentumswohnungen sind geplant, die man verkaufen möchte. Wird das denn auch für Otto-Normalverbraucher halbwegs erschwinglich sein?
9: Also mein Gefühl ist da nicht so gut, aber in 1,5 Jahren sind die ersten Wohnungen fertig. Dann wird man vielleicht schon erste Quadratmeterpreise kennen. Auch Magdeburgs Oberbürgermeisterin Simone Borres wird da drauf schauen.
12: Die Sorge schwingt ja eigentlich immer bei Neubauprojekten mit, weil die Baukosten eben nicht beeinflussbar sind, sondern sehr hoch sind. Nichtsdestotrotz will man versuchen, hier eben auch zu angemessenen Preisen etwas anzubieten. Und ich denke auch, dass Magdeburg das Potenzial hat, eben auch in bestimmten Segmenten Wohnungen auf dem Markt loszuwerden, wenn man das so salopp sagen darf.
9: Naja, na klar, die Hoffnung ist natürlich weiterhin, dass im Süden Magdeburgs, also auf dem Intel-Gelände, doch noch irgendeine Großansiedlung kommt, dann will man vorbereitet sein. Allerdings gilt es bis dahin auch den Straßenbau anzuschieben. Das Gelände liegt an der Straße Alt-Salbke, die Hauptroute Richtung Schönebeck, und die ist aktuell eine echte Holperpiste. Man darf das Projekt aber jetzt deswegen nicht komplett schwarz malen. Hunderte Millionen, um eine eigentlich verlorene Industrieruine wach zu küssen, das ist ein echter Schritt nach vorn für Magdeburg und natürlich auch mit der Hoffnung auf mehr verbunden.
8: Danke, Max. Im Wahlkampf grenzen sich einige Parteien hier in Sachsen-Anhalt von ihrer eigenen Bundespartei ab. Sven Schulze zum Beispiel, der polterte zuletzt gegen Teile der geplanten Rentenreform von Friedrich Merz. Die Uni Potsdam hat nun untersucht, wie stark sich die Parteien in Sachsen-Anhalt vom Bund unterscheiden. Mein Kollege Leonhard Eckwart, der hat sich die Eckdaten angeschaut. Wie fällt denn das Ergebnis aus?
13: Also die Parteien geben ein sehr unterschiedliches Bild ab. Für die Untersuchung haben Experten die Parteien auf verschiedene Skalen eingestuft. Es gibt ja zum Beispiel diese vereinfachte Links-Rechts-Einteilung. Einen größeren Unterschied sehen die Experten da zum Beispiel bei der Partei Die Linke. Sie stufen sie in Sachsen-Anhalt mehr Richtung Mitte ein als Die Linke im Bund. Die sehen sie weiter links außen. Auch bei der AfD ist der Unterschied größer. In Sachsen-Anhalt wird sie von den Experten weiter am rechten Rand gesehen als ihre Bundespartei. Im Bund und in Sachsen-Anhalt fordern beide zwar in bestimmten Punkten ähnliche Dinge, in Sachsen-Anhalt formuliert die AfD sie aber teils drastischer. Auch die CDU wird konservativer eingeschätzt als im Bund. Bei Grünen und bei der SPD, da gibt es dagegen kaum Unterschiede.
8: Tja, und weiß man denn auch, woran das liegen könnte?
13: Der Politikwissenschaftler Philipp Tomischek von der Uni Potsdam hat das Projekt geleitet und er nennt mehrere Gründe. Einerseits kommt es auf die Region an. Wenn eine Partei in einem Bundesland sehr erfolgreich ist mit rechter oder mit konservativer Politik, dann orientieren sich auch andere Parteien daran. Das gilt auch umgekehrt bei linker Politik. Gleichzeitig bringt der Landesverband seinen eigenen Nachwuchs hervor. Und dann ist da auch noch die Regierungsbeteiligung. Laut dem Forscher sieht man gerade bei den Linken einen großen Unterschied zwischen den Ost- und Westverbänden. In fast allen Bundesländern im Osten, da haben die Linken ja schon mitregiert. In Sachsen-Anhalt hat sie zumindest eine Regierung toleriert. Und in vielen westdeutschen Parlamenten ist die Linke dagegen gar nicht vertreten und deshalb kann sie sich da auch weiter links positionieren. Es lohnt sich also für die Landtagswahl, genauer auf die Programme zu schauen und nicht nur Richtung Berlin zu gucken.
8: Danke, Leonhard. Das Bündnis Sarah Wagenknecht, kurz BSW, befindet sich in einer kritischen Phase. Intern gibt es Streitigkeiten, unter anderem wegen der Regierungsbeteiligung in Thüringen. Die Parteispitze will lieber aus der Opposition heraus agieren, auch in Sachsen-Anhalt. Dafür muss es das BSW aber erst einmal in den Landtag schaffen. Die letzte Infratest-DiMAT-Umfrage sieht das BSW bei 4%. Das wäre zu wenig. Engin Haupt berichtet.
14: Thomas Schulze steht auf einer Bühne in Dessau. Auf dem Marktplatz, um genau zu sein. Einige hundert Menschen sind gekommen, um sich anzuhören, was die Politiker des BSW zu sagen haben. Im Fall des Spitzenkandidaten Schulze klingt das so.
15: Es wird langsam an der Zeit, dass hier aus Sachsen-Anhalt eine Bundesratsinitiative gestartet wird, die sagt, runter mit der Mehrwertsteuer, mit der CO2-Steuer, macht einen Preisdeckel auf Benzin bei 1,50, das geht bei anderen Ländern auch.
14: Das BSW will das Land verändern, nur eines, das wollen sie dafür nicht. Regieren. Schulze und seine Co-Spitzenkandidatin Claudia Wittig richten sich auf eine Rolle in der Opposition ein. Damit sind sie auf einer Linie mit ihrer Parteigründerin Sarah Wagenknecht, die klar sagt:
16: Eine Partei, die das erste Mal in einen Landtag einzieht, sollte nicht direkt in eine Regierung gehen. Aber wir stehen für einen Neubeginn, für einen überparteilichen Ministerpräsidenten, für wechselnde Mehrheiten. Also dafür, dass

0: Schulze und Wittig stehen auf den Listenplätzen 1 und 2. Im Wahlkampf treten sie explizit als Doppelspitze auf. Und das funktioniere, beteuern beide.
1: Wir haben von Anfang an nie Schwierigkeiten gehabt. Also steht von uns beiden keiner irgendwo in den Vordergrund oder sonst irgendwas. Wir teilen uns das. Und wenn wir zu zweit auftreten, sind wir, glaube ich, auch am stärksten.
0: Eine Bildungsreform wollen sie anstoßen, den öffentlich-rechtlichen Rundfunk reformieren und die Energiepreise senken. All das sei vorbereitet, doch erstmal müssen sie eine ganz andere Aufgabe lösen, es bei der Landtagswahl am 6. September über die 5%-Hürde schaffen. Nur dann haben sie eine Chance, ihre Ideen auch umzusetzen.
2: Engenhaupt über den Wahlkampf des BSW. Und das war's für heute von mir. Frank übernimmt jetzt und blickt erstmal auf unsere Straßen.
3: Jo, so ist es. Dankeschön, Guido. Wir möchten, dass Sie gut ankommen. Hier ist der MDR Sachsen-Anhalt Verkehrsservice um 17.09 Uhr. A2 Richtung Berlin. Zwischen Allerengersleben und Eilsleben. 6 Kilometer stockender Verkehr, Zeitverlust 15 Minuten. Die A9 ist in Richtung München zwischen Eisenberg und Bad Klosterlausnitz nach einem Unfall gesperrt. Momentan staut sich der Verkehr und das Stauende liegt so in der Nähe der Anschlussstelle Naumburg. Bitte bilden Sie da eine Rettungsgasse. Und die A14 ist in Richtung Magdeburg zwischen Schönebeck und Magdeburg-Reform wegen LKW-Bergungsarbeiten gesperrt. Momentan auch dort Stau. Die letzte freie Ausfahrt ist Kalbe. Und geblitzt wird auf der B244 in Schmatzfeld aus Richtung Wernigerode, in Halle in der Diesterwegstraße Richtung Böllberger Weg und am Ortsausgang Roßlau Richtung Mainsdorf. Sollten Sie noch was anderes sehen, wissen Sie ja, einfach bei uns anrufen. Es geht ganz fix und vor allem kostenlos unter 0800 94 6 94 61. Schönen Dank und gute Fahrt da, wo es geht. Schauen wir aufs Wetter. Der Abend wird zunächst im Burgenlandkreis grau und regnerisch. Später regnet es dann auch weiter nördlich. Im Moment haben wir zwischen 14 Grad auf dem Brocken und immer noch sommerliche 25 Grad in der Hansestadt Seehausen und in Jessen. Auch in der Nacht ziehen einzelne Schauer durch. Die Tiefstemperatur liegt bei 15 bis 10 Grad. Morgen gibt's abwechselnd Sonnenschein und Wolken dazu. Einige Schauer und Gewitter und das alles bei maximal 17 bis 21 Grad.
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3: Ja, hallo und willkommen im Club. Und hören Sie mal. Wir fangen heute mal romantisch an mit Musik aus Italien. Von einem wundervollen Sommer an einem einsamen Strand singt Alice.

Tja, so schnell geht das mit dem Stimmungswechsel. Nach der Italo-Romantik habe ich Disco-Mucke Made in Germany aufgelegt. Das waren hier im 80er-Club bei MDR Sachsen-Anhalt soeben Silent Circle mit Touch in the Night. Ja, und einer von den drei Jungs hat heute Geburtstag. Axel Breitung wird 69 Jahre alt. Wir gratulieren ihm sehr herzlich und schenken ihm einfach was an dieser Stelle. Ein Maxi-Rennen. Ein Maxi-Rennen mit drei seiner erfolgreichsten Songs aus dem Jahr 1986. Er hat ja auch für andere komponiert und so können Sie sich neben Silent Circle gleich auch noch für zwei andere Leute entscheiden. Ich bin gespannt, für wen sich die Mehrheit entscheidet. Unsere kostenfreie Telefonnummer 0800 94 6 94 64, und dann drücken Sie die 1 für den nächsten Hit von Silent Circle. Stop!

Tja, Don't Lose Your Heart Tonight. Welchen dieser Hits aus der Komponistenfeder von Geburtstagskind Axel Breitung möchten Sie gern in Maxi-Länge hören? Nachher kurz nach 6:30. Sie können abstimmen, wie gesagt, telefonisch. Nicht vergessen, die 1, die 2 oder die 3 zu drücken. Oder Sie stimmen ab auf der Facebook-Seite von MDR Sachsen-Anhalt. Oder schicken eine E-Mail an folgende Adresse: studio-sachsen-anhalt@mdr.de. Jetzt geht's erstmal nach Australien mit Flash in the Pan hier aus dem Jahr 83. 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

Die Australier haben sich immer wieder aufs Musizieren verstanden, kann man nicht anders sagen. Nach Flash in the Pan war das eine weitere australische Band, die Vinyls mit Pleasure and Pain. Ja, aber auch in England gab es zu allen Zeiten großartige Musik. Vor allem in den 1980ern. Hier sind The Cure mit Boys Don't Cry. Und gleich nach 5:30 geht's dann weiter mit Musik aus Großbritannien. Die Pet Shop Boys habe ich für Sie.

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1: Es ist 17.30 Uhr. Ich bin Anja Waldschak. Guten Tag. Mal eine Baustelle der positiven Art. Die Industrieruine des alten Reichsbahnausbesserungswerkes, kurz RRW, in Magdeburg wird grunderneuert. 2000 Wohnungen sollen entstehen. Ein neuer Komplex mit Ärzten, Schulen und Einkaufsmöglichkeiten. Ein Stadtteil im Stadtteil, sagt Oberbürgermeisterin Simone Boris.
2: Ich habe richtig Gänsehaut bekommen, weil es geht endlich los. Hier wird ein Stadtteil in der Stadt entstehen und vor allen Dingen der Südosten der Stadt hat es verdient, dass hier mal etwas passiert, dass es endlich mal gelungen ist, dass eine Brachfläche zu einem neuen Glanz entsteht. Es wird auch medizinische Versorgung geben, es wird also eine Markthalle geben, aber auch viele Bäume, das ist, denke ich mal, auch wichtig und viel Grün auf den Dächern und ich denke, es wird für viele, viele Menschen ein Ort des Verweilens, des Wohnens, Arbeitens und sich Wohlfühlens werden.
1: Bauherr ist eine Investorengemeinschaft um den türkischen Grundstücksbesitzer Hüsey in Altaş. Mehr als 700 Millionen Euro sollen investiert werden. Wie hoch die Mieten sind, steht noch nicht fest. Der Brocken ist eines der beliebtesten Ausflugsziele in Sachsen-Anhalt, inklusive der Brockenbahn. Das Infrastrukturministerium stellte heute 11 Millionen Euro bereit für die Harzer Schmalspurbahn GmbH zur Sanierung der Strecke. Tobias Schwarz aus der Nachrichtenredaktion. Was bedeutet das denn für die Brockenbesucher?
3: Ja, im Moment bedeutet das noch gar nichts, denn die Sanierungen sollen erst im nächsten Frühjahr beginnen. Auch dann sollen die Einschränkungen für die Besucher so gering wie möglich gehalten werden. Denn, so sagt das Unternehmen der Harzer Schmalspurbahn, die Strecke wird in einzelnen Abschnitten saniert. Dabei sollen die Ausweichgleise an den Stationen genutzt werden, damit Züge an den Baustellenbereichen vorbeifahren können. Eine komplette Sperrung ist derzeit nicht vorgesehen.
1: Erneuert werden unter anderem Gleise, Weichen und Teile des Bahnhofs 3 Annenhohne. Gegen die drei mutmaßlichen Räuber, die gestern Abend einen Supermarkt im Weißenfelser Ortsteil Leisling überfallen haben sollen, ist Untersuchungshaft angeordnet worden. Das hat die Polizei bestätigt. Die 21 und 23 Jahre alten Männer sollen den Supermarkt kurz vor Ladenschluss überfallen und dabei mehrere hundert Euro erbeutet haben. Anschließend waren sie mit dem Auto einer 45 Jahre alten mutmaßlichen Mittäterin geflüchtet, so die Angaben. Bei Schön In Burg war das Auto dann durch die Polizei gestoppt worden. Bei dem Überfall war eine Mitarbeiterin des Supermarktes verletzt worden. Ob ein Zusammenhang mit den Raubstraftaten der letzten Monate in Weißenfels besteht, ist Teil der Ermittlungen. Morgen früh geht's los, dann heißt es im Stadtgebiet von Dessau-Roßlau einsteigen, mitfahren und nichts bezahlen. Das ganze Wochenende über sind Fahrten mit Bus und Straßenbahn in der Doppelstadt kostenlos. Die Nahverkehrsgesellschaft hat erklärt, dass der Anlass das 100-jährige Jubiläum des Omnibusverkehrs in der Stadt ist. Erst am Montag benötigen Fahrgäste wieder gültige Tickets. Soweit die Nachrichten aus Sachsen-Anhalt mit Anja Waldschak. Und wie es auf den Straßen aussieht, hören Sie jetzt wieder bei dir, Frank.
4: Genau so ist es. Bis nachher. Danke, Anja.
1: Bis dann.
5: Wir möchten, dass Sie gut ankommen. Hier ist der MDR Sachsen-Anhalt Verkehrsservice um 17.33 Uhr. A2 Richtung Berlin zwischen Allerengersleben und Eilsleben. 5 Kilometer Stau, 20 Minuten bitte mehr einplanen. Die A9 ist in Richtung Berlin zwischen Dreußig und Naumburg nach einem Unfall gesperrt. Dann Vorsicht auf der A9 Richtung München zwischen Leipzig West und Bad Dürrenberg liegt eine Stoßstange auf der linken Spur. Die A9 ist in Richtung München zwischen Eisenberg und Bad Klosterlausnitz nach einem Unfall gesperrt. Momentan gibt Stau, der reicht zurück bis zur Anschlussstelle Naumburg. Dann A14 noch Richtung Magdeburg. Zwischen Schönebeck und Magdeburg-Reform ist wegen Bergungsarbeiten nur die linke Spur gesperrt. Und geblitzt wird in Halle, in der Diesterwegstraße Richtung Böllberger Weg. Und sollten Sie noch was anderes sehen, Blitzerstaus, Gefahren stellen, melden Sie sich bitte telefonisch bei uns, kostet nichts. Diese Nummer zu wählen 0800 94 6 94 6 1. Schönen Dank schon mal. Und ein Blick aufs Wetter. Der Abend wird zunächst im Süden Sachsen-Anhalts grau und regnerisch, später dann auch in der Mitte und im Norden. Da zieht also was von unten nach oben, wenn man die Karte mal so vor sich hat. Im Moment haben wir zwischen 20 Grad in Harzgerode und 24 Grad in Tangermünde. Dazwischen liegen zum Beispiel Coswig und Bad Kösen mit 22 Grad. In der Nacht ziehen dann weiter in Schauer durch bei 15 bis 10 Grad. Morgen abwechselnd Sonne und Wolken, paar Schauer und Gewitter immer mal wieder. Und das alles bei 17 bis 21 Grad. Wärmer wird es nicht. Sonntag und Montag dann wieder mehr Sonnenschein und kaum noch Regen. Und ab Montag wird es dann auch wieder wärmer.
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5: Und jetzt habe ich wie versprochen Musik von den Pet Shop Boys. Einer ihrer schönsten Songs wird seltsamerweise kaum noch gespielt, aber jetzt habe ich immer wieder aufgelegt. Love Comes Quickly.

Fancy im 80er Club bei MDR Sachsen-Anhalt. A Voice in the Dark, eigentlich aus dem Jahr 89, aus dem Album Fancy Five. Aber ich habe die Neuaufnahme von 2001 gespielt. Die ist einfach umwerfend. Ja, tausendmal besser, wie ich finde. Aber jetzt kommt wieder ein Original aus den 80ern. Kim Wilds Album Close ist ja zurzeit unser Kultalbum. Das heißt, ich spiele jeden Song dieser Platte Freitag für Freitag. Und heute ist an der Reihe eine weitere Single-Auskopplung. Und dieses Stück gibt's natürlich in der längeren Albumversion You Came.

0: Ja, Sounds, die die Musikwelt schon in den 70ern völlig durcheinander gewirbelt haben. Der Anfang von etwas ganz Neuem wurde einst in Düsseldorf gemacht. Die Musik von Kraftwerk, ja, das waren die vier im Jahr 1981, Computerwelt. Und es geht weiter mit Michael Jackson. Der ist doch bekannt, oder?
1: Michael Jackson, der war Boxweltmeister im Halbschwergewicht. Aber dann hat ihn Eddie Alasmaier nach Punkt geschlagen. Das war 1952. Komisch, für sowas habe ich ein Gedächtnis.

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4: Mit Tatjana Gropius, guten Abend. Während der Prozess gegen den Weihnachtsmarktattentäter in Magdeburg lief, wurde das Gerichtsgebäude nicht nur von Polizisten geschützt, sondern auch von Fahrzeugbarrieren. Und genau diese darf die Stadt jetzt je nach Bedarf weiterverwenden. Insgesamt sind es 117. Sachsen-Anhalts Justizministerium hat dazu heute mitgeteilt, dass die Stadt die Fahrzeugbarrieren vorerst bis August nächsten Jahres behalten darf, ohne etwas dafür bezahlen zu müssen. Nach Informationen von MDR Sachsen-Anhalt handelt es sich um sogenannte Komplett-Überfahrschutzsysteme, die auch einen 7,5-Tonner mit bis zu 48 Kilometer die Stunde abhalten sollen. Die Strecke der Brockenbahn muss und kann saniert werden und das betrifft immerhin mehr als 500.000 Menschen, die jährlich hochfahren. Jetzt haben Land und Bund 11 Millionen Euro freigegeben. Christoph Gido aus der Nachrichtenredaktion, was werden die Fahrgäste der Brockenbahn denn von den Arbeiten spüren?
5: Ja, so wenig wie möglich. Das ist zumindest die Devise der Harzer Schmalspurbahnen, wo wir heute nachgefragt haben. Dazu hieß es von dem Unternehmen, dass die Strecke in einzelnen Abschnitten saniert werde, damit es eben so wenige Auswirkungen für den Bahnverkehr gibt. Los geht es in jedem Fall im kommenden Frühjahr. Ab dann sollen Gleise, Weichen und der Bahnhof Drei-Annen-Hohne erneuert werden.
4: In Bitterfeld-Wolfen haben Trickbetrüger eine 86-Jährige um mehrere tausend Euro gebracht. Die Masche lief nach einem altbekannten Muster ab. Am Telefon erzählten die Betrüger der Rentnerin gestern, dass ihre Enkelin angeblich schuld sei an einem Verkehrsunfall. Um sie vor der U-Haft zu retten, sollte die 86-Jährige eine Kaution zahlen. Die Rentnerin glaubte das und übergab einem Fremden später an der Haustür eine Summe im unteren fünfstelligen Bereich. Die Polizei warnt davor, Fremden etwas über die persönlichen und finanziellen Verhältnisse zu verraten. Am besten einfach auflegen. Von Magdeburg nach Stendal kommen Autofahrer jetzt wieder besser durch. Die B189 ist heute zwischen Mose und der A14 wieder freigegeben worden. Dort hatten sich zuletzt Asphaltarbeiten um eine Woche verzögert. Aber dafür wird die A38 zwischen Bad Lauchstädt und Leuna in Richtung Leipzig jetzt am Wochenende für Bauarbeiten voll gesperrt. Und zwar von heute Abend 20 Uhr an bis Sonntag 15 Uhr, heißt es dazu von der Autobahngesellschaft des Bundes. Und eine Woche vor Beginn der Fußball-Bundesliga sind die ersten Clubs heute schon in der ersten Runde des DFB-Pokal gefordert. In diesen Minuten ist Anpfiff beim Spiel Eintracht Frankfurt gegen den Oberligisten FC St. Tönnies. Es geht das ganze Wochenende weiter bis Montag, auch gegen einen Oberligisten, den Balinger SC, spielt am Sonntag übrigens der 1. FC Magdeburg. Soweit zu den Nachrichten, jetzt geht's weiter im Programm mit dir, Frank.
6: So ist es, Dankeschön, Tatjana. Wir möchten, dass Sie gut ankommen. Hier ist der MDR Sachsen-Anhalt Verkehrsservice um 18.03 Uhr. A2 Richtung Berlin zwischen Allerengersleben und Eilsleben 5 Kilometer Stau, Zeitverlust 30 Minuten. Die A9 ist in Richtung Berlin zwischen Dreußig und Naumburg nach einem Unfall gesperrt. Dann Vorsicht auf der A9 Richtung München zwischen Leipzig-West und Bad Dürrenberg liegt eine Stoßstange auf der linken Spur. Und die A9 ist in Richtung München zwischen Eisenberg und Bad Klosterlausnitz nach einem Unfall gesperrt. Momentan staut es sich dort und zwar reicht der Stau bis zurück ungefähr zur Anschlussstelle Naumburg. Und geblitzt wird in Halle in der Diesterwegstraße Richtung Böllberger Weg. Falls Sie was ergänzen können, rufen Sie uns doch bitte an. Das geht kostenlos unter 0800 94 6 94 61. Schön, danke schon mal für Ihre Hilfe. Gucken wir mal aufs Wetter. Im Lauf des Abends ziehen die Regenwolken langsam vom Süden Sachsen-Anhalts weiter in den Norden. Und im Moment haben wir 24 Grad in Arnsee, in Köthen und in Bad Schmiedeberg. In der Nacht dann weitere Schauer, immer mal wieder hier und da. Und die Luft kühlt sich ab auf 15 bis 10 Grad. Das ist die Tiefstemperatur. Kälter wird's nicht. Morgen am Sonnabend mal Sonne, mal Wolken, dazu ein paar Schauer und Gewitter und auch nicht mehr ganz so warm. 17 bis 21 Grad. Gucken wir auf die weiteren Aussichten. Sonntag und Montag wieder mehr Sonne, kaum noch Regen. Und ab Montag wird's dann auch wieder sommerlich warm.
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6: Na dann mal hinein in den Freitagabend und damit auch ins Wochenende. Schön, dass Sie Radio hören. Wir starten in diese Stunde mit Musik von Yazoo. Hier sind sie, Alison Moyer und Vince Clark mit Don't Go.

Vor einer Stunde habe ich den ersten Hit von Silent Circle gespielt, Touch in the Night. Ist ja ein echter Evergreen geworden. Und das war eben der erste Hit, aber nicht die erste Single. Ihren Einstand haben Silent Circle nämlich mit dem gerade verklungenen Song gegeben. 1985, Hideaway, Man is Coming. Aber wie das oft so ist, ne? Aller Anfang ist schwer. Und so blieb diese Debütsingle leider weitgehend unbekannt. Kein Unbekannter ist dagegen Axel Breitung, der damals Mitglied bei Silent Circle war und nicht nur die Hits für das Trio geschrieben hat, sondern auch viele Songs für andere. Wir gratulieren Axel zum heutigen 69. Geburtstag mit einem Maxi-Rennen und den Siegertitel dieses Rennens spiele ich in rund einer halben Stunde. Hier nochmal die Hörproben, wer noch schnell mitmachen will. So eine gute Viertelstunde lang ist das Telefon noch geschaltet mit der kostenfreien Nummer 0800 94 6 94 6 4 und da drücken Sie die 1 für das. Stop the rain in the night. 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Stop the rain von Silent Circle. Oder Sie drücken die 2 für das hier.

Ja, More Than a Kiss, das hat Axel Breitung für Michael Bedford geschrieben. Oder Sie drücken die 3 für das hier. Das ist eine Komposition für Joy Peters, Don't Lose Your Heart Tonight, auch aus der Feder von Axel Breitung, der heute, wie gesagt, 69 Jahre alt wird. Und Sie haben sich hoffentlich entschieden, welchen Song ich in Maxilänge spielen soll. Wie gesagt, anrufen oder auf die Facebook-Seite von MDR Sachsen-Anhalt gehen, dort die Stimme hinterlassen oder eine E-Mail schicken an studiosachsenanhalt@mdr.de. Weiter geht's mit dem Gentleman der gepflegten Popmusik. Hier ist Brian Ferry mit The Right Stuff.

Tja, also diese drei Mädels haben in den 80ern einen Hit nach dem anderen abgeliefert. Bananarama aus England. Ich habe mal etwas seltener Gespieltes von ihren Singles mitgebracht. Rough Justice aus dem Jahr 1984. So, und jetzt geht's hier im 80er Club so richtig zur Sache. Udo Lindenberg nimmt Klavierunterricht. Und was da so abgeht, naja, soll er ihn selbst erzählen.

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3: Es ist 18.30 Uhr. Ich bin Anja Waldschlag. Guten Abend. Während der Prozess gegen den Weihnachtsmarktattentäter in Magdeburg lief, wurde das Gerichtsgebäude nicht nur von Polizisten geschützt, sondern auch von Fahrzeugbarrieren. Und genau diese darf die Stadt jetzt je nach Bedarf weiterverwenden. Insgesamt sind es 117. Sachsen-Anhalts Justizministerium hat dazu heute erklärt, dass die Stadt die Fahrzeugbarrieren vorerst bis August nächsten Jahres behalten darf, ohne etwas dafür bezahlen zu müssen. Nach Informationen von MDR Sachsen-Anhalt handelt es sich um Barrieren, die auch einen 7,5-Tonner abhalten können, bis zu 48 km/h. Mal eine Baustelle der positiven Art. Die Industrieruine des alten Reichsbahn-Ausbesserungswerks, kurz RAW, in Magdeburg wird grunderneuert. 2000 Wohnungen sollen entstehen. Ein neuer Komplex mit Ärzteschulen und Einkaufsmöglichkeiten. Ein Stadtteil im Stadtteil, sagt Oberbürgermeisterin Simone Boris.
4: Ich habe richtig Gänsehaut bekommen, weil es geht endlich los. Hier wird ein Stadtteil in der Stadt entstehen. Und vor allen Dingen der Südosten der Stadt hat es verdient, dass hier mal etwas passiert. Dass es endlich mal gelungen ist, dass eine Brachfläche zu einem neuen Glanz entsteht. Es wird auch medizinische Versorgung geben. Es wird also eine Markthalle geben. Aber auch viele Bäume, das ist, denke ich mal, auch wichtig. Und viel Grün auf den Dächern. Und ich denke, es wird für viele, viele Menschen ein Ort des Verweilens, des Wohnens, Arbeitens und sich Wohlfühlens werden.
3: Bauherr ist eine Investorengemeinschaft um den türkischen Grundstücksbesitzer Hüsey in Altaş. Mehr als 700 Millionen Euro sollen investiert werden. Wie hoch die Mieten werden, steht noch nicht fest. In Arneburg im Landkreis Stendal wird die Demokratie gefeiert. Auf das Fest der Demokratie blickt Veranstalter Max Heckel voller Vorfreude auf die kommenden Tage. Er sagt, das kann richtig gut werden.
5: Ich bin davon überzeugt, dass Menschen, die die Demokratie und die Vielfalt lieben, zusammen einfach eine gute Zeit erleben müssen. Und das kann man nur Fest der Demokratie nennen oder Fest des Zusammenhalts oder einfach nur einen schönen Abend. Genau das werden wir erleben, miteinander und Solidarität.
3: Wer auf die schiefe Bahn geraten ist, kann sie auch wieder verlassen. Das beweisen 34 Häftlinge in Sachsen-Anhalt. Sie alle haben in diesem Jahr einen Schulabschluss gemacht oder eine Berufsausbildung abgeschlossen. Das sind 13 Gefangene mehr als im letzten Jahr, heißt es aus dem Justizministerium. In der Jugendanstalt Rassnitz im Saalekreis und in der JVA Burg im Jerichower Land erreichten zwei Häftlinge sogar die Bestnote 1,0 für ihren erweiterten Realschulabschluss. Schulabschluss. Sie lag mehrere Wochen an Land, aber von morgen an setzt sie wieder über, die Elbfähre Coswig im Landkreis Wittenberg. Wie die Stadtwerke angekündigt haben, lässt der gestiegene Pegel Überfahrten über die Elbe wieder zu. Die Fähre verkehrt zwischen Coswig und Wörlitz. Soweit die Nachrichten aus Sachsen-Anhalt mit Anja Waldschak. Und nun weiter gute Laune und gute Musik mit Frank. Erst recht, wenn Sie im Stau stehen sollten.
6: Ja, ich hoffe, das hilft, dass wir hier tolle Musik haben. Und dir, Anja, wünsche ich einen schönen Feierabend.
3: Dankeschön.
6: Tschüss.
3: Tschüss.
6: Wir möchten, dass Sie gut ankommen. Hier ist der MDR Sachsen-Anhalt Verkehrsservice. Es ist 18.33 Uhr. A2 Richtung Berlin zwischen Allerengersleben und Eilsleben. 5 Kilometer Stau, 20 Minuten bitte mehr einplanen. Die A9 ist in Richtung Berlin zwischen Dreußig und Naumburg nach einem Unfall gesperrt. Und die A9 Richtung München ist zwischen Eisenberg und Bad Klosterlausnitz nicht mehr gesperrt. Momentan gibt es aber noch Stau und der reicht zurück bis zur Anschlussstelle Naumburg, wird sich aber hoffentlich in den nächsten Minuten abbauen. So, und dann wird noch geblitzt in Halle, in der Diesterwegstraße Richtung Böllberger Weg. Sollten Sie noch was ergänzen können, rufen Sie uns bitte an. Das geht völlig kostenlos aus jedem Netz übrigens unter 0800 94 6 94 6 1. Schönen Dank schon mal für Ihre Hilfe und gute Fahrt. Ansonsten, wenn Sie irgendwo stehen, bisschen Geduld. Na, schauen wir aufs Wetter. Der Regen ist auf Wanderschaft gegangen, vom Burgenlandkreis hoch in die Altmark. Das heißt, irgendwann kriegt heute Abend jeder Baum hier in Sachsen-Anhalt ein paar Tropfen ab. Im Moment haben wir zwischen 12 Grad auf dem Brocken und 23 Grad in Ragun. In der Nacht ziehen dann weiterhin Schauer durch, hier und da. Also nicht so viel, nur einzeln. Und die Tiefstemperatur liegt so bei 15 bis 10 Grad. Morgen abwechselnd Sonnenschein und Wolken, dazu immer mal Schauer und Gewitter. Höchstens 17 bis 21 Grad, ist nicht dolle, aber warten Sie mal ab. Ab Montag wird's auch wieder wärmer. Sonntag und Montag dann wieder mehr Sonne. Also freundlicher und trockener.
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6: Und jetzt habe ich Musik von der feinen englischen Art. Genau gesagt im feinsten New Wave Sound. Die Band The Fix mit Red Skies. Und dann auch aus England die Eurythmics.

King and Queen of America sind ja manchmal auch Mutter und Sohn, ne? Charles und Elizabeth, weiß nicht, ob die gemeint waren, bei den Eurythmics, aber toller Song aus dem Jahr 1989 hier bei MDR Sachsen-Anhalt im 80er Club. So, und nun kommen wir zum Zieleinlauf bei Maxi Rennen. 69 Jahre alt wird ja heute Axel Breitung, der so viele tolle Songs geschrieben hat, vor allem in den 80ern, vor 40 Jahren, 86, gleich drei richtige Kracher. Und die habe ich ins Maxi-Rennen geschickt, aus Anlass seines Geburtstags. Und erstmal herzlichen Dank allen, die abgestimmt haben, fürs Mitmachen. Gucken wir mal, wie das Ganze ausgeht. Michael Bedford mit More Than a Kiss ist auf Platz 3 gelandet, mit 18,3% der Stimmen. Dann haben wir 21,1%. Platz 2 für Joy Peters und Don't Lose Your Heart Tonight. Und dann 60,6% aller Stimmen für Stop the Rain von Silent Circle mit Axel Breitung natürlich als Mitglied damals in diesem Trio. Platz 1 hier in der 12-Inch-Version, die manchmal auch als No-Rain-Mix bezeichnet wird.

Tja, und damit ist die Stimmung im 80er Club hier auf MDR Sachsen-Anhalt am Siedepunkt angelangt. Depeche Mode sei Dank, ja. Und auch heute spiele ich von 19 bis 20 Uhr XXL Club Klassiker von Eddie Murphy bis Ken Laszlo. Gleich geht's los. Vor 7 habe ich aber hier noch was ganz Feines aus dem 86er Album Balance of Power vom Electric Light Orchestra. Sorrow About to Fall.

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1: Mit Tatjana Gropius. Guten Abend. In Halle haben die Naturschützer vom NABU heute vor Gericht einen Sieg eingefahren. Denn sie haben mit ihrer Klage erreicht, dass der Nordteil des Geiseltalsees im Saale-Kreis erstmal nicht für Freizeitaktivitäten freigegeben werden darf. Der Landkreis wollte in dem Bereich beispielsweise Wassersport möglich machen, konnte aber offenbar nicht begründen, warum das öffentliche Interesse wichtiger als Natur- und Artenschutz ist. Der NABU sagt, dass in den kommenden Wochen viele Rast- und Zugvögel Halt im Nordteil des Geiseltalsees machen würden. Sie würden sonst gestört werden. Noch kann der Landkreis beim Oberverwaltungsgericht in Magdeburg Beschwerde einlegen. Während der Prozess gegen den Weihnachtsmarktattentäter in Magdeburg lief, wurde das Gerichtsgebäude nicht nur von Polizisten geschützt, sondern auch von Fahrzeugbarrieren. Und genau diese darf die Stadt jetzt je nach Bedarf weiterverwenden. Insgesamt sind es 117. Sachsen-Anhalts Justizministerium hat dazu heute mitgeteilt, dass die Stadt die Fahrzeugbarrieren vorerst bis August nächsten Jahres behalten darf, ohne etwas dafür zu bezahlen. Bei den Fahrzeugbarrieren handelt es sich um sogenannte Komplettüberfahrschutzsysteme, die auch einen 7,5-Tonner mit bis zu 48 Kilometern pro Stunde abhalten sollen. Die Strecke der Brockenbahn muss und kann saniert werden und das betrifft immerhin mehr als 500.000 Menschen, die jährlich hochfahren. Jetzt haben Land und Bund 11 Millionen Euro freigegeben. Christoph Gede aus der Nachrichtenredaktion, was werden denn die Fahrgäste der Brockenbahn von den Arbeiten spüren?
2: Ja, so wenig wie möglich. Das ist zumindest die Devise der Harzer Schmalspurbahnen, wo wir heute nachgefragt haben. Dazu hieß es von dem Unternehmen, dass die Strecke in einzelnen Abschnitten saniert werde, damit es eben so wenige Auswirkungen für den Bahnverkehr gibt. Los geht es in jedem Fall im kommenden Frühjahr. Ab dann sollen Gleise, Weichen und der Bahnhof Drei-Annen-Hohne erneuert werden.
1: In Bitterfeld-Wolfen haben Trickbetrüger eine 86-Jährige um mehrere tausend Euro gebracht. Die Masche lief nach einem altbekannten Muster ab. Am Telefon erzählten die Betrügerin der Rentnerin gestern, dass ihre Enkelin angeblich schuld sei an einem Verkehrsunfall. Um sie vor der U-Haft zu retten, sollte die 86-Jährige eine Kaution zahlen. Die Rentnerin glaubte das und übergab einem Fremden später an der Haustür eine Summe im unteren fünfstelligen Bereich. Die Polizei warnt davor, Fremden etwas über die persönlichen und finanziellen Verhältnisse zu verraten. Am besten einfach auflegen, heißt es. Und von Magdeburg nach Stendal kommen Autofahrer jetzt wieder besser durch. Die B189 ist heute zwischen Mose und der A14 wieder freigegeben worden. Dort hatten sich zuletzt Asphaltarbeiten um eine Woche verzögert. Aber dafür wird die A38 zwischen Bad Lauchstädt und Leuna in Richtung Leipzig jetzt am Wochenende für Bauarbeiten vollgesperrt. Und zwar von heute Abend 20 Uhr bis Sonntag 15 Uhr, hieß es dazu von der Autobahngesellschaft des Bundes. Das waren die Nachrichten und wie es aktuell auf den Straßen aussieht, das weiß jetzt Frank.
3: Ja, und ich sag's Ihnen gern. Dankeschön, Tatjana. Wir möchten, dass Sie gut ankommen. Hier ist der MDR Sachsen-Anhalt Verkehrsservice um 19.03 Uhr. A2 Richtung Berlin zwischen Allerengersleben und Eilsleben stockender Verkehr, Zeitverlust 10 Minuten. Die A9 ist in Richtung Berlin zwischen Dreußig und Naumburg nach einem Unfall gesperrt. Die A9 Richtung München ist zwischen Eisenberg und Bad Klosterlausnitz nicht gesperrt, aber da gibt stockenden Verkehr wegen Aufräumarbeiten. Und A14 Richtung Magdeburg zwischen Leipzig Nordost und Leipzig Messegelände Behinderungen nach einem Unfall. Und noch die A38, die wird in Richtung Leipzig zwischen Bad Lauchstädt und Leuna wegen Bauarbeiten ab heute Abend 20 Uhr bis Sonntagnachmittag ungefähr 15 Uhr gesperrt. Der Verkehr wird über die U17 umgeleitet. Und geblitzt wird in Halle in der Diesterwegstraße Richtung Böllberger Weg. Sollten Sie noch was anderes sehen, rufen Sie uns bitte an. Wir sagen es gern weiter. Die kostenfreie Telefonnummer 0800 94 6 94 61. Und das Wetter. Am Abend und in der Nacht kann es immer mal wieder regnen. Bis morgen früh kühlt sich die Luft ab auf 15 bis 10 Grad. Morgen gibt's mal Sonnenschein, mal mehr oder weniger dichte Wolken. Dazu einige Schauer und vielleicht hier und da auch mal ein Gewitter. Und das alles bei maximal 17 bis 21 Grad. Die weiteren Aussichten Sonntag, Montag, dann wieder mehr Sonne, kaum noch Regen. Und ab Montag wird's auch wieder spürbar wärmer.
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3: So, und jetzt ist der Point of No Return erreicht. Es gibt kein Zurück mehr. Wir starten direkt nach vorn ins Wochenende und das mit XXL Club Klassikern aus den wilden 80ern. Partymucke vom Feinsten. Jetzt mit Eddie Murphy.

Tja, wer kann da ruhig sitzen bleiben bei Party All The Time von Eddie Murphy? Das war der Einstieg in unsere Freitagabend-Party im 80er-Club bei MDR Sachsen-Anhalt. So, und wenn's gleich kracht, dann ist es nicht etwa ein Gewitter über ihrem Haus, sondern es sind Männer, die vom Himmel fallen. It's raining men. Hier sind die.

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Tja, mit diesen Mädels kommt immer wieder Stimmung in die Bude, die Weather Girls. Und selbstverständlich spiele ich in dieser Stunde alle Songs in Maxi-Länge. Die Stunde der XXL-Club-Klassiker im 80er-Club bei MDR Sachsen-Anhalt. Ja, und so eine Stunde gibt's dann auch nochmal am nächsten Freitag. Jetzt trifft erstmal der Sound der Glitterband auf die Titelmelodie der TV-Serie Doctor Who. Das haben KLF 1988 fabriziert. Damals nannten sie sich noch The Time Lords, ein echter Klassiker. 8 Minuten lang, Doctorin, The TARDIS.

absoluter Kult. Die Titelmusik aus Doctor Who im Sound der Glitter Band. Das waren die Time Lords hier im 80er Club bei MDR Sachsen-Anhalt. So, und es geht weiter mit diesem edlen Stück aus dem Jahr 1981. Das ist Grace Jones mit I've Seen That Face Before.

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1: Wir möchten, dass Sie gut ankommen. Hier ist der MDR Sachsen-Anhalt Verkehrsservice um 19.30 Uhr. Die A9 ist in Richtung Berlin zwischen Dreußig und Naumburg nach einem Unfall gesperrt. Die A9 Richtung München ist zwischen Eisenberg und Bad Klosterlausnitz. Naja, nicht ganz gesperrt, aber da stockt der Verkehr doch wegen Aufräumarbeiten nach einem Unfall. A14 Richtung Magdeburg zwischen Leipzig Nordost und Leipzig Messegelände gibt es Behinderungen nach einem Unfall. Dann Vorsicht, auf der A38 Richtung Leipzig zwischen dem Dreieck Südharz und Altstädt liegen Plastteile auf allen Spuren. Und die A38 Richtung Leipzig wird zwischen Bad Lauchstädt und Leuna wegen Bauarbeiten ab heute Abend ungefähr 20 Uhr bis Sonntagnachmittag ungefähr 15 Uhr gesperrt. Es gibt eine Umleitung, das ist die U17. Und das war's von uns. Vielleicht können Sie was ergänzen. Wenn Sie was sehen, rufen Sie bitte an. Das kostet Sie nichts. 0800 94 6 94 6. Und die 1. Schönen Dank schon mal für Ihre Hilfe. Blick aufs Wetter am Abend und in der Nacht. Kann es immer mal ein paar Regenschauer geben. Und die Tiefstemperatur in den Nachtstunden 15 bis 10 Grad. Morgen am Sonnabend im Wechsel Sonnenschein und Wolken. Die können auch mal dichter werden. Das heißt, es kann immer mal auch Schauer und sogar einzelne Gewitter geben. Höchstens 17 bis 21 Grad haben wir zu erwarten für morgen. Sonntag und Montag dann wieder mehr Sonnenschein, kaum noch Regen. Und ab Montag wird es auch wieder spürbar wärmer.
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1: Und jetzt gibt's den New York Groove, aber nicht den gleichnamigen Song aus den 70ern, sondern echten New Yorker Groove aus der Mitte der 80er. Hier ist der unvergessene Colonel Abrams mit Trap.

Colonel Abrams mit Trapped in der Dance-Version und ich hoffe, dass sie das auch tatsächlich zum Tanzen animiert hat. Hier ist der 80er-Club bei MDR Sachsen-Anhalt und es geht nach Italien. Die Cruisin' Gang hat ihren Song America mit dem berühmten P-Machinery von Propaganda verwoben und da ist ein echter Italo-Kracher rausgekommen.

America Medley mit P Machinery, die Cruising Gang aus Italien, hier im 80er Club bei MDR Sachsen-Anhalt. So, und jetzt kommt Nick Straker aus England, der mit nicht nur einen Song aufgenommen hat, auch wenn es manchmal so scheint. Nein, 3 Jahre nach A Walk in the Park kam zum Beispiel diese Platte der Nick Straker Band raus. Schöner Clubsound, Straight Ahead.

So, liebe Freunde des gepflegten 80er Club Sounds, ich hoffe, ihr seid nun alle von Kopf bis Fuß auf Wochenende eingestellt. Ich habe jedenfalls mein Bestes gegeben dafür. Mein Name ist Frank Eberlein, ich sage danke fürs Zuhören, freue mich schon auf den nächsten Freitag, wenn der 80er Club wieder öffnet, hier bei MDR Sachsen-Anhalt. Für heute verabschiede ich mich mit einem der größten Italo-Klassiker überhaupt. Hier ist Ken Laszlo mit Hey Hey Geil.

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1: Es ist 20 Uhr, mein Name ist Tatjana Gropius. Guten Abend. In Halle haben die Naturschützer vom NABU heute vor Gericht einen Sieg eingefahren. Denn sie haben mit ihrer Klage erreicht, dass der Nordteil des Geiseltalsees im Saalekreis erstmal nicht für Freizeitaktivitäten freigegeben werden darf. Der Landkreis wollte in dem Bereich beispielsweise Wassersport möglich machen, konnte aber offenbar nicht begründen, warum das öffentliche Interesse wichtiger als Natur- und Artenschutz ist. Der NABU sagt, dass in den kommenden Wochen viele Rast- und Zugvögel Halt im Nordteil des Geiseltalsees machen würden. Sie würden sonst gestört werden. Noch kann der Landkreis beim Oberverwaltungsgericht in Magdeburg Beschwerde einlegen. Wer auf die schiefe Bahn geraten ist, kann sie auch wieder verlassen. Das beweisen 34 Häftlinge in Sachsen-Anhalt. Sie alle haben in diesem Jahr einen Schulabschluss gemacht oder eine Berufsausbildung abgeschlossen. Das sind 13 Gefangene mehr als im letzten Jahr, heißt es aus dem Justizministerium. In der Jugendanstalt Rassnitz im Saalekreis und in der JVA Burg im Jerichower Land erreichten sogar zwei Häftlinge die Bestnote 1,0 für ihren erweiterten Realschulabschluss. Auf keinem guten Weg hingegen sieht Konzernchef Oliver Blume VW. In einem konzerninternen Interview spricht er von Handlungsbedarf und bezeichnet beispielsweise die Produktionskapazitäten als überdimensioniert. Was bisher gespart wurde, reicht demnach nicht aus. Bis Ende August will Blume an allen VW-Standorten den Beschäftigten Rede und Antwort stehen und auch in Zwickau, Dresden und Chemnitz. Der VW-Aufsichtsrat hatte zuletzt über Einsparungen beraten. Dabei stand auch ein mögliches Aus dieser drei Standorte im Raum. Eine Industrieruine soll wieder in neuem Glanz erstrahlen, und zwar auf einem Gelände in Magdeburg. Aber es sollen nicht nur 2000 neue Wohnungen gebaut werden. Oberbürgermeisterin Simone Borres nannte den Komplex heute beim Spatenstich einen Stadtteil im Stadtteil. Es entstehen aber nicht nur Arztpraxen, Schulen und Einkaufsmöglichkeiten, sondern...
2: Aber auch viele Bäume, das ist, denke ich mal, auch wichtig und viel Grün auf den Dächern. Und ich denke, es wird für viele, viele Menschen ein Ort des Verweilens, des Wohnens, Arbeitens und sich Wohlfühlens werden.
1: Bauherr ist eine Investorengemeinschaft um den türkischen Grundstücksbesitzer Hüseyin Altaş. Mehr als 700 Millionen Euro sollen investiert werden. Wie hoch die Mieten aber werden, das steht noch nicht fest. Und jetzt noch zum Wetter in Sachsen-Anhalt. In der Nacht zieht der Regen zunächst nach Osten ab. Von Westen her kommen im Verlauf einige Schauer dazu. Doch daneben gibt es Auflockerungen. Die Temperatur sinkt auf 15 bis 10 Grad. Morgen ist es wechselnd bewölkt. Dabei sind einige Schauer und Gewitter unterwegs. Die Temperatur sinkt. Die Höchstwerte liegen zwischen 17 und 21 Grad. Am Sonntag und Montag scheint wieder häufiger die Sonne.
3: Das ist der Verkehrsservice für den ARD-Abend. Die A2 Richtung Berlin zwischen Peine und Braunschweig-Watenbüttel 6 Kilometer Stau und stockender Verkehr plus 30 Minuten. A9 Richtung Berlin zwischen Eisenberg und Naumburg 7 Kilometer Stau nach einem Unfall. Es dauert circa eine Stunde länger. Dann die A38 Richtung Leipzig ist zwischen Bad Lauchstädt und Leuna wegen Bauarbeiten bis Sonntag nach Mittag gesperrt. Das war's. Ich wünsche eine gute Fahrt in den Abend.
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3: Mit Markus Poschlott. Ich grüße aus Magdeburg ins ganze Land und spiele einen Song, geschrieben von Albert Hammond, aber sie hat ihn zum Hit gemacht. Tina Turner, I don't wanna lose you. Jetzt hier im ARD-Abend und damit Nabend zusammen. Schön, dass Sie dabei sind.

0: Das singen sie auch gerade in Las Vegas. Die Backstreet Boys, Backstreet Back, sind gerade auf, naja, nennt man das Tour? Na, sie haben ja dann so eine Art Resident-Gig, sagt man, glaube ich. Das heißt, sie sind jetzt für die nächsten Tage erstmal in Las Vegas, spielen dort in dieser wirklich neuen Kuppel, die es da seit einem guten Jahr gibt. Die ganze Kuppel, also einmal ringsherum, wie Sie sich vorstellen können, ist ein großer Monitor, ist eine große Leinwand. Darauf werden zu jedem Song spezielle Filme, die da produziert worden sind, abgespielt. Also das sieht schon wirklich sehr, sehr beeindruckend aus. Und man lässt es sich auch beeindruckend bezahlen. Ich habe geguckt, also jetzt für August kann man es vergessen, da sind die Tickets alle weg. Dann sind sie im Dezember wieder dort, 31. Also wenn Sie Silvester noch nichts vorhaben. Mit Las Vegas wird es auch nicht, das ist natürlich ausverkauft, aber der 1. Januar, da gibt es noch Tickets, Stehtickets, lieber bei $200, wenn Sie sitzen wollen, ja, brauchen Sie schon das Vierfache.
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Adel Tawil mit seinem großen Hit Lieder im ARD-Abend. Freitag, 21. August 2026, 20.19 Uhr. Die Woche ist langsam aber sicher durch. Und ich frage mal nach Ihrem Highlight in dieser Woche. Was war das Schönste, was Sie in dieser Woche erlebt haben? Schreiben Sie mir, wenn Sie mögen, ard-abend@mdr.de oder Sie greifen zum Telefon 0800 80 80 110. Kostenfreie Nummer. Was war Ihr Highlight?

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8: Oh ja, das ist wirklich ein richtig, richtig, richtig, richtig toller Film. Ganz große Empfehlung. So, 20.31 Uhr, wir schauen auf die Straßen, das ist der Verkehrsservice für den ARD-Abend. Die A2 Richtung Berlin zwischen Peine und Braunschweig warten bitte 6 Kilometer Stau und stockender Verkehr plus 30 Minuten. A9 Richtung Berlin zwischen Eisenberg und Naumburg 7 Kilometer Stau nach einem Unfall, 45 Minuten kommen obendrauf. A38 Richtung Leipzig zwischen Bad Lauchstädt und Leuna wegen Bauarbeiten bis Sonntag nach Mittag gesperrt. Und die B285 Dorndorf-Mellrichstadt noch immer zwischen Hartschwinden und Dermbach wegen umgestürzter Bäume gesperrt. Ich wünsche eine gute Fahrt in den Abend.
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8: Mit Markus Poschlott aus Magdeburg und wir spielen Tears for Fears. Mit ihrem größten Hit. Und den kennt jeder, denn der heißt ganz einfach...

0: Kelly Clarkson, Because of You, 20.39 Uhr. Ach, das ist der ARD-Abend. Und die Frage heute ist am Ende der Woche, was war das Schönste, was Sie in dieser Woche erlebt haben? Und Annette hat uns geschrieben aus Leipzig. Ja, mein Highlight dieser Woche war ein wichtiges Telefonat. Es ging um eine Prüfung und ich habe endlich die richtige Ansprechpartnerin am Telefon gehabt. Da habe ich mich sehr gefreut. Ja, manchmal sind es die scheinbar kleinen Dinge. Es muss gar nicht die große Nummer sein. Hier muss nicht der dritte Enkel geboren sein in dieser Woche. Manchmal sind es die Kleinigkeiten, die kleinen Momente beim Bäcker. Ich habe die Woche in der Deutschen Bahn ein Eis geschenkt bekommen. Vielleicht war das ja auch ein kleines Highlight. Wie ist es bei Ihnen? Was war das Schönste, was Sie diese Woche erlebt haben? Erzählen Sie mir gern davon. Entweder am Telefon 0800 80 80 110 können Sie Ihre Nachricht hinterlassen oder Sie schreiben mir ard-abend@mdr.de.
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0: Es ist 20.49 Uhr, hier ist der ARD-Abend und auch wenn es gleich 10 vor 9 ist, das Finanzamt muss heute Abend trotzdem nochmal ran.
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3: Stress mit dem Finanzamt?
4: Ja, kein Problem. Du rufst sie an, sagst, ich kenne sie nicht, hören sie auf abzubuchen. Das ist eigentlich alles. Alles, was du machen musst. Lassen Sie das, ich möchte mein Abo kündigen.
3: Okay.
4: Und dann wegziehen. Einmal die Woche wegziehen. Ist ein bisschen teurer als Steuern zahlen, aber mach.
3: Hast du schon mal Steuern bezahlt?
4: Ich spiele mit dem Finanzamt dauernd doppelt oder nichts. Das heißt, das ist wie Roulette. Und dann klingeln die nachts und sagen, gib 5 Euro. Und dann gehen die wieder. Und das ist, der Nachteil ist, dass es mich unglaublich nervt. Andererseits gehört mir ein relevantes Teilstück der A2 und das ist auch ein gutes Gefühl.
3: Gibt es einen...
4: Ja.
3: Nein. Ich glaube, es gibt also nicht den Trick in der Summe.
4: Quittungen aufbewahren ist der einzige Tipp, den wir geben können. Quittungen aufbewahren. Ich habe jetzt knapp 1 Milliarde Sunnyfair-Bonds. Und ich werde einen von diesen Raststätten komplett übernehmen. Die werde ich einlösen, bis ich Mehrheitsaktionär bin und dann brenne ich das Ding nieder. Da freue ich mich jetzt schon drauf.
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0: Geschichten.
1: Es ist 21 Uhr, mein Name ist Tatjana Gropius. Guten Abend. In Halle haben die Naturschützer vom NABU heute vor Gericht einen Sieg eingefahren. Denn sie haben mit ihrer Klage erreicht, dass der Nordteil des Geiseltalsees im Saalekreis erstmal nicht für Freizeitaktivitäten freigegeben werden darf. Der Landkreis wollte in dem Bereich beispielsweise Wassersport möglich machen, konnte aber offenbar nicht begründen, warum das öffentliche Interesse wichtiger als Natur- und Artenschutz ist. Der NABU sagt, dass in den kommenden Wochen viele Rast- und Zugvögel Halt im Nordteil des Geiseltalsees machen würden. Sie würden sonst gestört werden. Noch kann der Landkreis beim Oberverwaltungsgericht in Magdeburg Beschwerde einlegen. Wer auf die schiefe Bahn geraten ist, kann sie auch wieder verlassen. Das beweisen 34 Häftlinge in Sachsen-Anhalt. Sie alle haben in diesem Jahr einen Schulabschluss gemacht oder eine Berufsausbildung abgeschlossen. Das sind 13 Gefangene mehr als im letzten Jahr, heißt es aus dem Justizministerium. In der Jugendanstalt Rasnitz im Saalekreis und in der JVA Burg im Jerichower Land erreichten 2 Häftlinge sogar die Bestnote 1,0 für ihren erweiterten Realschulabschluss. Auf keinem guten Weg hingegen sieht Konzernchef Oliver Blume Volkswagen. In einem konzerninternen Interview spricht er von Handlungsbedarf und bezeichnet beispielsweise die Produktionskapazitäten als überdimensioniert. Was bisher gespart wurde, reicht demnach nicht aus. Bis Ende August will Blume an allen VW-Standorten den Beschäftigten Rede und Antwort stehen und auch Zwickau, Dresden und Chemnitz besuchen. Der VW-Aufsichtsrat hatte zuletzt über Einsparungen beraten. Dabei stand auch ein mögliches Aus dieser 3 Standorte im Raum. Eine Industrieruine soll wieder in neuem Glanz erstrahlen, und zwar auf einem Gelände in Magdeburg. Aber es sollen nicht nur 2000 neue Wohnungen gebaut werden. Oberbürgermeisterin Simone Borres nannte den Komplex heute beim Spatenstich einen Stadtteil im Stadtteil. Es entstehen aber nicht nur Arztpraxen, Schulen und Einkaufsmöglichkeiten, sondern...
2: Aber auch viele Bäume, das ist, denke ich mal, auch wichtig, und viel Grün auf den Dächern. Und ich denke, es wird für viele, viele Menschen ein Ort des Verweilens, des Wohnens, Arbeitens und sich Wohlfühlens werden.
1: Bauherr ist eine Investorengemeinschaft um den türkischen Grundstücksbesitzer Hüseyin Altaş. Mehr als 700 Millionen Euro sollen investiert werden. Autofahrer auf der A38 müssen ab heute Abend einen Umweg fahren, denn zwischen Bad Lauchstädt und Leuna ist die Fahrbahn in Richtung Leipzig seit dem Abend voll gesperrt. Von der Autobahn GmbH des Bundes heißt es dazu, dass die Strecke noch bis Sonntagnachmittag dicht ist. Und jetzt noch zum Wetter in Sachsen-Anhalt. In der Nacht zieht der Regen zunächst nach Osten ab. Von Westen her kommen im Verlauf einige Schauer dazu. Doch daneben gibt es auch Auflockerungen. Die Temperatur sinkt auf 15 bis 10 Grad.
3: Dankeschön für die Nachrichten. Das ist der Verkehrsservice für den ARD-Abend. Die A2 Richtung Berlin zwischen Peine und Braunschweig warten bitte 6 Kilometer Stau und stockender Verkehr. Eine Stunde kommt obendrauf. Die A38 Richtung Leipzig zwischen Bad Lauchstädt und Leuna wegen Bauarbeiten bis Sonntagnachmittag gesperrt. Ja, das war's schon. Na dann, gute Fahrt für Sie.
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3: Mit Markus Poschlott, ich grüße aus Magdeburg. Und manchmal ärgert man sich, wenn so Verabredungen ausfallen. Ne? Zum Beispiel ein Fußballnachmittag mit den Freunden. Ausgefallen auch bei Eagle Eye Cherry. Hat er sich hingesetzt und anstelle vom Fußball diesen großen Hit geschrieben. 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

als Geschenk bekommt, umso schöner. Was ist es bei Ihnen? Was war das Schönste, was Sie in dieser Woche erlebt haben? Es kann auch eine scheinbar Kleinigkeit, eine kleine Geste gewesen sein, die Ihnen aber irgendwie an diesem Tag den Tag gerettet hat. 0800 80 80 110.

0: Das ist hier mit Love's Divine an diesem Freitag, 21. August. Heute ist Jahrestag für einen ganz berühmten Film und es reicht ein einziger Satz und alle wissen, was gemeint ist.
1: Ich habe eine Wassermelone getragen.
0: Die Wassermelone Dirty Dancing, heute vor 39 Jahren. Ist der Film in den amerikanischen Kinos gestartet. Damals sah das noch gar nicht zu so einem großen Welterfolg aus. Aber dann nach und nach wurde es Kult, ja auch viele Jahre später dann ja auch. Ja, auch aufgrund der großartigen Musik. Das alles machte diesen Film zum Kult. Und ich sag mal so, es dauert nur noch ein Jahr, dann feiern wir 40 Jahre. 40 Jahre Dirty Dancing. Großartig. Und wenn wir jetzt Bill Medley und Jennifer Warnes spielen, dann fehlt davor eigentlich nur noch kurz ein Mein Baby gehört zu mir, oder? Wow.

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5: 9:30. Wir schauen auf die Straßen, das ist der Verkehrsservice für den ARD-Abend. A2 Richtung Berlin zwischen Peine und Braunschweig-Wartenbüttel, 6 Kilometer Stau und stockender Verkehr. Plus eine Stunde. Die A38 Richtung Leipzig zwischen Bad Lauchstädt und Leuna wegen Bauarbeiten bis Sonntagnachmittag gesperrt. Ich wünsche eine gute Fahrt durch diese Nacht.
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5: Mit Markus Poschlott, Grüße aus Magdeburg.

0: Das ist Sophie B. Hawkins im ARD-Abend. Damn, I wish I was your lover. So, 21:39. Ich möchte heute von Ihnen wissen, was das Schönste in dieser Woche für Sie gewesen ist.
1: Das Schönste, was ich in dieser Woche erlebt habe, war die Einschulung meines Enkelkindes. Das ist ein neuer Lebensabschnitt und das hat ein bisschen kleine Emotionen auch ausgewirkt. Und das fand ich wunderschön, dass das jetzt ein Stückchen weitergeht mit der Kleinen. Danke und einen schönen Abend.
0: Ja, selber Dankeschön dafür. Ja, Einschulung, großes Thema natürlich. Bei Ihnen sehe ich aber auch, Sie schreiben ja auch fleißig Mails. Zum Beispiel Gertrud aus dem Saarland schreibt, sie hat sich in dieser Woche ein neues Sofa gekauft. Ja, war ganz schön teuer, schreibt sie. Aber es gab eine Aktion und sie bekam irgendwie noch Rabatt obendrauf. Ja, da freut man sich doch drüber. Schön.
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0: Und was war es bei Ihnen? Was war das Schönste, was Sie in dieser Woche erlebt haben? Gerne auch die kleinen Gesten. Schreiben Sie mir ard-abend@mdr.de oder rufen Sie an 0800 80 80 110. Natürlich kostenfrei.

0: Ist er das? Nee, ist er das? Auch nicht. Ah, da ist er. Da ist der Knopf für die Musik, mit der ich immer Balladen ansage. Ja, das ist der ARD-Abend. Jetzt mit einer richtig schönen Ballade. Große Überraschung für Sie, ich weiß. Und diese Ballade stammt aus dem Jahr 2013. Und meines Wissens, gibt es nur eine Ballade, da gibt es ein Musikvideo dazu. Und in diesem Musikvideo gibt es einen echten Heiratsantrag. Das heißt, dieser Musikvideodreh war als kleine Live-Performance geplant und mittendrin dann zur großen Überraschung ein Heiratsantrag. Sieht man auch in diesem Musikvideo von Revolverheld. Ich lass für dich das Licht an.
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1: Es ist 22 Uhr. Mein Name ist Tatjana Gropius. Guten Abend. Die Strecke der Brockenbahn muss und kann saniert werden. Und das betrifft immerhin mehr als 500.000 Menschen, die jährlich hochfahren. Jetzt haben Land und Bund 11 Millionen Euro freigegeben. Christoph Gedo aus der Nachrichtenredaktion. Was werden denn Fahrgäste der Brockenbahn von den Arbeiten spüren?
2: Ja, so wenig wie möglich. Das ist zumindest die Devise der Harzer Schmalspurbahnen, wo wir heute nachgefragt haben. Dazu hieß es von dem Unternehmen, dass die Strecke in einzelnen Abschnitten saniert werde, damit es eben so wenige Auswirkungen für den Bahnverkehr gibt. Los geht es in jedem Fall im kommenden Frühjahr. Ab dann sollen Gleise, Weichen und der Bahnhof Drei-Annen-Hohne erneuert werden.
1: Das Verwaltungsgericht Halle hat dem NABU Sachsen-Anhalt im Streit um den Nordteil des Geiseltalsees Recht gegeben. Der Bereich darf vorerst nicht für Freizeitaktivitäten genutzt werden. Der Landkreis hatte dort unter anderem Wassersport ermöglichen wollen, konnte nach Einschätzungen des Gerichts aber nicht ausreichend begründen, warum das öffentliche Interesse schwerer wiegt als der Natur- und Artenschutz. Der NABU sagt, insbesondere Rast- und Zugvögel brauchen den Nordteil des Sees in den nächsten Wochen als störungsarmen Aufenthaltsort. Gegen die Entscheidung kann der Saale-Kreis noch beim Oberverwaltungsgericht Sachsen-Anhalt in Magdeburg Beschwerde einlegen. Autofahrer auf der A38 müssen ab heute Abend einen Umweg fahren, denn zwischen Bad Lauchstädt und Leuna ist die Fahrbahn in Richtung Leipzig seit dem Abend voll gesperrt. Von der Autobahn GmbH des Bundes heißt es dazu, dass die Strecke noch bis Sonntagnachmittag dicht ist. Die Fahrbahn wird saniert, Umleitungen sind aber ausgeschildert. Der DFB-Pokal ist in die erste Runde gestartet und die ersten Ergebnisse gibt es auch schon. Preußen Münster verliert gegen den Karlsruher SC mit 1:2. Bundesligist Eintracht Frankfurt hat den SC St. Tönnies mit 11:0 geschlagen. Der 1. FC Magdeburg ist am Sonntag beim Balinger SC zu Gast. Allerdings sind nicht alle Spiele am Abend reibungsfrei abgelaufen. Der 1. FC Kaiserslautern hat Waldhof Mannheim mit 1:0 nach Verlängerung geschlagen. Das entscheidende Tor fiel erst in der letzten Minute. Davor war das Spiel nach Ausschreitungen rund eine halbe Stunde unterbrochen worden. Fans hatten Pyrotechnik gezündet, Raketen abgeschossen und teilweise den Platz gestürmt. Deswegen ritt die Polizei sogar mit einer Reiterstaffel auf den Rasen. Und jetzt noch zum Wetter in Sachsen-Anhalt. In der Nacht zieht der Regen zunächst nach Osten ab. Von Westen her kommen im Verlauf einige Schauer dazu. Doch daneben gibt es auch Auflockerungen. Die Temperatur sinkt auf 15 bis 10 Grad. Morgen ist es wechselnd bewölkt. Dabei sind einige Schauer und Gewitter unterwegs. Die Temperatur sinkt. Die Höchstwerte liegen zwischen 17 und 21 Grad.
3: Dankeschön an die Kollegen der Nachrichten und damit gucken wir auf die Straßen. Das ist der Verkehrsservice im ARD-Abend. Die A2, Fahrtrichtung Berlin zwischen Peine und Braunschweig-Watenbüttel, 6 Kilometer stockender Verkehr. Die A38 Richtung Leipzig zwischen Bad Lauchstädt und Leuna wegen Bauarbeiten bis Sonntag Nachmittag ca. 15 Uhr gesperrt. Nutzen Sie hier bitte die U17. Das war's. Ich wünsche Ihnen eine gute Fahrt durch die Nacht.
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3: Mit Susan Vega als erster Song in dieser Stunde. Ich bin Markus Poschlott und grüße aus Magdeburg. Hallo.

0: dieser Woche passiert ist. René aus Pulsnitz aus Sachsen schreibt uns eine Mail. Hallo, ich habe seit dem 1.7. den Arbeitgeber gewechselt. 15 Jahre war ich da und das beste Erlebnis für diese Woche war für mich, ich habe alles richtig gemacht, schreibt René. Grüße nach Pulsnitz. Was war bei Ihnen Ihr schönster Moment, Ihr Highlight in dieser Woche?
1: Ja, moin. Ich habe euer Radio gehört unterwegs und gerade von Berlin nach Hamburg. Und das Schönste, was ich diese Woche erlebt habe, war, dass meine Mutter nach einem sehr großen Krankheitsfall sich wieder aufrafft und langsam wieder ins Leben kommt. Die habe ich heute besucht und nächste Woche fahre ich wieder hin.
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sind die 80er. Mit Cock Robin, The Promise You Made, das ist der ARD-Abend. Spielt uns gleich John Paul Young mit Love Is In The Air. Und vorher gibt's aber noch Michael Schulte. 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
11: Jawohl, ganz große Empfehlung. So, es ist 22:30 Uhr, 22.30 Uhr, das ist der Verkehrsservice für den ARDA. Mit der A2 Hannover Richtung Berlin im Kreuz Hannover Ost ist die Überleitung zur A7 Richtung Kassel wegen eines Schwertransports gesperrt. A2 Richtung Berlin zwischen Peine und Braunschweig-Watenbüttel 6 Kilometer stockender Verkehr. Dann die A2 Richtung Dortmund zwischen Hannover-Langenhagen und Garbsen 4 Kilometer Stau. A2 Hannover Richtung Dortmund zwischen Hamm und dem Kamener Kreuz wegen Bauarbeiten bis Montag früh gesperrt. Dann die A38 Richtung Leipzig zwischen Bad Lauchstädt und Leuna wegen Bauarbeiten bis Sonntag gesperrt. Und die B285 Dorndorf-Mellrichstadt zwischen Hartschwinden und Dernbach wegen umgestürzter Bäume noch gesperrt. Gute Fahrt für Sie!
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11: Mit Markus Poschlott. Grüße aus Magdeburg.

0: Wochenende der Woche. Endlich Wochenende. Schauen wir auf das schönste Erlebnis in dieser Woche. Was war das Schönste, was Sie erlebt haben? Können ja auch die kleinen Dinge sein. Patricia schreibt zum Beispiel von der Ostsee aus Vorpommern. Viele Grüße nach Mecklenburg. Sie schreibt, mein schönstes Erlebnis war die heutige Kartoffelernte in meinem Garten. Ist jetzt nichts Weltbewegendes, schreibt sie, aber für mich war es eine große Freude. Ja, das ist genau das. Es muss nicht immer das riesengroße Ding sein. Es kann doch einfach mal die kleine Überraschung sein, die kleine Geste, der eine Anruf, mit dem man nicht gerechnet hat, und auf einmal ist der Tag wieder ein bisschen schöner. Was war denn für Sie das Schönste in dieser Woche?
1: Guten Abend. Ja, das Schönste, was ich in dieser Woche erlebt habe, dass meine zweite Enkelin am Montag früh 2.48 Uhr, die Greta Malin, geboren wurde. 52 Zentimeter, 3120 Gramm, alles in bester Ordnung. Und an dem Montag früh meine andere Enkelin, die Ida Marie, Schuleinführung hatte. Ich bin der Johannes, ich rufe aus Gera an und wünsche euch noch einen schönen Abend.
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0: Da schließe ich mich nur an. Wenn schon ein neues Kind geboren ist, dann sind wir schon mitten beim Thema Geburtstag und gratulieren Alize. Die hat heute Geburtstag, wird 42 Jahre und wir spielen ihren größten Hit. Moi Lolita im ARD-Abend. 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

0: Das sind die Buggles im ARD-Abend. So, da ist es 10 vor 11. Gleich geht's hier weiter bei uns im Programm. Dann wird's wie immer der ARD-Abend zur ARD-Hitnacht. Heute Abend übernimmt die Sendung wieder Imme Tröger aus Dresden dann gleich. Dann schalten wir rüber den großen Hebel und dann werden sie mit ihr hier den weiteren Abend und die Nacht verbringen. Ich wünsche Ihnen viel Spaß. Ich bin Markus Poschlott. Wir hören uns bald wieder hier bei uns.
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0: Schönes Wochenende.

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1: Um 23 Uhr mit Milat Kupay. Bei russischen Drohnenangriffen sind in der ukrainischen Großstadt Kryvyi Rih mindestens 14 Menschen in einem Einkaufszentrum getötet und mehr als 120 verletzt worden. Das berichten örtliche Behörden. Aus der Nachrichtenredaktion Torben Müller.
2: Präsident Selenskyj sprach in einem Beitrag von einem absolut zynischen und hinterhältigen Angriff auf ein gewöhnliches Einkaufszentrum. Nach seinen Angaben griffen die Drohnen in zwei Wellen an. Eine halbe Stunde nach dem ersten Treffer und dem Ausbruch eines Brandes sei ein erneuter Angriff auf die Rettungskräfte erfolgt, berichtete er. In seiner abendlichen Videobotschaft nannte Selenskyj die Attacke eine absolute Grausamkeit der Russen.
1: In Schweden ist bei einem Angriff mit einem Schwert an einer Schule ein Mensch ums Leben gekommen. Er sei gefunden worden, nachdem die Polizei die Schule betreten und den Angreifer angeschossen und festgenommen habe. Das sagte der örtliche Polizeichef auf einer Pressekonferenz nach dem Angriff in der Kleinstadt Fagersta. Drei Menschen wurden den Angaben zufolge verletzt, zwei von ihnen schwer. Die Sicherheitsbehörden gehen im Fall eines Waffenlagers am Berliner Stadtrand von einem geplanten Anschlag aus. Bundesinnenminister Dobrindt erklärte auf einer Pressekonferenz, der Generalbundesanwalt habe die Ermittlungen übernommen, nachdem Verfassungsschutz und Polizei das Depot im vergangenen Oktober entdeckt hatten. NDR, WDR und SZ hatten berichtet, darin hätten sich Schusswaffen und Munition befunden. Die Ermittler gehen demnach davon aus, dass das Versteck russischen Agenten für Anschläge dienen sollte. Ein Verdächtiger, der das Lager angelegt haben soll, wurde nach Angaben Dobrindts in Rumänien festgenommen. Der VfB Stuttgart steht in der zweiten Runde des DFB-Pokals. Der Bundesligist setzte sich mit 4:0 bei Drittligist Hansa Rostock durch. Aus der Sportredaktion Marcel Stober.
3: Der Pokalsieger von 2025 trat in Rostock souverän auf. Drei Tore des Stuttgarter Neuzugangs Pejcinovic waren am Ende ausschlaggebend für das deutliche Ergebnis. Im Derby zwischen Mannheim und Kaiserslautern stand es nach 90 Minuten 0:0. Vor dem Anpfiff der Verlängerung musste es länger unterbrochen werden. Es flogen Gegenstände, Fans und Polizei stürmten den Platz, Pyrotechnik wurde gezündet und aufs Feld geworfen. In letzter Minute der Verlängerung erzielte Kaiserslautern das Tor des Tages zum 1:0. Karlsruhe drehte die Partie in Münster und ist mit dem 2:1 eine Runde weiter. Frankfurt schlug den Oberligisten St. Tönis mit 11:0.
1: Erstmals seit 2010 haben die deutschen Springreiter bei den Weltmeisterschaften in Aachen Gold geholt. Silber sicherte sich das Team aus Belgien. Den dritten Platz belegte Großbritannien. Das waren die Nachrichten. Und das Wetter in Deutschland. Nachts im Südosten abnehmender Regen, sonst weitere Schauer. Im Nordosten und Süden wechselnd bewölkt bei 15 bis 6 Grad. Und die Zeit, es ist 23.03 Uhr.
4: Da schauen wir auf die Straßen. Hier ist der Verkehrsservice in der ARD-Hitnacht. A2 Hannover Richtung Dortmund zwischen Hannover, Langenhagen und Garbsen 4 Kilometer Stau. Die A2 Hannover Richtung Dortmund ist zwischen Hamm und Kamener Kreuz wegen Bauarbeiten noch bis Montag früh gesperrt. Aktuell dadurch 2 Kilometer Stau. A8 Salzburg Richtung München zwischen Velden und Fraßdorf 1 Kilometer Stau. Die A38 Richtung Leipzig ist zwischen Bad Lauchstädt und Leuna wegen Bauarbeiten bis Sonntagnachmittag gesperrt. Die A40 Essen Richtung Duisburg ist zwischen Kreuz Kaiserberg und Kreuz Duisburg wegen Bauarbeiten bis Montag früh gesperrt. Die A52 Düsseldorf Richtung Essen ist zwischen Kreuz Breitscheid und Essen-Kettwig wegen Bauarbeiten bis Montag früh ebenfalls gesperrt. Und die A516 ist zwischen Kreuz Oberhausen und Oberhausen-Eisenheim wegen Bauarbeiten auch bis Montag früh, und zwar in beiden Richtungen gesperrt. Da, wo Sie unterwegs sind, hoffen wir natürlich auf freie Straßen. Kommen Sie gut an.
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4: Mit Imme Tröger heute aus Dresden. Wenn der Tag geht, kommt die ARD-Hitnacht. Durch die letzte Stunde des Tages gehen wir zusammen mit den Doobie Brothers und Listen to the Music. Und Sydney Youngblood ist dabei. I've been thinking of you. So lassen wir mit Ihnen den Freitag ausklingen. Wochenende ist greifbar nah. Wünsche eine angenehme Nacht mit uns.

So gut gelaunt geht's durch die ARD-Nacht. Die Doobie Brothers und Listen to the Music. So klingt's hier bei uns, wenn wir gemeinsam dem neuen Tag entgegengehen. Da bringt uns der nächste Song ins Jahr 1988. In diesem Jahr gab es eine totale Sonnenfinsternis. Im Fernsehen feiert Alf Premiere und auch Loriot mit seinem Ödipussy. Michael Jackson gibt ein Konzert in West-Berlin und Bruce Springsteen in Ost-Berlin. Und im Radio erobert sie die Fanherzen. Tracy Chapman mit Fast Car. Hören wir uns an. Schön, dass Sie bei uns sind heute Nacht.

Jimmy Cliff, you can get it if you really want. Willkommen damit in der ARD-Hitnacht um 23.26 Uhr mit einem halben Jahrhundert Foreigner. Die Jungs feiern in diesem Jahr nämlich 50-jähriges Bestehen und sie touren durch die Welt und bei uns tun sie das leider erst nächstes Jahr im Oktober. Da ist wohl noch ein bisschen Zeit bis dahin. Allerdings kann man sich schon Karten sichern, denn Foreigner kommen nächstes Jahr im Oktober dann nach Berlin, nach Hamburg, nach Hannover, Stuttgart, Mannheim, Düsseldorf und auch München. Und vielleicht ist das ja eine ganz gute Idee, sich jetzt schon Karten zu sichern. Wir feiern die 50 Jahre jetzt schon hier in der ARD-Hitnacht mit Foreigner und I Wanna Know What Love Is.

0: Und da wird es Zeit, auf die Straßen zu schauen. Hier ist der Verkehrsservice in der ARD-Hitnacht. Die A2 Hannover Richtung Dortmund ist zwischen Hamm und Kamener Kreuz wegen Bauarbeiten bis Montag früh gesperrt. A8 Salzburg Richtung München zwischen Felden und Fraßdorf aktuell 1 Kilometer Stau. Die A38 Richtung Leipzig ist zwischen Bad Lauchstädt und Leuna wegen Bauarbeiten noch bis Sonntagnachmittag gesperrt. Die A40 Essen Richtung Duisburg ist zwischen Kreuz Kaiserberg und Kreuz Duisburg wegen Bauarbeiten noch bis Montag früh gesperrt. Gleiches gilt auch für die A52 Düsseldorf Richtung Essen. Hier zwischen Kreuz Breitscheid und Essen-Kettwig auch hier Bauarbeiten bis Montag früh und dadurch Sperrung. Und die A516 ist zwischen Kreuz Oberhausen und Oberhausen-Eisenheim wegen Bauarbeiten ebenfalls bis Montag früh gesperrt und das Ganze in beiden Richtungen. Ihnen überall, wo Sie unterwegs sind, gute Fahrt.
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Amy MacDonald und Mr. Rock'n'Roll. Und das Lied, das singt sie vielleicht gerade live hier gleich bei mir um die Ecke. Denn Amy MacDonald ist auf Deutschland-Tour und heute ist sie in Dresden. Und bis Ende August dann auch im Bruchsal, in Bad Nenndorf, Bad Kissingen, Bochum und in Gießen. So klingt die ARD-Hitnacht mit Imme Tröger. Kommen Sie gut mit uns durch den Freitagabend. Wir verabschieden den Tag allmählich und besuchen die 90er. Zusammen mit Whitney Houston und My Love is Your Love. Willkommen bei uns.

0: So gehen wir mit Ihnen der Nacht entgegen. Modern Talking, You're My Heart, You're My Soul. Willkommen hier in der ARD-Hitnacht. Und da kam schon gerade ein lieber Anruf auf unseren AB, und zwar aus Dortmund. Und es ist doch immer wieder spannend, was Sie so treiben, wenn Sie die ARD-Hitnacht hören.
1: Ja, hier ist der Talk aus Dortmund. Hallo. Ein dreifaches Hallo nach Dresden. Ich hatte heute meinen Skatabend, bin glorreicher Zweiter geworden und relaxe jetzt bei eurer super Musik. Die begleitet mich wirklich die ganze Nacht und das ganze Wochenende hindurch und ich bin ein treuer Hörer. Alles Gute, Talk aus Dortmund, ciao.
0: Ja, da danken wir natürlich und Glückwunsch zum zweiten Platz. Und es kam auch schon die erste Mail geflattert. Jürgen hat uns auch ganz lieb geschrieben und zwar Grüße aus Brüssel gesendet. Liege in meinem Hotelzimmer und höre euch wie sonst auch. Es gibt ja hier keinen Sender, der mithalten kann. Ei, Jürgen, das haben sie aber lieb gesagt. Dann willkommen zu Hause und vielen Dank für die Zeilen und eine angenehme Nacht mit der ARD-Hitnacht. Sie können uns jederzeit schreiben, so wie Jürgen. Geht immer per Post an ard-hitnacht@mdr.de. Wir begleiten Sie. Das ist der Freitagabend mit der ARD Hitnacht und mit Grönemeyer.
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1: Um 0 Uhr mit Katja Kindermann. Bei russischen Drohnenangriffen sind in der ukrainischen Großstadt Kryvyi Rih mindestens 14 Menschen in einem Einkaufszentrum getötet und mehr als 130 verletzt worden. Das berichten örtliche Behörden. Aus der Nachrichtenredaktion Torben Müller.
2: Präsident Selenskyj sprach in einem Beitrag von einem absolut zynischen und hinterhältigen Angriff auf ein gewöhnliches Einkaufszentrum. Nach seinen Angaben griffen die Drohnen in zwei Wellen an. Eine halbe Stunde nach dem ersten Treffer und dem Ausbruch eines Brandes sei ein erneuter Angriff auf die Rettungskräfte erfolgt, berichtete er. In seiner abendlichen Videobotschaft nannte Selenskyj die Attacke eine absolute Grausamkeit der Russen.
1: Die Sicherheitsbehörden gehen im Fall eines Waffenlagers am Berliner Stadtrand von einem geplanten Anschlag aus. Bundesinnenminister Dobrindt erklärte, der Generalbundesanwalt habe die Ermittlungen übernommen, nachdem Verfassungsschutz und Polizei das Depot im Herbst entdeckt hatten. NDR, WDR und SZ hatten berichtet, darin hätten sich Schusswaffen und Munition befunden. Die Ermittler gehen demnach davon aus, dass das Versteck russischen Agenten dienen sollte. Ein Verdächtiger, der das Lager angelegt haben soll, wurde laut Dobrindt in Rumänien festgenommen. Die Regierung Österreichs hat ein Dürre-Sofortprogramm für ihre Landwirte beschlossen. Es sieht unter anderem vor, dass Bauern 2 Monate lang keine Sozialversicherungsbeiträge zahlen. Der Staat will sich das Geld später allerdings über geringere Zuschüsse zu den Pensionen der Bauern zurückholen. Außerdem fließen je 25 Millionen Euro in die Dürreversicherung und in Kredithilfen. Die vergangenen 12 Monate waren in Österreich die trockensten seit Beginn der Wetteraufzeichnungen. Der VfB Stuttgart steht in der 2. Runde des DFB-Pokals. Der Bundesligist setzte sich mit 4:0 bei Drittligist Hansa Rostock durch. Aus der Sportredaktion Marcel Stober.
3: Der Pokalsieger von 2025 trat in Rostock souverän auf. 3 Tore des Stuttgarter Neuzugangs Pejcinovic waren am Ende ausschlaggebend für das deutliche Ergebnis. Im Derby zwischen Mannheim und Kaiserslautern stand es nach 90 Minuten 0:0. Vor dem Anpfiff der Verlängerung musste es länger unterbrochen werden. Es flogen Gegenstände, Fans und Polizei stürmten den Platz, Pyrotechnik wurde gezündet und aufs Feld geworfen. In letzter Minute der Verlängerung erzielte Kaiserslautern das Tor des Tages zum 1:0. Karlsruhe drehte die Partie in Münster und ist mit dem 2:1 eine Runde weiter. Frankfurt schlug den Oberligisten St. Tönis mit 11:0.
1: Das waren die Nachrichten. Das Wetter in Deutschland. Im Südosten abnehmender Regen, sonst weitere Schauer. Im Nordosten und Süden wechselnd bewölkt und meist trocken. Minimal 15 bis 6 Grad. Am Tag teils Schauer und einzelne Gewitter, später im Nordosten und im Süden länger freundlich. Maximal 12 bis 25 Grad. Am Sonntag heiter bis wolkig, teils Schauer. 18 bis 26 Grad. Und am Montag in der Nordhälfte wechselhaft mit Schauern, im Süden oft freundlich bei 19 bis 28 Grad. Es ist jetzt 0:03 Uhr.
4: Und da ist der Verkehrsservice in der ARD-Hitnacht. Zunächst gibt es eine Gefahreninformation für Schleswig-Holstein. In Horst im Kreis Steinburg kommt es in der Straße am Bahnhof derzeit zu einem Feuerwehreinsatz wegen eines brennenden Gebäudes. Der Bahnhof kann momentan nicht angefahren werden. Sie werden gebeten, als Anwohner im Warnbereich Fenster und Türen geschlossen zu halten sowie Lüftungs- und Klimaanlagen abzuschalten. Außerdem im Rhein-Erft-Kreis kommt es vereinzelt zu Gewitter, zu starkem Regen bis zu 35 Litern pro Quadratmeter. Hagel kann es geben, sowie auch Windböen mit Geschwindigkeiten bis zu 60 km/h. Vermeiden Sie bitte den Aufenthalt im Freien. Aktuelle Meldung von den Straßen kommt von der A2 Hannover Richtung Dortmund. Hier ist die Autobahn zwischen Hamm und Kamener Kreuz wegen Bauarbeiten noch bis Montag früh gesperrt. Die A6 Mannheim Richtung Kaiserslautern ist zwischen Grünstadt und Wattenheim gesperrt aktuell. Die A38 Richtung Leipzig ist zwischen Bad Lauchstädt und Leuna wegen Bauarbeiten noch bis Sonntagnachmittag gesperrt. Die A40 Essen Richtung Duisburg ist zwischen Kreuz Kaiserberg und Kreuz Duisburg wegen Bauarbeiten bis Montag früh gesperrt. Die A49 Gießen Richtung Kassel ist zwischen Neustadt-Hessen und Schwalmstadt nach einem Unfall aktuell gesperrt. Die A52 Düsseldorf Richtung Essen ist zwischen Kreuz Breitscheid und Essen-Kettwig wegen Bauarbeiten noch bis Montag früh gesperrt. Die A61 Koblenz-Ludwigshafen ist zwischen Koblenz-Waldisch und Emmelshausen wegen Bauarbeiten in beiden Richtungen gesperrt. Eine Umleitung ist hier für Sie eingerichtet. Und die A516 ist zwischen Kreuz-Oberhausen und Oberhausen-Eisenheim wegen Bauarbeiten bis Montag früh in beiden Richtungen gesperrt. Da, wo es geht, Ihnen gute und freie Fahrt.
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4: Ja, und dazu herzlich willkommen. Wir gehen heute aus Dresden mit Ihnen durch die Nacht. Gleich mit Status Quo und Whatever You Want. Und mit Laura Branigan und Gloria. Heute am 22. August. Einen guten Start in diesen Samstag. Ich bin Imme Tröger. Schön, dass Sie mit uns wach bleiben.

So klingt Status Quo, whatever you want. Damit willkommen am Samstag, den 22. August. Da war sie gestern in Chemnitz zu hören, Nena. Und wir schließen uns da gerne an und schieben noch einen nach. Dabei war das nächste Lied eigentlich erst gar kein Lied im herkömmlichen Sinn. Es war ein Instrumentalstück einer Band namens The Shadows. Und dieses Instrumentalstück hieß Theme for Young Lovers. Und das Ganze entstand 1963 schon. Dann entdeckte Marlene Dietrich die Musik, schrieb einen deutschen Text und nahm den Titel auf. Und seitdem haben es ihr auch Rio Reiser und eben auch Nena gleich getan. Und von Nena hören wir es uns an. Hier ist sie mit Ich werde dich lieben. Willkommen in der ARD-Hitnacht.

Cutting Crew mit Dining Your Arms. Kommen Sie gut durch diese Nacht mit uns und zusammen mit Betty Midler. Die wollen wir uns anhören. Ihre Eltern haben sich bei ihrem Namen Betty übrigens wirklich von der Schauspielerin Bette Davis inspirieren lassen, die wiederum ja später mit ihren Augen zu dem Hit Bette Davis Eyes inspirierte. Betty Midler selber ist übrigens sehr gut mit Barry Manilow befreundet. Mit dem hat sie in den 70ern schon zusammen Musik gemacht. Und wir hören sie hier in der ARD-Hitnacht mit From a Distance. Wenn schon wach, na dann mit der ARD-Hitnacht.

Der Verkehrsservice Vorsicht Falschfahrer, Landstraße in Frankfurt am Main-Nied auf der B40 zwischen Krifteler Dreieck und Mainzer kommt Ihnen ein Falschfahrer entgegen. Bitte fahren Sie äußerst vorsichtig, überholen Sie nicht und fahren Sie äußerst rechts. In beiden Richtungen Vorsicht in Frankfurt am Main, Landstraße, und zwar die B40 zwischen Krifteler Dreieck und Mainzer Landstraße. Hier kommt Ihnen ein Falschfahrer entgegen. Bitte fahren Sie in beiden Richtungen äußerst vorsichtig.

0: Und da schauen wir auf die Straßen. Zunächst nach wie vor mit einer Warnung vor einem Falschfahrer, und zwar in Frankfurt am Main-Nied auf der B40 zwischen Krifteler Dreieck und Mainzer Landstraße. Hier kommt Ihnen ein Falschfahrer entgegen. Bitte fahren Sie äußerst rechts und überholen Sie nicht. In Frankfurt am Main-Nied auf der B40 zwischen Krifteler Dreieck und Mainzer Landstraße. Hier ist ein Falschfahrer unterwegs. Bitte fahren Sie in beiden Richtungen vorsichtig. Es gibt auch eine Gefahreninformation für Schleswig-Holstein. In Horst im Kreis Steinburg kommt es in der Straße am Bahnhof derzeit zu einem Feuerwehreinsatz wegen eines brennenden Gebäudes. Der Bahnhof kann momentan nicht angefahren werden. Sie werden gebeten, als Anwohner im Warnbereich Fenster und Türen geschlossen zu halten, sowie Lüftungs- und Klimaanlagen abzuschalten. Aktuelle Meldung von den Straßen: die A2 Hannover Richtung Dortmund ist zwischen Hamm und Kamener Kreuz wegen Bauarbeiten bis Montag früh gesperrt. Die A38 Richtung Leipzig ist zwischen Bad Lauchstädt und Leuna wegen Bauarbeiten bis Sonntagnachmittag gesperrt. Die A40 Essen Richtung Duisburg ist zwischen Kreuz Kaiserberg und Kreuz Duisburg wegen Bauarbeiten bis Montag früh gesperrt. Die A52 Düsseldorf Richtung Essen ist zwischen Kreuz Breitscheid und Essen-Kettwig wegen Bauarbeiten ebenfalls bis Montag früh gesperrt. Die A61 Koblenz-Ludwigshafen ist zwischen Koblenz-Waldesch und Emmelshausen wegen Bauarbeiten in beiden Richtungen gesperrt. Hier ist eine Umleitung für Sie eingerichtet. Und die A516 ist zwischen Kreuz-Oberhausen und Oberhausen-Eisenheim wegen Bauarbeiten bis Montag früh in beiden Richtungen gesperrt. Und da, wo Sie unterwegs sind, hoffen wir natürlich auf freie Straßen, gute und sichere Fahrt.
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Die Adit-Nacht mit Jason Donovan und Sealed with a Kiss und nach wie vor mit der Warnung vor einem Falschfahrer in Frankfurt am Main-Nied auf der B40 zwischen Krifteler Dreieck und Mainzer Landstraße. Hier ist in beiden Richtungen immer noch ein Falschfahrer unterwegs. Bitte fahren Sie äußerst rechts und überholen Sie nicht. Vorsicht in beiden Richtungen auf der B40 zwischen Krifteler Dreieck und Mainzer Landstraße in Frankfurt am Main-Nied. Hier ist in beiden Richtungen Gefahr durch einen Falschfahrer gegeben. Wir wollen Sie sicher durch die Nacht bringen. Machen wir jetzt zusammen mit Susi Quattro und She's in Love with You. Gern auch live das Ganze, denn Susi Quattro ist gerade auf Deutschland-Tour. Bis Ende Oktober erleben Sie sie in Wetzlar, Kreuzburg, bei Eisenach, in Merkers und in Wuppertal. Viel, viel Spaß. Sollten Sie bei einem der Konzerte dabei sein? Und wenn nicht, dann gibt es ja die ARD-Hitnacht. Hier ist Susi Quattro. She's in Love with You.

Bosshaus und The Common Linnets mit Jolene. Und da schauen wir nach wie vor auf die B40. Vorsicht, Falschfahrer, Frankfurt am Main, Nied, zwischen Krifteler Dreieck und Mainzer Landstraße. Hier ist in beiden Richtungen immer noch Gefahr durch einen Falschfahrer gegeben. Bitte fahren Sie besonders vorsichtig.

Kommen Sie gut durch die Nacht mit uns und mit Janet Jackson. Together again. Wir gehen geradewegs zusammen ins Wochenende. Machen wir auch mit Post von Ihnen. Sie haben wieder so fleißig geschrieben. Julia und Sven zum Beispiel, die sitzen gerade beim Spieleabend. Nico und Jens aus Wunsdorf waren beim Lieblingsgriechenessen und hören jetzt die Hitnacht und senden liebe Grüße ins Land an alle Nachteulen. Thomas aus Wörishofen hat eine ganz liebe Nachricht auf unserem AB hinterlassen und wünscht allen eine tolle Nacht. Danke, Thomas, für die lieben Grüße. Und Jan schreibt, wir sitzen gerade bei Tolgas Oma in der Küche und machen uns einen gemütlichen Abend, einen guten Start ins Wochenende. Den wünschen wir natürlich auch. Grüße auch an die Oma. In der Küche ist es immer am schönsten. Wo immer Sie uns auch gerade hören heute Nacht, schön, dass Sie da sind. Das freut uns. Willkommen in der ARD-Hitnacht. Danke für Ihre Nachrichten und auch für Ihre Mails an ard-hitnacht@mdr.de. Weiterhin gutes Vorankommen, jetzt mit Billy Ocean und Loverboy. Und danach freuen wir uns auf Boston mit MR.

Loverboy. Und der Blick auf die Straßen. Die Meldung von der B40 in Frankfurt am Main-Niet über den Falschfahrer zwischen Krifteller Dreieck und Mainzer Landstraße wurde aufgehoben. Das ist die gute Nachricht von den Straßen B40 in Frankfurt am Main-Niet. Hier ist die Meldung vom Falschfahrer zwischen Krifteller Dreieck und Mainzer Landstraße wieder aufgehoben. Gute und sichere Fahrt weiterhin.

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1: Um 1 Uhr mit Katja Kindermann. Bei russischen Drohnenangriffen sind in der ukrainischen Großstadt Kryvyi Rih mindestens 15 Menschen in einem Einkaufszentrum getötet und mehr als 130 verletzt worden. Das berichten örtliche Behörden. Aus der Nachrichtenredaktion Torben Müller.
2: Präsident Selenskyj sprach in einem Beitrag von einem absolut zynischen und hinterhältigen Angriff auf ein gewöhnliches Einkaufszentrum. Nach seinen Angaben griffen die Drohnen in 2 Wellen an. Eine halbe Stunde nach dem ersten Treffer und dem Ausbruch eines Brandes sei ein erneuter Angriff auf die Rettungskräfte erfolgt, berichtete er. In seiner abendlichen Videobotschaft nannte Selenskyj die Attacke eine absolute Grausamkeit der Russen.
1: Volkswagen-Chef Blume hat umfassende Änderungen im Konzern angekündigt. Die Lage sei mehr als kritisch, sagte Blume wörtlich in einem Interview im VW-Intranet. Als sicher gilt, dass der 58-Jährige damit die Belegschaft vorbereiten will auf einen harten Umbau. Der Sparkurs, mit dem VW im vergangenen Jahr die Kosten in seinen deutschen Fabriken um fast 20% gesenkt habe, reiche noch nicht aus, fügte Blume hinzu. Die Kurzvideoplattform TikTok zahlt in den USA 400 Millionen Dollar, um einen Rechtsstreit beizulegen. Dabei geht es um den Datenschutz von Kindern und Jugendlichen. Das US-Justizministerium warf TikTok und seinem chinesischen Mutterkonzern ByteDance vor, persönliche Daten von Nutzern unter 13 Jahren gesammelt zu haben, ohne die Zustimmung der Eltern einzuholen. Das Justizministerium stimmte dem Vergleich zu und verwies darauf, dass TikTok seine Datenschutzpraxis inzwischen geändert habe. Der VfB Stuttgart steht in der 2. Runde des DFB-Pokals. Der Bundesligist setzte sich mit 4:0 bei Drittligist Hansa Rostock durch. Aus der Sportredaktion Marcel Stober.
3: Der Pokalsieger von 2025 trat in Rostock souverän auf. 3 Tore des Stuttgarter Neuzugangs Pejcinovic waren am Ende ausschlaggebend für das deutliche Ergebnis. Im Derby zwischen Mannheim und Kaiserslautern stand es nach 90 Minuten 0:0. Vor dem Anpfiff der Verlängerung musste es länger unterbrochen werden. Es flogen Gegenstände, Fans und Polizei stürmten den Platz, Pyrotechnik wurde gezündet und aufs Feld geworfen. In letzter Minute der Verlängerung erzielte Kaiserslautern das Tor des Tages zum 1:0. Karlsruhe drehte die Partie in Münster und ist mit dem 2:1 eine Runde weiter. Frankfurt schlug den Oberligisten St. Tönis mit 11:0.
1: Das waren die Nachrichten. Das Wetter in Deutschland. Im Südosten abnehmender Regen, sonst weitere Schauer. Im Nordosten und Süden wechselnd bewölkt und meist trocken. Minimal 15 bis 6 Grad. Am Tag teils Schauer und einzelne Gewitter, später im Nordosten und im Süden länger freundlich. Maximal 12 bis 25 Grad. Am Sonntag heiter bis wolkig, teils Schauer, 18 bis 26 Grad. Und am Montag in der Nordhälfte wechselhaft mit Schauern, im Süden oft freundlich. Die Temperaturen liegen dann bei 19 bis 28 Grad. Es ist jetzt 1:03 Uhr.
4: Und da schauen wir auf die Straßen. Der Verkehrsservice in der ARD-Hitnacht gern noch einmal mit der Entwarnung von der B40 in Frankfurt am Main-Nied. Hier ist die Meldung über einen Falschfahrer zwischen Krifteler Dreieck und Mainzer Landstraße wieder aufgehoben. Aktuell kommen Meldungen von der A2 Hannover Richtung Dortmund zwischen Hamm und Kamener Kreuz. Wegen Bauarbeiten gesperrt die Autobahn noch bis Montag früh. Die A38 Richtung Leipzig ist zwischen Bad Lauchstädt und Leuna wegen Bauarbeiten bis Sonntagnachmittag gesperrt. Die A40 Essen Richtung Duisburg ist zwischen Kreuz Kaiserberg und Kreuz Duisburg wegen Bauarbeiten bis Montag früh gesperrt. Die A52 Düsseldorf Richtung Essen ist ebenfalls zwischen Kreuz Breitscheid und Essen-Kettwig bis Montag früh wegen Bauarbeiten gesperrt. Die A61 Koblenz-Ludwigshafen ist zwischen Koblenz-Waldesch und Emmelshausen wegen Bauarbeiten bis Montag früh in beiden Richtungen gesperrt. Hier ist eine Umleitung für Sie eingerichtet. Und die A516 ist zwischen Kreuz Oberhausen und Oberhausen-Eisenheim wegen Bauarbeiten bis Montag früh ebenfalls in beiden Richtungen gesperrt. Ihnen allen unterwegs eine gute und sichere Fahrt.
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4: Ja, und durch die gehen wir gemeinsam, egal ob Sie wach sein wollen oder einfach nicht schlafen können. Wir begleiten Sie durch die Nacht, gleich zusammen mit Ingrid und Tue Futu. Und zum Start in die neue Stunde wartet auch schon Stevie Wonder mit Part-Time Lover. So geht's mit uns durch die ARD-Hitnacht. Ich bin Imme Tröger und wünsche allen eine angenehme Nacht, heute aus Dresden.

Ja, die Hitnacht mit Ingrid und Tue Futu. Willkommen an Bord bei uns. Es kamen ja wieder ordentlich Mails von Ihnen geflattert. Vielen, vielen Dank. Roland schreibt zum Beispiel, ihr wollt gerne wissen, was eure Hörer nebenbei so machen, während sie euch

aus Kopenhagen geschickt. Gerd, danke für die lieben Worte und schön, dass Sie uns auch in der neuen Heimat dabei haben. Und Gerlinde schreibt, ich höre immer gerne die Hitnacht und lese dabei einen spannenden Krimi. Ich bin eine Nachteule und genieße die Freitagnacht. Weiter so, liebe Grüße, Gerlinde. Sollte wahrscheinlich in Zukunft Mimi heißen. Ohne Krimi geht die Mimi nie ins Bett, Gerlinde auch nicht. Spannende Unterhaltung, danke für all Ihre Mails und dass Sie heute bei uns sind. Gerne auch mit Ihrer Post an ard-hitnacht@mdr.de oder Sie erzählen uns was auf unseren AB. Weiter durch die Wachenstunden geht's jetzt sehr liebevoll mit Richard Marx und Right Here Waiting.

Willkommen an Bord. Aretha Franklin war das mit Who Summon Who. Damit ist es 1.21 Uhr geworden hier bei uns in der Hitnacht. Ich bin Imme Tröger und wir feiern jetzt zusammen 50 Jahre BAP. Die Kölsche Jungs schauen auf ein halbes Jahrhundert Bandgeschichte und feiern das auch mit einer Tour. Sie erleben daher BAP, wenn sie mögen, live im November und auch im Dezember bei uns in Deutschland. Unter anderem in Lingen, in Hamburg, Düsseldorf, Stuttgart und Trier. 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Hier sind BAP und Fortsetzung folgt. Ich will doch schwer hoffen.

0: Und da wird Zeit für den Blick auf die Straßen. Hier ist der Verkehrsservice in der ARD-Hitnacht. Die A2 Hannover Richtung Dortmund ist zwischen Hamm und Kamener Kreuz wegen Bauarbeiten bis Montag früh gesperrt. Die A38 Richtung Leipzig ist zwischen Bad Lauchstädt und Leuna wegen Bauarbeiten noch bis Sonntagnachmittag gesperrt. Die A40 Essen Richtung Duisburg ist zwischen Kreuz Kaiserberg und Kreuz Duisburg wegen Bauarbeiten bis Montag früh gesperrt. Die A52 Düsseldorf Richtung Essen ist zwischen Kreuz Breitscheid und Essen-Kettwig wegen Bauarbeiten ebenfalls bis Montag früh gesperrt. Die A61 Koblenz-Ludwigshafen ist zwischen Koblenz-Waldisch und Emmelshausen wegen Bauarbeiten bis Montag früh in beiden Richtungen gesperrt. Hier ist eine Umleitung für Sie eingerichtet. Und die A516 ist zwischen Kreuz Oberhausen und Oberhausen-Eisenheim wegen Bauarbeiten ebenfalls bis Montag früh in beiden Richtungen gesperrt. Ihnen überall, wo es geht und wo Sie unterwegs sind, freie und gute Fahrt.
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Twain und Forever and For Always, so klingt ihr Weg durch die ARD-Hitnacht. Der Weg in den 22. August und vielleicht legt die Zahnfee da ja heute Nacht was unter das Kissen ihrer Kleinen. Heute am 22. August ist nämlich Tag der Zahnfee. Die kommt, wenn Milchzähne wackeln und legt für den ausgefallenen Zahn eine Münze unter das Kopfkissen der Kinder. Der Brauch ist eher in Amerika üblich, findet allerdings auch bei uns immer mehr Anklang. Und die Kleinen freuen sich natürlich über den Taler, ist doch klar. Vielleicht werden sie ja heute Nacht zur Zahnfee und trösten über den Zahnverlust ein bisschen hinweg mit etwas Taschengeld. Weiter durch die wachen Stunden geht's jetzt bei uns mit Living in a Box und Living in a Box. Da geht's auf zwei zu hier in der ARD-Hitnacht. Schön, dass Sie mit uns wach bleiben.

Cher mit Strong Enough. So bringt sie hier die ARD-Hitnacht gut weiter in diesen Samstag hinein. Und da schauen wir zusammen in das Jahr des großen Winters. In das Jahr, in dem das erste Retortenbaby das Licht der Welt erblickte. 1978. Kulinarisch eroberte das Croissant die deutschen Teller. Das französische Frühstücksbrötchen war im wahrsten Sinne des Wortes in aller Munde. Im Kino laufen Grease mit John Travolta, Plattfuß in Afrika mit Bud Spencer und auch Krieg der Sterne. Und es beginnen die Dreharbeiten zu Das Leben des Brian von Monty Python. Und im Radio verzaubern Smokey mit Mexican Girl. Der Titel ist 78 auf Platz 1 der deutschen Charts. Und nicht nur da, das Lied wird ein internationaler Hit. Smokey treten auch bei Ilja Richter auf in der TV-Sendung Disco. Und nicht nur im Westen, sondern auch im Osten begeistert die Band. Es gibt von Amiga in der DDR eine Aufnahme der Leipziger Band Scirocco, die dem Original zum Verwechseln ähnlich klingt. 5 Jahre später dann gibt es auch die Originalversion von Smokey auf Amiga Quartett für die Musikbesessenen im Osten als sogenannte Bückware. 1 Jahr nach Smokey in den deutschen Charts tritt dann übrigens auch Bernd Klüver in der Hitparade bei Dieter dem Thomas dem Heck mit einer deutschen Version auf. Und wir hören uns das Original an. Hier sind Chris Norman und die Kollegen von Smokey mit Mexican Girl. Das ist die ARD-Hitnacht mit Imme Tröger. Juanita came to me last night.

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1: Um 2 Uhr mit Katja Kindermann. Bei russischen Drohnenangriffen sind in der ukrainischen Großstadt Kryvyi Rih mindestens 15 Menschen in einem Einkaufszentrum getötet und etwa 130 verletzt worden. Aus der Nachrichtenredaktion Torben Müller.
2: Präsident Selenskyj sprach in einem Beitrag von einem absolut zynischen und hinterhältigen Angriff auf ein gewöhnliches Einkaufszentrum. Nach seinen Angaben griffen die Drohnen in 2 Wellen an. Eine halbe Stunde nach dem ersten Treffer und dem Ausbruch eines Brandes sei ein erneuter Angriff auf die Rettungskräfte erfolgt, berichtete er. In seiner abendlichen Videobotschaft nannte Selenskyj die Attacke eine absolute Grausamkeit der Russen.
1: Die Sicherheitsbehörden gehen im Fall eines Waffenlagers am Berliner Stadtrand von einem geplanten Anschlag aus. Bundesinnenminister Dobrindt erklärte, der Generalbundesanwalt habe die Ermittlungen übernommen, nachdem Verfassungsschutz und Polizei das Depot im Herbst entdeckt hatten. NDR, WDR und SZ hatten berichtet, darin hätten sich Schusswaffen und Munition befunden. Die Ermittler gehen demnach davon aus, dass das Versteck russischen Agenten dienen sollte. Ein Verdächtiger, der das Lager angelegt haben soll, wurde laut Dobrindt in Rumänien festgenommen. Die vergangenen 12 Monate waren die trockensten, seitdem in Österreich Wetterdaten aufgezeichnet werden. Dort tritt nach wochenlanger Hitze jetzt ein Dürre-Sofortprogramm in Kraft. Aus Wien, David Freches.
3: Bauern müssen 2 Monate lang keine Sozialversicherungsbeiträge zahlen. Dieser Erlass beträgt rund 140 Millionen Euro. Der Staat geht quasi in Vorleistung, will sich das Geld aber später über geringere Zuschüsse zu den Pensionen der Bauern zurückholen. Außerdem fließen jeweils 25 Millionen Euro in die Dürreversicherung und Kredithilfen. Die Bundesregierung hat angekündigt, dass ein Klimagesetz kommen soll, mit dem Ziel, das Land bis 2040 klimaneutral zu machen.
1: Nach Gewaltexzessen im Erstrundenpokalspiel Waldhof Mannheim gegen Kaiserslautern will der DFB die Vorkommnisse aufarbeiten. Immer wieder waren während des Fußballspiels Feuerwerks- und Rauchkörper gezündet und Gegenstände aufs Feld geworfen worden. Beim Stand von 0:0 vor der Verlängerung stand die Partie kurz vor dem Abbruch. Als die Spieler beider Teams vor geworfenen Pyrofackeln in die Kabinen flüchten mussten, sicherten zwischenzeitlich Reiterstaffeln und Polizisten mit Hunden den Rasen. Nach einem angedrohten Abbruch wurde dann doch wieder angepfiffen. Kaiserslautern gewann mit 1:0. Das waren die Nachrichten. Das Wetter in Deutschland. Im Südosten abnehmender Regen, sonst weitere Schauer. Im Nordosten und Süden wechselnd.